0: Tja, und was, wenn Leib und Seele nicht so gut zusammengehen? Claudia schreibt ein Moin aus Ostfriesland. Ich möchte gern alle vor dem Radio grüßen, die unfreiwillig nicht schlafen können. Sei es aufgrund einer Krankheit oder dadurch, dass das Gedankenkarussell von einem Schicksalsschlag, zum Beispiel Trauer, angetrieben wird. Ihr seid nicht allein und ihr seid gut, so wie ihr seid. Macht es toll, egal was die anderen sagen. Claudia, das ist die Botschaft, die geplagten Radiohörerinnen und Hörer am Empfangsgerät wahrscheinlich sehr dankbar aufnehmen werden. Danke, sag ich auch.
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ganz kurze Unterbrechung bei Tina Turner, denn es gibt eine aktuelle Verkehrsmeldung von der Autobahn 38 Halle Richtung Leipzig zwischen Leipzig Neuer Hart und Leipzig Süd. Achtung bitte, hier ist Gefahr durch und für Fahrradfahrer auf der Autobahn.

Pilot Under Crazy Things. Ja, es sind wieder mal Fahrradfahrer auf der Fahrbahn. Achtung, bitte weiterhin auf der Autobahn 38 Halle Richtung Leipzig zwischen Leipzig Neuhart und Leipzig Süd. Gefahr durch und für Fahrradfahrer auf der Fahrbahn. Fragt man sich, was da für Gedanken eine Rolle spielen, einfach auf die Autobahn zu fahren. Aber um Fahrrad zu fahren, braucht man ja auch keinen Führerschein.

Und schon wieder eine kurze Musikunterbrechung, kurz vor halb, 2 Minuten vor halb. Achtung, Falschfahrer auf der Bundesstraße 36 zwischen Kirchheim Süd und Rheinau. Kommt ein Falschfahrer entgegen, bitte Rechtsfahrer nicht überholen. Achtung bitte, ein Falschfahrer wurde gemeldet auf der Bundesstraße 36 zwischen Kirchheim Süd und Rheinau.

0: 2.30 Uhr ist es und das ist die exakte Zeit für den Verkehrsservice der ARD Hitnacht. Achtung bitte, weiter Falschfahrer auf der Bundesstraße 36 zwischen Kirchheim Süd und Rheinau ist ein Falschfahrer auf der Straße. Bitte hier Vorsicht in beiden Richtungen. Dann der Blick auf die Autobahn 3, Würzburg Richtung Frankfurt. Hier ist zwischen Seligenstädter Dreieck und Seligenstadt nach einem Unfall gesperrt. Die Umleitung führt über die U73 und U5. Die A5 Frankfurt Richtung Karlsruhe ist zwischen Heppenheim und Hemsbach wegen einer Baustelle bis 6 Uhr gesperrt. Umleitung hier ist eingerichtet. Auf der Autobahn 71 Suhl Richtung Sangerhausen ist zwischen Stadtilm und Arnstadt Süd der Tunnel Behringen wegen Wartungsarbeiten bis 6 Uhr gesperrt. Und A280 Richtung Groningen, hier ist zwischen Bunde West und dem Grenzübergang Bunde wegen einer Nachtbaustelle bis 6 Uhr früh ebenfalls gesperrt. Gute Fahrt!
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0: Für alle, die munter sind oder munter bleiben wollen, ist hier die ARD Hitnacht mit Hanno Bauer in Erfurt. Ich grüße schön.

Ach, es ist immer so schön, wenn man mal frohe Nachrichten reinbekommt, ja, dass es den Menschen gut geht und dass es den Tieren gut geht. Das höre ich doch am allerliebsten. Und bei Evi in München, da scheint es genau so zu sein. Sie hat nämlich geschrieben, während in ganz Deutschland die Geburtenrate sinkt, wurden in meiner Küche über Nacht 73.000 Fruchtfliegen geboren. Mutter und Kinder sind gesund und wohlauf. Na, da freuen wir uns doch alle. Wunderbar. Evi, ganz liebe Grüße zurück nach München und eine schöne Nacht mit der ARD-Hitnacht. Jetzt mit Musik von Whitney Houston, My Love.

einfach in der Harmonie der Stimmen schwelgen. Erst vor 11 Tagen erschienen das neue Rolling Stone Album mit dem Titel Foreign Thongs und wir haben daraus gehört Summer of Us, das 25. Studioalbum der Stones war das immerhin. Und Bob Dylan passt doch sehr schön danach.

Hier ist die ARD Hitnacht und es gibt die Entwarnung von der Bundesstraße 36 zwischen B535 Kirchheim Süd und Rheinau. In beiden Richtungen die Gefahr durch ein entgegenkommendes Fahrzeug besteht nicht mehr. Der Falschfahrer hat die Straße verlassen oder ist umgekehrt.

0: eine weitere Tasse Kaffee, wie das hier empfohlen wird von Mike and the Mechanics, another cup of coffee. Das wird wahrscheinlich Annette auch nicht so richtig helfen, denn sie hat sich an mich gewandt per E-Mail und hat geschrieben aus Leipzig, ich kann einfach nicht einschlafen. Hast du mal einen Einschlaftipp für mich? Viele Grüße an alle anderen ARD-Hitnachthörer. Ich fühle mich dazugehörig und habe mich von Claudias Mail vorhin sehr angesprochen gefühlt. Liebe Grüße, Annette. Ja, von mir Einschlaftipps, ausgerechnet von mir, ja, der ja eigentlich dafür hier ist, alle wach zu halten oder nicht zum Einschlafen zu bringen. Na gut, also meine persönliche Empfehlung, ich zähle ja zum Einschlafen immer bis 3. Manchmal reicht das, manchmal auch nicht. Dann zähle ich weiter bis 7:30.
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Sweet About Me, da wird schon das Süße angerichtet mitten in der Nacht. Ich weiß auch nicht so richtig, ob Peter in Bremen in seiner Backstube noch bei Brot und Körnerbrötchen ist oder schon am süßen Backwerk oder vielleicht sogar beides gleichzeitig, wie es nun mal bei Profis ist. Peter hatte nämlich Urlaub und er schreibt, hallo Anno, heute wieder erster Arbeitstag, geht alles noch etwas schwerfällig. Ich wünsche allen eine geruhsame Arbeitsnacht und ich sage zurück, Peter von der Bäckerei Büßer in Bremen, ja komm, zieh durch. Die Kundschaft braucht die Resultate deines Fleißes. Und dabei bitte weiter die ARD-Hitnacht hören zum Wachwerden oder Wachbleiben. Und hier da ganz gemütlich den Teig dabei kneten bei diesem Rhythmus von den Hooters 500 Miles. 3 Minuten vorm 3 ist es.

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1: Die Nachrichten mit Kira Preuß. Guten Morgen. Die Verkehrslage in Bonn spitzt sich noch einmal weiter zu. Nach der Sperrung der Nordbrücke ziehen die Stadtwerke jetzt kurzfristig einen Großteil ihrer Stadtbahnen aus dem Verkehr. Offiziell heißt es wegen frühzeitiger Materialermüdung. Für die Menschen in Bonn ein zusätzlicher Schlag.
2: Schon schwierig, weil ist ja auch das mit der Autobahnbrücke gerade, ne? Also ja, kommt eins zum anderen.
3: Bonn macht sich selber kaputt. Die Züge fallen die ganze Zeit aus, die Nordbrücke geht nicht, die Bahnen funktionieren nicht. Dadurch gibt es Stau mit den Bussen.
4: Boah, ich finde das auf jeden Fall sehr schrecklich. Ich muss auch mal nach Hause kommen oder Freunde besuchen. Das ist zu viel.
1: Nach WDR-Informationen sind die Mängel an den Bahnen so gravierend, dass unter anderem die Bremsen und Räder unmittelbar versagen könnten. Während die Bonner Bahnen nun überprüft werden, helfen die Kölner Verkehrsbetriebe mit 20 Waggons aus. Wer Vollzeit arbeitet, hat im vergangenen Jahr deutlich mehr verdient als im Vorjahr. Die Daten kommen von der Bundesagentur für Arbeit. Wie sich die Gehälter in NRW entwickelt haben, erklärt Sebastian Moritz aus der WDR-Wirtschaftsredaktion.
5: Um knapp 200 Euro ist das mittlere Bruttomonatsgehalt in Nordrhein-Westfalen gestiegen, auf nun gut 4.200 Euro im Monat. Insgesamt liegen die Gehälter in NRW im bundesweiten Vergleich im Mittelfeld. Besonders hoch sind sie in Hamburg, besonders niedrig in Thüringen und Sachsen-Anhalt. Im Schnitt haben Löhne und Gehälter in Deutschland um gut 5% zugelegt. Hintergrund sind viele Tarifabschlüsse im vergangenen Jahr, im öffentlichen Dienst, in der Metall- und Elektroindustrie und in der Chemieindustrie.
1: Und das haben wir auch im Blick. Großbritannien hat ein neues Kabinett. Der neue Premierminister Burnham hat seine Regierung berufen. Etliche Vertraute von Ex-Regierungschef Starmer spielen künftig keine Rolle mehr. Die FIFA hat eine Untersuchung wegen Vorfällen nach dem WM-Endspiel zwischen Spanien und Argentinien eingeleitet. Der argentinische Mittelfeldspieler Paredes hatte nach der Niederlage spanische Spieler körperlich angegangen. Am Strand von Norderney ist ein toter Schweinswal angespült worden. Das Tier soll in den nächsten Tagen abtransportiert werden, sagt die Polizei.
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1: Bei einer Versteigerung von Filmrequisiten in Los Angeles in den USA hat eine Requisite aus der Star Wars Saga eine Rekordsumme erzielt. Ein Lichtschwert von Luke Skywalker samt Attrappe seiner Hand kam für 3,3 Millionen Euro unter den Hammer. Laut Auktionshaus Heritage Auction ist noch nie so viel Geld für ein Requisit aus einem Star Wars Film gezahlt worden. Unter den weiteren Objekten war auch ein Hexenhut aus dem Filmklassiker Der Zauberer von Oz. Und das war WDR aktuell. Das Wetter in Nordrhein-Westfalen heute Nacht überwiegend trocken und höchstens lockere Wolken bei Tiefstwerten zwischen 13 und 7 Grad. Tagsüber ein meist trockener Mix aus Sonne und Wolken. In Teilen Westfalens ist etwas Regen möglich. In Brilon 20, in Paderborn 23 und in Münster 24 Grad. Auch am Mittwoch bekommen wir mehr Wolken als Sonne und etwas Regen. Zwischendurch dabei bei 18 bis 22 Grad. Die Zeit, es ist 3.03 Uhr.
6: Dankeschön für den Blick auf die aktuelle Weltlage und was so in Deutschland los ist. Von mir jetzt der Blick auf die Straßen. Hier ist der Verkehrsservice der ARD Hitnacht. Die Autobahn 3 Würzburg Richtung Frankfurt ist zwischen Seligenstädter Dreieck und Seligenstadt nach einem Unfall gesperrt. Die Umleitungen sind U73 und U5. Die A5 Frankfurt Richtung Karlsruhe ist zwischen Heppenheim und Hemsbach wegen einer Baustelle bis 6 Uhr gesperrt. Umleitung hier ist eingerichtet. Auf der Autobahn 71 Suhl Richtung Sangerhausen ist zwischen Stadt-Ilm und Arnstadt Süd der Tunnel Behringen wegen Wartungsarbeiten bis 6 Uhr gesperrt. Und dann noch die Autobahn 280 Richtung Groningen. Hier ist zwischen Bunde West und dem Grenzübergang Bunde wegen einer Nachtbaustelle bis 6 Uhr früh gesperrt. Ihnen unterwegs eine gute Fahrt. Bitte munter bleiben mit der richtigen Sendung im Radio.
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6: Und dann geht's jetzt gemeinsam nach Allentown. Es erwarten Sie dort Billy Joel und hier im Nachtstudio in Erfurt Hanno Bauer. Ich wünsche einen schönen Dienstag.

Na, offensichtlich gibt's ja in Allentown einen Bahnhof, wenn dann hier so der Zug durchschnauft. Und wir bleiben jetzt mal noch beim Thema Zug. Jetzt auch mit Rod Stewart und seinem herrlichen Downtown Train. Hier ist die ARD-Hitnacht.

0: Na, wenn schon Grüße, dann werden sie auch überall gehört. Und auch gleich erwidert, wie zum Beispiel der Gruß, der gerade eben ging an Peter in Bremen, ja, in die Bäckerei. Und von der Kaffeekonditorei Helge Weigel in Boppard kam gleich ein Gruß zurück und geht jetzt quer durch Deutschland und pum, schlägt direkt in Bremen ein. Er hat geschrieben, hallo Hanno, mal Grüße an den Kollegen, der seinen Urlaub beendet hat. Meiner steht mir bevor, Samstag ist mein letzter Arbeitstag, dann geht's ein paar Tage an die Ahr. An dieser Stelle suche ich einen kompetenten Nachfolger für meine Bäckerei-Konditorei, klein, aber fein, nach meinem Herzinfarkt. Vor 4 Monaten musste ich etwas kürzer treten und meine Frau und ich haben uns entschlossen, das Geschäft nun aufzugeben. Vielleicht ist da draußen jemand, der Mut und Fleiß hat. Liebe Grüße aus Boppard von Helge. Helge, ich wünsche erstmal gute Besserung und einen schönen Urlaub und ich hoffe auch, dass es klappt mit der Nachfolge. Falls sich hier jemand melden sollte, dann gebe ich das garantiert weiter.
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Na, da fühlte sich doch gleich jemand angesprochen von dem Gruß oder den Grüßen. Schade, dass hier kein Name steht, von wem der Gruß ins Land gegangen ist. Auf jeden Fall steht hier, hallo Hanno, auch ganz viele Grüße aus der Bäckerei Grünstein in Meiningen an alle Kollegen. Habt eine erfolgreiche Nacht. Ist hiermit ausgerichtet und ich schließe mich den Wünschen an.

ist die ARD-Hitnacht, mitten in der Nacht. Und Jenny aus Magdeburg liegt auch noch wach und hat geschrieben: Liebes ARD-Hitnacht-Team, willkommen im Club. Auch ich kann leider mal wieder nicht schlafen und habe mich von Claudias Wünschen und Grüßen vorhin nett und sehr menschlich angesprochen gefühlt. Schön, wenn Menschen aneinander denken. Übrigens war ich vor vielen Jahren ebenfalls Studentin und habe es oft prima hinbekommen, bis vor einen Abend vor der jeweiligen Prüfung kaum etwas zu tun. Dann konnte ich aber auch panisch eine ganze Nacht durchmachen. Ist immer alles gut gegangen.

0: Schon wieder 3.30 Uhr und damit Zeit für den Verkehrsservice der ARD Hitnacht. Die Autobahn 3 Würzburg Richtung Frankfurt ist zwischen Seligenstädter Dreieck und Seligenstadt nach einem Unfall gesperrt. Umleitung ist die U73 und die U5. Die Autobahn 5 Frankfurt Richtung Karlsruhe ist zwischen Heppenheim und Hemsbach wegen einer Baustelle bis 6 Uhr gesperrt. Umleitung hier ist eingerichtet. Auf der Autobahn 71 Suhl Richtung Sangerhausen ist zwischen Stadt Ilm und Arnstadt Süd der Tunnel Behringen wegen Wartungsarbeiten bis 6 Uhr gesperrt. Und dann noch die A280 Richtung Groningen. Hier ist zwischen Bunde West und dem Grenzübergang Bunde wegen einer Nachtbaustelle bis 6 Uhr früh gesperrt. Ihnen unterwegs eine muntere Fahrt wünsche ich und bleiben Sie glücklich gestimmt mit der richtigen Musik im Radio.
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0: Jetzt kommt der richtige Beat für alle, um wach zu bleiben. Mit Michael Jackson nämlich und seinem Beat It. Hanno Bauer ist hier in Magdeburg, in Erfurt. Ich grüße alle, die schon oder nachwach sind.

Mark Ronson und Miley Cyrus, Nothing Breaks Like a Heart. Und ich hoffe, da bricht nichts bei unseren Designstudenten, ja, in ihrem Modellbau-Modus. Industriedesign-Studierende haben sich ja vorhin gemeldet bei uns und Moritz hat sich gemeldet und hat gesagt, da sind wir nochmal im Chaos der Werkstatt. Die Modelle sind noch am Entstehen, vor 6 Uhr sollten wir aber dann endlich fertig sein. Dann kommen nochmal Bilder. Tja, Design oder nicht Design? Davon darf sich dann jeder später ein Bild machen. Dankeschön fürs Foto und ganz lieben Gruß zurück. Ihr guckt da alle so schön in die Kamera und ihr seid ja wirklich da am Sitz.

Hier ist die ARD Hitnacht. 3.50 Uhr wird es gleich und eine aktuelle Verkehrsmeldung kommt gerade rein von der Autobahn 81 Singen Richtung Stuttgart zwischen Empfingen und Horb am Neckar. Achtung bitte, hier gab es einen Unfall und die Unfallstelle ist noch ungesichert.

0: Klaus Lage. Zum Festhalten und durch die Nacht kommen. 3.53 Uhr ist es. Hier ist die ARD-Hitnacht. Ja, und Micha aus Norwegen hat uns geschrieben, aus Egersund nämlich. Er ist auch Bäcker und steht gerade in seiner Backstube, hat das vorhin gehört von den Bäckergrüßen, ja, von den Schusterjungs und den anderen Backwerken, die da gerade entstehen, und hat geschrieben: Morgen, wenn gerade so viele Bäcker grüßen, dann schließe ich mich gerne an und grüße alle, die nachts ihre Brötchen verdienen müssen und wollen, und ich grüße das ARD-Hitnacht-Team. Mein Urlaub fällt dieses Jahr leider aus, aber wer keinen Urlaub hat, hat auch keinen ersten Tag nach dem Urlaub. Mit freundlichen Grüßen, Micha. Micha, ich bin ja fast ein bisschen den Tränen nah, aber ich wünsche natürlich, dass es trotzdem Erholung gibt nach dem Aufenthalt in der Backstube. Und dann wünsche ich auf jeden Fall für heute dann ein schönes Ausschlafen, wenn das Nachtwerk vollbracht ist.
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0: Ganz liebe Grüße nach Norwegen. So ist das halt, wenn man dort backt, wo andere Urlaub machen.

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1: Die Nachrichten mit Kira Preuß. Guten Morgen. Die Bonner Stadtwerke ziehen aus Sicherheitsgründen einen Großteil ihrer Stadtbahnlinien kurzfristig aus dem Verkehr. Betroffen sind 60 von 75 Bahnen. Sebastian Tittelbach, WDR Bonn, zu den Hintergründen.
2: Offiziell sprechen die Stadtwerke von frühzeitigerer Materialermüdung. Nach WDR-Informationen sind die Mängel an den Bahnen so gravierend, dass unter anderem die Bremsen und Räder der bis zu 50 Jahre alten Fahrzeuge unmittelbar versagen könnten. Offenbar fiel bei einer Sicherheitsüberprüfung auf, dass nicht zugelassene Bauteile eingebaut und Arbeiten nicht ausreichend dokumentiert wurden. Während die Bonner Bahnen nun überprüft werden, helfen die Kölner Verkehrsbetriebe mit 20 Waggons aus, um den Betrieb in der Nachbarstadt aufrechtzuhalten.
1: Wer seine Heizung umrüsten will, für den gelten ab heute neue Regeln bei der Förderung. Der maximale Zuschuss dafür sinkt, außerdem wird die Förderung sozial gestaffelt. Matthias Hof, WDR Wirtschaft, erklärt, was das bedeutet.
3: Vor allem Haushalte mit mittleren und höheren Einkommen, die bekommen ab heute weniger Zuschüsse. Familien und Menschen mit geringem Einkommen, die sollen stärker unterstützt werden. Die Grundförderung für eine klimafreundliche Heizung beträgt weiterhin 30% für jede und jeden. Neu ist eine stärkere Staffelung der Einkommensboni. Haushalte mit weniger als 30.000 Euro zu versteuerndem Jahreseinkommen, die können dadurch zusammen mit anderen Zuschlägen auf bis zu 80% Förderung kommen. Neu ist auch ein Kinderabschlag für Familien mit mindestens einem Kind.
1: Und das ist gerade auch Thema. Die Bundestagsfraktion von CDU und CSU hat bei der Suche nach einem neuen Vorsitzenden einen Zeitplan festgelegt. Nächste Woche Mittwoch wird darüber entschieden, wer Nachfolger des zurückgetretenen Fraktionschefs Spahn wird. Die Bundesregierung plant zurzeit keine neuen Entlastungen bei den Spritpreisen, auch wenn Diesel und Benzin gerade wieder sehr teuer sind. In Spaniens Hauptstadt Madrid sind am Abend mehr als 1 Million Menschen auf den Straßen gewesen, um die Fußball-Weltmeister zu feiern. Nach ihrer Rückkehr fuhr die Mannschaft in einem offenen Doppeldeckerbus durch die Stadt.
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1: Ein kaputter Linienbus hat am Abend in den Verkehr in Wuppertal-Oberbarmen lahmgelegt. Laut Feuerwehr war aus dem Bus Öl ausgelaufen. Das hatte sich über alle Spuren einer Straße und eine Kreuzung verteilt. Zwei Radfahrer rutschten darauf aus und verletzten sich. Damit es keine weiteren Unfälle gab, wurde der Bereich großräumig gesperrt, bis die Straße wieder sauber war. Laut Feuerwehr hat die Sperrung in Wuppertal für erhebliche Verkehrsprobleme gesorgt. Das war WDR aktuell. Und das Wetter in Nordrhein-Westfalen. Die Nacht geht überwiegend trocken zu Ende. Dazu Tiefstwerte zwischen 13 und 7 Grad. Tagsüber ein meist trockener Mix aus Sonne und Wolken. In Teilen Westfalens ist etwas Regen möglich. In Attendorn 20, in Arnsberg 22 und in Rheine bis 24 Grad. Auch am Mittwoch mehr Wolken als Sonne und zwischendurch etwas Regen bei 18 bis 22 Grad. Die Zeit, es ist 4.03 Uhr.
4: Dankeschön fürs 3 Minuten Nachrichtenupdate. Von mir jetzt noch der Blick auf die Straßen. Hier ist der Verkehrsservice der ARD Hitnacht. Die Autobahn 3 Würzburg Richtung Franken ist zwischen Seligenstädter Dreieck und Seligenstadt immer noch nach dem Unfall gesperrt. Umleitungen sind die U73 und die U5. Dann die U5 Frankfurt Richtung Karlsruhe. Hier ist zwischen Heppenheim und Hemsbach wegen einer Baustelle bis 6 Uhr gesperrt. Umleitung ist eingerichtet. Auf der Autobahn 71 Suhl Richtung Sangerhausen ist zwischen Stadtilm und Arnstadt Süd der Tunnel Behringen wegen Wartungsarbeiten bis 6 Uhr gesperrt. Blick auf die Autobahn 81 Singen Richtung Stuttgart zwischen Empfingen und Horb am Neckar gibt es Behinderungen nach einem Unfall. Und die Autobahn 280 Richtung Groningen ist zwischen Bunde West und Grenzübergang Bunde wegen einer Nachtbaustelle bis 6 Uhr noch gesperrt. Ihnen unterwegs eine muntere Fahrt.
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4: Mit Hanno Bauer in Erfurt. Ich grüße schön.

0: Landwirt gesagt hat, viele werden gegrüßt, nur die Landwirte eben zu selten. Und ich hatte ja gesagt, wir haben ja auch eine Landwirtin, Pamela, die sich hier regelmäßig meldet, zum Beispiel in der ARD-Hitnacht. Und sie hat jetzt geschrieben, hallo Hanno, ich als Kollegin grüße mal den Mirko recht herzlich. Ich habe zwar nur, in Anführungsstrichen, ja, einen Grünlandbetrieb und muss auch manchmal spätnachts Ballen fahren. Aktuell habe ich aber Pause, bis ich das Stroh pressen kann, das noch liegt. Ich wünsche dem Mirko gutes Gelingen. Ganz liebe Grüße von Pamela. Pamela, Mirko, ihr seid die Helden der Nachtarbeit. Ohne euch gibt's nichts zu essen. Ich bewundere eure Arbeit.
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0: Sagt der Bauer. Hanno Bauer am Mikrofon. Und Ode to My Family kommt jetzt gleich danach von den Cranberries.

Steve Miller Band, The Joker, hier bei uns in der ARD Hitnacht. 4:20 Uhr wird es gleich. Und das Schöne an dieser Nachtsendung ist, dass sie so verbindet, ja, dass sie also uns alle zusammenbringt. Und Erich hat das auch so geschrieben. Guten Morgen, hallo, herzliche morgendliche Grüße aus Köhlstöckchen Rhön, Wasserkuppe von Erich. Erfurt ist ja eine coole Stadt. Unsere Söhne haben dort Architektur studiert. Wir waren oft damals in Erfurt. Und mein Sohn wohnt nun in Köln. Ja, also alle dabei in einer E-Mail. Köhlstöckchen in der Rhön, genauso wie Köln und Erfurt. Alle wieder in einer E-Mail untergebracht. Dankeschön, lieber Erich, und von mir ganz liebe Grüße zurück. Die Sendung verbindet ja sowieso alle, ob jetzt von Ost nach West oder von Süd nach Nord. Es ist sowieso ein ganz besonderes Gefühl, wenn überall dieselbe Musik dann im Radio läuft. So wie jetzt die Lieder, die auch im Radio laufen. Lieder hören wir jetzt von Adel Tawil in der ARD-Hitnacht.

Dusty Springfield und mal so ganz in private unter uns, ja. Keiner mag Montage. Deswegen ist es schön, dass wir heute schon im Dienstag sind und nur die Boomtown Rats uns noch ihren Kummer ins Radio bringen mit ihren I Don't Like Mondays. 4:27 Uhr ist es am Dienstag, dem 21. Juli.

0: mit letztem Schlussakkord war es 4.31 Uhr und damit höchste Zeit für den Verkehrsservice in der ARD-Hitnacht. Ist aber auch nicht viel passiert weiter. Die Autobahn 3 Würzburg Richtung Frankfurt ist zwischen Seligenstädter Dreieck und Seligenstadt nach einem Unfall weiter gesperrt. Umleitung ist die U73, danach noch die U5. Die A5 Frankfurt Richtung Karlsruhe ist zwischen Heppenheim und Hemsbach wegen einer Baustelle bis 6 Uhr noch gesperrt. Umleitung hier ist eingerichtet. Auf der Autobahn 71 Suhl Richtung Sangerhausen ist zwischen Stadtilm und Arnstadt Süd der Tunnel Behringen wegen Wartungsarbeiten bis 6 Uhr gesperrt. Und dann ist noch die Autobahn 280 Richtung Groningen gesperrt zwischen Bunde West und Grenzübergang Bunde. Gute Fahrt Ihnen. Bleiben oder werden Sie munter?
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0: Mit Hanno Bauer in Erfurt. Schönen Dienstag.

0: für Treffen der Rocker hier in der ARD nach erst Bryan Adams und dann noch Status Quo hier hinten dran mit In the Army Now. Und Stefan freut sich sehr über die Musik, hat geschrieben: Aus Cuxhaven, liebe Grüße. Moin Hanno, Grüße an die Frühaufsteher, so wie ich. Ich könnte ja ausschlafen, aber, und dann drei Punkte. Grüße aus Cuxhaven. Ja, also Stefan mal wieder schon wach, war ja vorher Feuerwehrmann, ist jetzt gerade in den Ruhestand gegangen und so wie das nun mal ist, man kommt dann doch nicht so schnell aus dem gewohnten Rhythmus wieder raus. 4.40 Uhr ist es jetzt, die Zeit für die ganz Frühaufsteher oder die, die es einfach gewohnt sind, früh aufzustehen. In der ARD-Hitnacht.
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Die Shakespeare Sisters und Hello, Hello. Das Radio ist natürlich mal wieder angeturnt, zum Beispiel auch bei Franziska unterwegs im Auto. Sie hat geschrieben, hallo liebes ARD-Team, nicht nur Frühaufsteher sind am Start, sondern auch die langen Nachtdurchfahrer. Urlaub aus Frankreich ist jetzt beendet, also in Frankreich ist beendet, jetzt geht es zurück in die Heimat. Liebe Grüße von der Autobahn nach 1200 Kilometern Fahrt. Na dann, gutes Ankommen nach dem Urlaub und ich hoffe, dass die Erholung des Urlaubs dann ein bisschen noch vorhanden ist nach so einer langen Fahrt.

la. Es wird ein schöner Tag. Glauben Sie es mir. 10:50 ist es schon durch. 4:51 Uhr. Die ARD-Hitnacht endet gleich für einige Ausgeschlafene. Punkt 5 Uhr beginnen dann die Frühprogramme. Andere kommen weiter noch ein bisschen in Genuss der Nachtmusik. Noch eine Stunde länger. Ich bin Hanno Bauer. Wünsche auf jeden Fall jetzt schon mal allen einen schönen Dienstag.

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1: Die Nachrichten mit Kira Preuß. Guten Morgen. Die Verkehrslage in Bonn spitzt sich noch einmal weiter zu. Nach der Sperrung der Nordbrücke ziehen die Stadtwerke jetzt kurzfristig einen Großteil ihrer Stadtbahnen aus dem Verkehr. Offiziell heißt es wegen frühzeitiger Materialermüdung. Für die Menschen in Bonn ein zusätzlicher Schlag.
2: Schon schwierig, weil ist ja auch das mit der Autobahnbrücke gerade, ne? Also ja, kommt eins zum anderen.
3: Bonn macht sich selber kaputt. Die Züge fallen die ganze Zeit aus, die Nordbrücke geht nicht, die Bahnen funktionieren nicht. Dadurch gibt es Stau mit den Bussen.
4: Boah, ich finde das auf jeden Fall sehr schrecklich. Ich muss auch mal nach Hause kommen oder Freunde besuchen. Das ist zu viel.
1: Nach WDR-Informationen sind die Mängel an den Bahnen so gravierend, dass unter anderem die Bremsen und Räder unmittelbar versagen könnten. Während die Bonner Bahnen nun überprüft werden, helfen die Kölner Verkehrsbetriebe mit 20 Waggons aus. Wer seine Heizung umrüsten und dafür Fördergelder beantragen will, für den gelten ab heute neue Regeln. Unter anderem sinkt der maximale Förderbetrag. Lissy Kaufmann, WDR Berlin.
5: Bislang waren es 30.000 Euro, jetzt sind es nur noch 28.000 Euro und diese Summe, die sinkt weiter in den kommenden Jahren. Das heißt jetzt aber nicht, dass ein Antragsteller die Summe komplett erstattet bekommt. Maximal zahlt der Staat davon 80%. Die genaue Summe, die hängt jetzt stärker vom Einkommen ab. Ein Haushalt mit einem Jahreseinkommen bis zu 30.000 Euro zum Beispiel kann bis zu 80% der förderfähigen Kosten erstattet bekommen. Wenn das Jahreseinkommen jetzt aber über 50.000 Euro liegt, dann gibt es nur etwa halb so viel Geld.
1: Und das ist gerade auch Thema. Die Bahn plant ein Alkoholverbot an allen deutschen Bahnhöfen. Laut Bild-Zeitung soll das für mehr Ordnung und Sicherheit sorgen. 9 Monate nach dem spektakulären Juwelenraub im Pariser Louvre soll der betroffene Museumsteil morgen wieder öffnen. Allerdings sollen dort noch, nach Informationen der Nachrichtenagentur AFP, vorerst keine Juwelen mehr gezeigt werden. Am Strand von Norderney ist ein toter Schweinswal angespült worden. Das Tier soll in den nächsten Tagen abtransportiert werden, sagt die Polizei.
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1: Bei einer Versteigerung von Filmrequisiten in den USA hat ein Requisit aus der Star Wars Saga eine Rekordsumme erzielt. Ein Lichtschwert von Luke Skywalker samt der Attrappe seiner Hand kam für knapp 3,3 Millionen Euro unter den Hammer. Laut Auktionshaus Heritage Auctions ist noch nie so viel Geld für ein Requisit aus einem Star Wars Film gezahlt worden. Unter den weiteren Objekten war auch ein Hexenhut aus dem Filmklassiker Der Zauberer von Oz. Und das war WDR aktuell. Das Wetter in Nordrhein-Westfalen, die Nacht geht überwiegend trocken zu Ende bei Tiefstwerten zwischen 13 und 7 Grad. Tagsüber ein meist trockener Mix aus Sonne und Wolken. In Teilen Westfalens ist etwas Regen möglich. In Schleiden 20, in Hatting 23 und in Frechen 24 Grad. Auch Mittwoch mehr Wolken als Sonne und etwas Regen bei 18 bis 22 Grad. Die Zeit, es ist 5.03 Uhr.
6: Dankeschön für die letzten Nachtnachrichten. Von mir nochmal der Blick auf die Straßen im Lande. Hier ist der Verkehrsservice der ARD Het Nacht. Die Autobahn 3 Würzburg Richtung Frankfurt ist zwischen Seligenstädter Dreieck und Seligenstadt nach einem Unfall gesperrt. Umleitungen sind die U73 und die U5. Die A5 Frankfurt Richtung Karlsruhe ist zwischen Heppenheim und Hemsbach wegen einer Baustelle noch eine Stunde gesperrt. Umleitung hier ist eingerichtet. Auf der Autobahn 71 Suhl Richtung Sangerhausen ist zwischen Stadt Ilm und Arnstadt Süd der Tunnel Behringen wegen Wartungsarbeiten gesperrt. Die Autobahn 280 Richtung Groningen ist zwischen Bunde West und Grenzübergang Bunde wegen einer Nachtbaustelle ebenfalls noch eine Stunde gesperrt. Auf der B312 in Höhe dem Abzweig nach Bernloch, Marktstraße, hier läuft eine Unfallaufnahme. Was ist hier? Also nur die Unfallaufnahme, gesperrt ist da aber nicht, also wahrscheinlich Verkehrsbehinderungen deswegen. Kommen Sie gut und munter in den Dienstagmorgen hinein.
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6: Hanne Bauer begrüßt Sie im neuen Tag. Heute ist Dienstag, der 21. Juli. Und schöne Grüße kommen von mir aus Erfurt in alle Regionen, in der Sie uns hören. Musik kommt von Chris Rea. I can hear your heartbeat. Na, ist ja schön, wenn man das so kurz nach dem Aufstehen schon von sich sagen kann.

Genesis, Land of Confusion in der Nachtsendung. Hier ist die ARD Hitnacht und Achtung bitte, es gibt eine aktuelle Verkehrsmeldung zu Ihrer Sicherheit um 5.15 Uhr von der Autobahn 3 zwischen Raststätte Landsberg an der Warte und Dierdorf. Gefahr durch mehrere Tiere auf der Fahrbahn. In der Meldung steht jetzt leider nicht, was es für Tiere sind. Ja, sind es Elefanten, Forellen oder Ameisen? Aber besser, Sie passen ein bisschen auf. Und bei uns dann auch gleich noch die Aufforderung, tell it like it is.

wenn bei Ihnen nicht viele Wolken am Himmel sind, da gibt es jetzt so langsam die Zeit des Sonnenaufgangs. Und auch bei uns in der ARD-Hitnacht gibt es jetzt Sonne in der Nacht. Peter Maffay steht als Nächster auf der Playlist. 5:23 Uhr ist es. Guten Morgen.

0: Mit so frischer Musik geht's doch schnell rein in den Morgen. 5.30 Uhr haben wir schon. Und das ist die beste Zeit für den letzten Verkehrsservice in der ARD-Hitnacht. Na gut, falls nicht noch irgendwelche Warnmeldungen dazwischen kommen. Aber gehen wir mal davon aus, dass es der letzte Verkehrsservice bleibt. Und der beginnt auf der Autobahn 3 Würzburg Richtung Frankfurt zwischen Seligenstädter Dreieck und Seligenstadt nach einem Unfall weiter gesperrt. Umleitungen sind die U73 und die U5. Eine halbe Stunde gesperrt sein soll noch die Autobahn 5 Frankfurt Richtung Karlsruhe zwischen Heppenheim und Hemsbach. Vielleicht dauert es ja auch ein bisschen länger, wenn Sie Glück haben. Und dann die Autobahn 280 Richtung Groningen ist zwischen Bunde West und Grenzübergang Bunde wegen einer Nachtbaustelle bis 6 Uhr noch gesperrt. Also auch eine halbe Stunde. Ihnen unterwegs eine gute Fahrt. Kommen Sie munter in den Dienstag.
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0: Und für alle munter im Studio ist Hanno Bauer in Erfurt. Halbes Stündchen noch bis zum Sendeende dieser Nacht.

Na, den Red Red Wein, den gibt's aber nicht zum Ende der Nacht oder zum Anfang des Morgens. Da warten wir mal lieber auf Anfang der Nacht fürs Gläschen, um dann den Feierabend einzuläuten. Jetzt ist erstmal morgen angesagt. 5.38 Uhr wird's am Dienstag, dem 21. Juli. Draußen wird's hell. Oder ist es schon bei Ihnen? Smokey begleiten Sie dabei in den Tag.

To the Moon and Back, also ein ziemlich langer Weg hier zurückgelegt noch bei Savage Garden in der ARD-Hitnacht. Und Nora, die legt auch gerade so einige Wege zurück. Sie hat geschrieben, lieber Hanno, ein früher Gruß aus einer Schlafpause. Ich habe einen großen Wasserschaden, Wasser von oben durch die Zimmerdecke, Rohrbruch in der eigenen Wohnung und ich lebe deswegen gerade ziemlich chaotisch, muss bis September die ganze Wohnung ausräumen und bin gerade dauergestresst und dauererschöpft, schlafe momentan zu jeder Tages- und Nachtzeit, wann immer nichts mehr geht. Wie schön, gerade eine angenehme Stimme im Radio zu hören. Pass auf dich auf und geh jedem Rohrbruch aus dem Wege. Bis irgendwann wieder. Liebe Grüßle aus Stuttgart von der Nora. Nora, ganz starke Nerven wünsche ich auf jeden Fall und dass alles bald wieder trocken sei. Und bei uns jetzt dazu Free Me von solchem Kummer.

Alter, wie soll ich das jetzt hier verstehen? Als Aufforderung, dass mich irgendjemand befreien soll oder was? Oder dass Sie befreit werden von mir? Okay, dann sage ich doch jetzt mal langsam Tschüss, denn es ist schon 6:08 und die ARD-Hitnacht endet jetzt gleich nach Musik von Cliff Richard und Sascha Hanno Bauer hier. Ich wünsche einen schönen Dienstag. Ciao, ciao.

0: vor sechs ist es. Sie werden das gleich sehen. Sonne, Wolken wechseln sich ab und Frisur wird nicht den ganzen Tag super sitzen. Es ist starke Böen sind heute dabei. Temperaturen dazu 20 Grad in Nettersheim, in Detmold werden es 22 und in Düsseldorf 24 Grad.
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2: Die Nachrichten mit Ablo Afakama. Guten Morgen. In Bonn wird es noch schwieriger, von A nach B zu kommen. Denn zur gesperrten Autobahnbrücke kommt jetzt dazu, dass ein Großteil der Stadtbahnen vorerst nicht mehr einsatzbereit ist. Bastian Rode, WDR aktuell. Warum nicht?
3: Die Bonner Stadtwerke schreiben von einer Materialermüdung. Es gibt also offenbar Mängel und Sicherheitsbedenken. Deswegen werden 60 von 75 Stadtbahnen vorerst nicht mehr eingesetzt und stattdessen technisch überprüft. Die Linie 68 fährt vorerst gar nicht. Auf anderen Strecken fallen einige Halte aus. Die meisten Linien sollen weiter bedient werden, aber mit kürzeren Zügen. Betroffen sind auch Menschen im Rhein-Sieg-Kreis und in Köln, denn die KVB hilft mit 20 Waggons aus und dünnt ihr Angebot in Köln deshalb leicht aus. Die Stadtwerke Bonn, die hoffen, dass nächste Woche alle Stadtbahnen wieder fahren können.
2: Die Deutsche Bahn plant ein Alkoholverbot an allen 5.400 Bahnhöfen in Deutschland. Bahnchefin Paller sagte der Bild wörtlich, genug ist genug, wir wollen mehr Ordnung und Sicherheit. Durch das Alkoholverbot soll es weniger Konflikte geben und mehr Sauberkeit. Die Bahn will das Verbot bis Mitte Oktober umsetzen. In Zügen sollen Bier oder Wein weiter erlaubt sein. In Madrid haben bis zu 2 Millionen Menschen ihre Fußballweltmeister gefeiert. Die Party in der spanischen Hauptstadt ging bis tief in die Nacht. Nicolas Busch-Lüther, WDR Madrid.
4: Der oben offene Doppeldeckerbus mit den spanischen Spielern und der Aufschrift Könige der Welt kämpfte sich mehrere Stunden lang durch die Innenstadt vor. Links und rechts ein rotes Fahnenmeer, Jubel auch von den Balkonen. Behörden sprachen im Vorfeld von bis zu 1 Million Fans an den Straßenrändern. Viele von ihnen hatten Sonnenschirme als Schutz vor der brütenden Hitze mitgebracht. Das Bad in der Menge dürfte den spanischen Spielern und Fans noch lange im Gedächtnis bleiben. Oder zumindest bis zum nächsten WM-Triumph.
2: Das ist außerdem wichtig. Die USA haben auch letzte Nacht wieder den Iran angegriffen. Die 10. Nacht in Folge. Laut dem US-Militär war das Ziel, die iranischen Möglichkeiten zu schwächen, weiter Handelsschiffe in der Straße von Hormus anzugreifen. Wer seine Heizung umrüsten will, für den gelten ab heute neue Regeln bei der Förderung. Beispielsweise sollen Menschen mit wenig Geld mehr Förderung bekommen. 9 Monate nach dem spektakulären Juwelenraub im Pariser Louvre soll der betroffene Museumsteil morgen wieder öffnen. Allerdings wohl erstmal ohne Juwelen.
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2: Blaubeeren gelten als Superfood und auf den Heiden im Sauerland gibt es davon jede Menge. Wanderführer Hans Schild sagte dem WDR auf der Niedersfelder Hochheide bei Winterberg, dass die Saison besonders gut war, weil es keinen Frost gegeben habe.
5: Das war also der ganz große Vorteil dieses Jahr, dass wir wirklich keinen Menschen nach Hause schicken müssen, der Heidelbeeren pflücken will.
2: Wer Heidelbeeren im Sauerland pflücken will, kann das kostenlos, jedenfalls für den Eigenbedarf. Das war WDR aktuell.
0: Dankeschön, Abelo. WDR 4, die Verkehrslage um kurz nach 6 noch sehr entspannt. Kommen Sie gut durch.
6: Es geht in den Zoo.
0: Super Ferienprogramm. Ute, welchen Zoo steuern Sie mit Ihren Enkelkindern am liebsten an?
6: Wir wollen sogar tatsächlich heute nach Dortmund in den Tierpark.
0: Oh, wie schön. Da haben Sie aber einen tollen Plan für heute. Welche Tiere müssen es denn auf jeden Fall sein?
6: Och, toll sind immer die eigentlich alle Tiere.
0: Ich bin auch so gerne im Zoo. Dann viel Spaß heute. Bevor es nach Dortmund in den Zoo geht, wollen wir gleich mal die Schätzfrage spielen?
6: Aber bitte.
0: Machen wir. Ute aus Castrop-Rauxel. Gleich Katharina Theuli hier. Guten Morgen.

0: Im Radio läuft WDR 4, Lenny Kravitz, gleich die 80er, Klaus Lage, Tausend und eine Nacht. Wir starten gemeinsam in den Tag. Ute aus Castrop-Rauxel ist auch jeden Morgen dabei und hat immer Spaß. Guten Morgen, Ute.
1: Guten Morgen, liebe Katharina.
0: Ute, ich brauche mal Ihren Rat. Sie arbeiten ja im Sozialpädagogischen Zentrum in Castrop-Rauxel, ne? Kochen da das Essen für ganz viele Jugendliche. Davon habe ich ja auch zwei zu Hause sitzen, ne? Also einen Teenie, einen etwas kleineren. Und wenn es ums Essen geht, irgendwas gibt es ja immer rumzumäkeln. Was ist da Ihre Empfehlung? Was geht immer? Was essen wirklich alle gerne?
1: Sagen wir so, die meisten Spaghetti Bolognese.
0: Oh, das esse ich aber auch gerne. Da bin ich ja auch immer für. Und jetzt in den Ferien darf es auch mal eine Runde Pommes sein, oder?
1: Natürlich. Pommes mit Nuggets geht immer.
0: Das geht immer. Ute, kommen wir zur Schätzfrage. Gerade läuft ja die Rheinkirmes in Düsseldorf. Gestern kam die gute Nachricht, dass auch endlich die Rheinfähre wieder fahren kann. Wir hatten jetzt die ganze Zeit Niedrigwasser, aber jetzt ist wieder genug Wasser da. Wir sprechen auch gleich noch mit dem Fährmann. Heißt, die Rheinfähre, die Kirmesfähre kann jetzt Kirmesbesucher von der Düsseldorfer Altstadtseite rüber zu den Rheinwiesen fahren. Ute, was schätzen Sie? Wie viele Personen passen maximal auf die Kirmesfähre?
1: Boah, da bin ich total überfordert.
0: Sie können ja irgendwas raushauen, jetzt, bei uns gibt es ja keine Verlierer.
1: Ich hätte jetzt gesagt 150.
0: Ich hätte auch so eine Größe getippt, aber sie ist viel größer, als wir denken. Es passen maximal 700 Personen auf die Kirmesfähre, wenn genug Wasser da ist.
1: Wow.
0: Krass, oder? Ganz schön großes Schiffchen. Mhm. Ute, für Sie gibt es das WDR4-Schätzchen.
1: Brettchen.
0: Und das schicken wir Ihnen nach Castrop-Rauxel. Vielleicht ist die Rheinkirmes ja auch was für Sie und Ihre Enkel.
1: Vielleicht, mal schauen.
0: Läuft noch bis einschließlich Sonntag. Heute erstmal viel Spaß, gerade erzählt, heute geht's in Dortmunder Zoo. Viel Spaß dabei, liebe Ute.
1: Vielen Dank, liebe Katharina.
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0: Wenn man einen Schluck von einem Kaffee nehmen, den Bastian Bender kocht, dann macht's bei Ihnen aber auch so. Bastian steht auf richtig starken Kaffee. Der ist nächste Woche wieder da. Wir wechseln uns immer ab hier im schönen Morgen. 6:15 ist es jetzt.
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0: so kurz davor, Disco Fox zu tanzen. Ja. Nächstes Jahr wieder auf dem Dan Gepper Schützenfest. Schöner Morgen mit WDR 4. 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

Was für eine schöne Kombi, oder? Ein perfektes Match. Nicole Kidman und Robbie Williams, Something Stupid bei WDR 4. Kurz vor 6:30 ist es das, was Sie gleich um 6:30 hören, ist neu bei WDR 4. Weil wir haben gedacht, es ist ja nicht schlecht, wenn Sie wissen, was so bei Ihnen in der Region los ist. 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

0: 7, es ist jetzt 6.30 Uhr.
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2: Um 6.30 Uhr mit Abno Offakama. Guten Morgen. Die USA haben auch letzte Nacht wieder den Iran angegriffen, die 10. Nacht in Folge. Laut US-Militär war das Ziel, die iranischen Möglichkeiten zu schwächen, weiter Handelsschiffe in der Straße von Hormus anzugreifen. Nach iranischen Angaben gab es Explosionen in mehreren Städten. Es gab auch iranische Gegenangriffe auf US-Stützpunkte in Kuwait und Bahrain. Die Deutsche Bahn plant ein Alkoholverbot an allen 5.400 Bahnhöfen in Deutschland. Bahnchefin Paller sagte der Bild wörtlich, genug ist genug, wir wollen mehr Ordnung und Sicherheit. Durch das Alkoholverbot soll es weniger Konflikte geben und mehr Sauberkeit. Die Bahn will das Verbot bis Mitte Oktober umsetzen. In Zügen sollen Bier oder Wein weiter erlaubt sein. Wer seine Heizung umrüsten will, für den gelten ab heute neue Regeln bei der Förderung. Der Grundbetrag sinkt auf in der Regel 30% der Kosten. Es geht dabei um den Austausch einer alten Öl- oder Gasheizung gegen eine moderne Heizung. Einkommensschwache Haushalte können insgesamt bis zu 80% der Kosten erstattet bekommen. Spanien hat den Fußball-WM-Titel gefeiert. In der Hauptstadt Madrid sind dafür am Abend schätzungsweise bis zu 2 Millionen Menschen auf den Straßen gewesen. Die Mannschaft war nach dem WM-Finale aus den USA zurückgekommen. Sie fuhr in einem offenen Doppeldeckerbus durch die Stadt und wurde von König Felipe empfangen. Das war WDR aktuell.
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3: Direkt aus dem Studio Münster, ich bin Christoph Rickers. Im Kreis Warendorf gibt es Ärger mit gefährlichem Chemiemüll, der einfach so in der Natur entsorgt wird. Jetzt ist das ganze Ausmaß klar. Mehr als 70 Kanister mit ätzenden Chemikalien hat jemand letzte Woche illegal im Straßengraben abgeladen. Was genau drin ist, soll jetzt das Labor klären, sagt Polizeisprecherin Leonie Lagrange.
4: Kommende Woche kommt ein Experte vom LKA, der wird verschiedene Proben nehmen aus diesen Kanistern. Diese Proben werden dann eben untersucht werden und dann wird erstmal richtig definiert, was es überhaupt für Substanzen sind. Und dann laufen natürlich die Ermittlungen weiter, und zwar in alle Richtungen.
3: Die Polizei sucht jetzt Zeugen, um herauszufinden, wer die Täter sind. Auch in Ahaus geht es um Müll, um Atommüll. Nach WDR-Informationen sollen heute und morgen Nacht wieder Kastoren ins Zwischenlager gebracht werden. Die kommen aus einem alten Forschungsreaktor bei Aachen. 8 Kastoren sind inzwischen in Ahaus, mehr als 140 müssen aber noch weggebracht werden. Atomkraftgegner haben wieder Mahnwachen angekündigt. Und Menschenleben retten und dafür das eigene riskieren. Für diesen Mut gab es gestern Abend die Rettungsmedaille des Landes NRW. Auch für mehrere Retter aus dem Münsterland. Andreas aus Rasfeld hat einen Bekannten mit seinem Körper abgefangen, als der bewusstlos vom Dach fiel. Für ihn war die Ehrung durch Ministerpräsident Wüst ein ganz besonderer Moment.
5: Es war wirklich wunderschön, sehr toll gestaltet. Das hat Hendrik Wüst wirklich fantastisch gemacht. Und es waren nun wirklich auch viele harte Fälle dabei. Mein lieber Mann, was die Menschen so erleben. Aber ich bin froh, dass mein Freund, der vom Dach gestürzt ist, dass er so glimpflich davongekommen ist. Und ich will das immer wieder tun.
3: Rettungsmedaillen gab es außerdem für 3 Polizisten aus dem Kreis Borken und eine Notärztin aus Münster, die nach dem Anschlag in Solingen geholfen hat. Und das Wetter hat jetzt Inga Hinnenkamp.
6: Schönen guten Morgen. Der Tag heute bringt im Münsterland einen trockenen Sonne-Wolken-Mix. Der Wind weht weiterhin böig und es wird etwas wärmer als gestern. Wir erreichen heute in Methelen 23 Grad und in Hobsten 24 Grad.
7: Kurz nach 6:30 WDR 4 die Verkehrslage. A3 Oberhausen Richtung Köln zwischen dem Kreuz Oberhausen West und Kreuz Kaiserberg 15 Minuten plus 5 Kilometer Stau. A4 Aachen Richtung Köln zwischen Kreuz Köln West und Köln Klettenberg 10 Minuten plus 3 Kilometer Stau. Die B224 Gelsenkirchen Richtung Fellbad zwischen Essen-Karnab und Hövelstraße 45 Minuten plus. Hier gab es einen Unfall, 2 Kilometer Stau. 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
1: Also, dass die Herzchen gleich nicht aus ihrem Radio rauskommen, das ist auch alles. Ganz viel Liebe jetzt bei WDR4. Die Beatles, All You Need Is Love und Stevie Wonder, I Just Call To Say I Love You. Mit fliegende Herzen. Katharina Theule hier. Guten Morgen.

0: macht die Urlaubsfahrt, also die Fahrt in den Urlaub, noch schöner, die Beatles. Kommen Sie mit, wir fahren in den Urlaub, beziehungsweise packen erstmal Koffer, fahren dann in den Urlaub und stellen spätestens nach 3 Tagen fest, wie immer viel zu viel eingepackt. Und es ist auch immer irgendwas dabei, was wir konsequent in jeden Urlaub mitnehmen, uns ganz fest vornehmen, dass wir das ganz bestimmt brauchen werden und dann geht's 1:1 ungenutzt wieder mit nach Hause. Bei mir sind es die Laufschuhe, packe ich jedes Mal ein, weil ich mir jedes Mal denke oder vornehme so, ach, dann stehe ich morgens vor allen anderen auf und gehe eine Runde joggen oder walken. Ich soll es mir einfach klemmen. Laufschuhe einfach direkt zu Hause lassen. Und sowas hat auch jeder, irgendein Teil, das man immer mit in den Urlaub nimmt und es dann doch nicht braucht.
1: Hallo, hier ist der Dirk aus Hagen und Dinge, die man im Urlaub mitnimmt, aber doch irgendwie nie braucht, habe ich auch eine Sache und zwar nehme ich immer meinen Laptop mit, weil ich immer vorhabe, den in Anführungsstrichen sauber zu machen, unnötige Sachen runterzuschmeißen, Fotos löschen, Dateien zu sichern, aber irgendwie bleibt er dann doch immer in der Ecke liegen und nach dem Urlaub geht er so wieder mit, wie er mitgekommen ist.
0: Aber hat der Laptop auch mal was gesehen von der Welt? Aber der Plan, den im Urlaub mal in Ruhe aufzuräumen, es bleibt beim Plan, sagt der Dirk aus Hagen. Was ist es bei Ihnen, was Sie immer mitnehmen in den Urlaub und am Ende völlig umsonst und überflüssigerweise eingepackt haben? Schicken Sie eben eine Sprachnachricht über die 0800 567 8444 oder über die WDR 4 App, landet dann direkt bei mir im Studio.
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0: Martin Gore von Depeche Mode hat mal eine Zeit lang in Deutschland gelebt. Wie gut kann der eigentlich noch Deutsch? Das hören wir gleich mal nach hier bei WDR 4, 6.48 Uhr.
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schon maximal kribbelig, der Bastian Bender und ich. Nur noch 4 Tage, dann feiern wir zusammen mit Ihnen 80er live auf Schalke. Ein ganzes Stadion macht Party, das wird so cool. Musik aus den 80ern ist halt cool. Hören Sie jeden Tag bei WDR 4, gleich zum Beispiel Depeche Mode.

0: Wussten Sie, dass Martin Gore von Depeche Mode ein ganz enges Verhältnis eigentlich zu Deutschland hat? Er war mal zum Schüleraustausch hier in den 70ern. Allerdings jetzt nicht in irgendeiner großen Stadt, auch nicht so mittelgroß wie Münster oder so, nicht groß wie Köln, Dortmund, Düsseldorf. Er war in einem klitzekleinen Dorf oben in Schleswig-Holstein.
1: I think I was in Erfde.
2: Ich war in Erfde oder ein bisschen außerhalb davon. Und ich hatte keine Ahnung, was mich da erwarten würde. Was ein bisschen schockierend war. Wie unbehandelte Milch direkt von der Kuh zum Frühstück.
1: And having raw milk straight from the cow for breakfast.
0: Er hat übrigens selbst gemolken damals. So ein Erlebnis. Das lernt man als Austauschschüler in einer großen Stadt nicht. Was Martin Gore super schade findet, Deutsch sprechen. Dann hat er nicht wirklich drauf, ist einfach auch alles komplett eingerostet, das, was da war.
1: I found that I would arrive at Tegel Airport.
2: Jedes Mal, wenn ich am Flughafen Tegel gelandet und in ein Taxi gestiegen bin, habe ich versucht, mich mit den Fahrern auf Deutsch zu unterhalten. Doch sie haben alle auf Englisch geantwortet, weil sie das für die Gelegenheit hielten, um ihre eigenen Fremdsprachenkenntnisse aufzufrischen. Meine damalige Freundin konnte auch besser Englisch als ich Deutsch. Deshalb bin ich in der Sprache nie richtig gut geworden.
1: To get really good at a language when I lived there.
0: Das ist genauso, wenn ich in Nordholland bin und meine drei Wörter niederländisch zusammenklaube und dann versuche, Essen auf Niederländisch zu bestellen und die Bedienung dann so auf Deutsch antwortet. So, netter Versuch. Depeche Mode, Just Can't Get Enough. Im schönen Morgen bei WDR 4.

0: kam mir heute Morgen ein bisschen komisch vor, als ich einen Pullover rausgesucht habe. Das war aber gar keine so doofe Idee. Also es ist nämlich ganz schön frisch. Havixbeck im Kreis Coesfeld meldet aktuell gerade mal so 8 Grad. Solingen immerhin schon bei 12. Im Laufe des Tages wird es natürlich noch ein bisschen angenehmer. 21 Grad in Lüdenscheid, in Lemgo 22 und in Bonn 24 Grad. Sind viele Wolken unterwegs. Windig ist es dazu auch. Morgen dann wieder viele Wolken, zwischendurch auch Regen, Nieselregen bei 14 bis 23 Grad.
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2: Die Nachrichten mit Ablo Afakama. Guten Morgen.
3: Bonn macht sich selber kaputt. Die Züge fallen die ganze Zeit aus, die Nordbrücke geht nicht, die Bahnen funktionieren nicht.
4: Schon schwierig, weil ist ja auch das mit der Autobahnbrücke gerade, ne? Also ja, kommt eins zum anderen.
2: Für viele Menschen in Bonn wird das Pendeln noch schwieriger. Nach der Sperrung der Nordbrücke ziehen die Stadtwerke 60 der 75 Stadtbahnen aus dem Verkehr. Sebastian Tittelbach, WDR, Bonn.
5: Offenbar fiel bei einer Sicherheitsüberprüfung auf, dass nicht zugelassene Bauteile eingebaut und Arbeiten nicht ausreichend dokumentiert wurden. Während die Bonner Bahnen nun überprüft werden, helfen die Kölner Verkehrsbetriebe mit 20 Waggons aus, um den Betrieb in der Nachbarstadt aufrechtzuhalten. Dadurch wird das Fahrplanangebot in Köln leicht ausgedünnt. In Bonn fällt vorerst die Linie 68 komplett aus. Auf den anderen Strecken sind kürzere Bahnen als üblich im Einsatz.
2: Die Deutsche Bahn will das Alkoholverbot an Bahnhöfen ausweiten. Bis Mitte Oktober soll es an allen 5.400 Bahnhöfen gelten. Svenja Bönisch, WDR aktuell.
6: Das bedeutet, auf den Bahnsteigen und auch in den Bahnhofshallen darf kein Alkohol getrunken werden. Die Bahn hofft, dass sich die Menschen dann wohler und sicherer fühlen. So ein Verbot gibt es in NRW schon an vielen Bahnhöfen, zum Beispiel in Köln, Bonn, Münster und Essen. Und auch in Hamburg gilt so ein Verbot schon länger. Und da sind die Auswirkungen schon untersucht worden. Das Verbot gibt es da seit 2 Jahren. Laut Bahn gibt es da seitdem weniger Auseinandersetzungen und die Reinigung ist günstiger geworden. Erlaubt bleibt es übrigens, in den Zügen Alkohol zu trinken, zumindest in den meisten. Nur einige Verkehrsbetriebe verbieten Alkohol, zum Beispiel die Rheinbahn in Düsseldorf.
2: Wer seine Heizung umrüsten will, für den gelten ab heute neue Regeln bei der Förderung. Ab jetzt werden die Einkommen stärker berücksichtigt. Einkommensschwache Haushalte sollen dagegen insgesamt bis zu 80% der Kosten erstattet bekommen. Es geht dabei um den Austausch einer alten Öl- oder Gasheizung gegen eine modernere Heizung wie eine Wärmepumpe. Das ist außerdem wichtig heute. Die USA haben auch letzte Nacht wieder den Iran angegriffen, die 10. Nacht in Folge. Laut dem US-Militär war das Ziel, die iranischen Möglichkeiten zu schwächen, weiter Handelsschiffe in der Straße von Hormus anzugreifen. In Duisburg beginnt heute ein Gerichtsprozess, in dem es um sexuellen Missbrauch in 95 Fällen geht. Angeklagt ist der frühere Leiter einer Klinik für Kinder- und Jugendpsychiatrie. Spanien hat den Fußball-WM-Titel gefeiert. In der Hauptstadt Madrid sind dafür am Abend schätzungsweise bis zu 2 Millionen Menschen auf den Straßen gewesen.
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2: Am Niederrhein sollen Kameras und künstliche Intelligenz helfen, Waldbrände möglichst früh zu entdecken. Das System dort wird jetzt weiter ausgebaut. Die Niederlande beteiligen sich an der Grenze mit 3 zusätzlichen Kameratürmen. Die sollen helfen, auch Waldbrände in NRW schneller zu erkennen. Das KI-System gegen die Feuer hat Wesel vor 2 Jahren in Betrieb genommen. Das war WDR aktuell.
0: Dankeschön, Abelo. WDR 4, die Verkehrslage A3 Oberhausen Richtung Köln zwischen dem Kreuz Oberhausen West und Kreuz Kaiserberg. 1/4 Stunde plus 5 Kilometer Stau. A4 Aachen Richtung Köln zwischen Kreuz Köln West und Klettenberg. 4 Kilometer stockender Verkehr. A59 Bonn Richtung Köln zwischen Spich und Flughafen Köln-Bonn. Hier wird gebaut. 20 Minuten plus 3 Kilometer Stau. Und die A516 Abzweig Oberhausen zwischen dem Kreuz Oberhausen und Eisenheim. 4 Kilometer stockender Verkehr. 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
7: Das war also der ganz große Vorteil dieses Jahr, dass wir wirklich keinen Menschen nach Hause schicken müssen, der Heidelbeeren pflücken will.
0: Der Hans aus Winterberg freut sich, weil die Heidelbeerernte im Sauerland in diesem Jahr sowas von top ist. Für den Eigenbedarf kann man sogar gratis pflücken. Jetzt bin ich hier gerade anderweitig beschäftigt. Falls jemand das für mich übernehmen mag, also ich bräuchte Heidelbeeren für meinen Joghurt, für Heidelbeer-Blaubeer-Muffins, für Blaubeer-Pfannkuchen. So 2 Kilo zählt halt noch als Eigenbedarf.
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Guten Morgen mit WDR 4. 13 Minuten nach 7. Ich hatte letzte Tage die Yogamatte in der Hand und habe kurz überlegt, ach, die könntest du doch auch mit in den Urlaub. Nein. Der Plan war, morgens so ein paar Yoga-Übungen zu machen. Sonnengruß, Krieger, herabschauender Hund. Und dann habe ich gedacht, nein, die Yogamatte wird das gleiche Schicksal ereilen wie meine

0: Laufschuhe und meine Laufklamotten, die ich wirklich immer einpacke, mit dem guten Vorsatz, im Urlaub doch bestimmt ganz regelmäßig laufen zu gehen. Sie werden so gut wie nie benutzt. Bastian Bender lacht. Sind es bei dir auch die Laufsachen, die du einpackst, völlig umsonst? Guten Morgen.
1: Guten Morgen, Katharina. Es sind Sportsocken. Weil ich mir immer denke, ey, im Urlaub, da hast du Zeit, da gehst du morgens erstmal schön eine Runde laufen und dann merke ich, naja, frühstücken wäre ja auch ganz gut. Und dann sage ich mir, nee, aber am Nachmittag, da ist super. Und dann regnet es da und dann könnte ich ins Fitnessstudio gehen, aber ich könnte auch einfach Kuchen essen. Und deswegen habe ich irgendwie in 7 Tagen 5 Paar Sportsocken dabei und gehe 1 oder 2 Mal laufen.
0: Und die anderen Sportsocken landen dann auf dem Stapel, muss nicht gewaschen werden nach dem Urlaub. Ich finde ja, wenn Kuchen die Alternative ist, ich würde mich auch immer gegen die Laufsocken und für den Kuchen entscheiden. Was packen Sie immer ein für den Urlaub, was am Ende des Urlaubs genauso wieder mit nach Hause kommt, nicht einmal angerührt wird? 0800 5678 444 oder schicken Sie eben kurz eine Sprachnachricht. Geht ganz fix über die WDR 4 App.

0: Wie schön du bist. Das denke ich mir morgens, wenn ich um 3:15 in den Spiegel gucke. Nicht? Singt gleich Sarah Connor bei WDR 4.
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0: Bastian Benter könnte einen Großteil seiner Sportsocken zu Hause lassen. Bei mir sind es die Laufschuhe und Laufklamotten. Dinge, die wir jedes Jahr konsequent mit in den Urlaub nehmen und ihr ungenutzt wieder mit nach Hause kommen. Kollegin Katrin erzählte, sie hat früher immer das Vokabelheft eingepackt. Immerhin hatte sie den Plan, Vokabeln zu lernen, aber das Vokabelheft ist auch ungenutzt wieder mit nach Hause gegangen.
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2: Leute, ich hab mir was überlegt.
3: Oh nein!
2: Morgen, Tina, sag mir, was du mit in Urlaub nimmst und ich sag dir, was du nicht brauchst.
4: Oh, sind Sie jetzt Kofferraum-Influencer?
2: Witzig, Tina. Scholli, antreten! Was nimmst du mit in Urlaub, was du dann doch nicht brauchst?
5: Für die 2 Tage Urlaub, die ich im Jahr hab, brauche ich nur ein Wurstbrot und ein paar Badelatschen.
2: Banause. Tina, ich weiß nicht, wie viel Energie jedes Jahr wegen zu voller Kofferräume unnötig verbraucht wird.
4: Ja, und erst recht beim Nachdenken über diese Frage.
6: Marian, ich denke intensiv über die Anschaffung eines Krempelo extra nach.
4: Ja, hier ist Ihr Kaffee, Herr Frings.
2: Herr Frings, Sie nehmen wahrscheinlich 6 Pfund Kaffee und ein Buch mit in Urlaub, richtig?
6: Das Buch lasse ich meistens hier.
4: Herr Köttelmann, wollen Sie eigentlich die Bilanzordner mit an den Strand nehmen?
2: Nee, also bei aller Liebe.
4: Dann würde ich an Ihrer Stelle jetzt sofort...
2: Ja.
5: Moment, ich habe auch noch was. Wie nennt man zu schwere Roggenbrote im Koffer eines Flugreisenden?
2: Sag.
5: Übergebäck.
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0: Klassiker von den Bay City Rollers. Damit werden sie doch ganz wunderbar wach. Gleich die 80er Buckley James Harvest. Life is for living. 7:30 ist es jetzt.
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2: Um 7.30 Uhr mit Ablo Afakama. Guten Morgen. Die Deutsche Bahn plant ein Alkoholverbot an allen 5.400 Bahnhöfen in Deutschland. Dadurch soll es weniger Konflikte geben und mehr Sauberkeit. Die Bahn will das Verbot bis Mitte Oktober umsetzen. An einigen NRW-Bahnhöfen ist Alkohol schon jetzt verboten. Wer seine Heizung umrüsten will, für den gelten ab heute neue Regeln bei der Förderung. Ab jetzt werden die Einkommen stärker berücksichtigt. Einkommensschwache Haushalte sollen insgesamt bis zu 80% der Kosten erstattet bekommen. Es geht dabei um den Austausch einer alten Öl- oder Gasheizung gegen eine modernere Anlage wie eine Wärmepumpe. Die USA haben auch letzte Nacht wieder den Iran angegriffen, die 10. Nacht in Folge. Laut US-Militär war das Ziel, die iranischen Möglichkeiten zu schwächen, weiter Handelsschiffe in der Straße von Hormus anzugreifen. Nach iranischen Angaben gab es Explosionen in mehreren Städten. Es gab auch iranische Gegenangriffe auf US-Stützpunkte in Kuwait und Bahrain. Spanien hat den Fußball-WM-Titel gefeiert. In der Hauptstadt Madrid sind am Abend schätzungsweise bis zu 2 Millionen Menschen auf den Straßen gewesen. Die Mannschaft war nach dem WM-Finale aus den USA zurückgekehrt. Sie fuhr in einem offenen Doppeldeckerbus durch die Stadt und wurde von König Felipe empfangen. Das war WDR aktuell.
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3: Direkt aus dem Studio Münster, ich bin Christoph Rickers und wir schauen heute Morgen als erstes in den Kreis Warendorf. Da sorgt Chemiemüll seit ein paar Tagen für Ärger, denn irgendjemand entsorgt den immer wieder einfach so in der Natur. Jetzt ist das ganze Ausmaß klar, es geht um mehr als 70 Kanister mit ätzenden Chemikalien, die allein letzte Woche im Straßengraben gefunden wurden. Was genau drin ist, soll jetzt das Labor klären, sagt Leonie Lagrange von der Polizei in Warendorf.
4: Kommende Woche kommt ein Experte vom LKA, der wird verschiedene Proben nehmen aus diesen Kanistern. Diese Proben werden dann eben untersucht werden und dann wird erstmal richtig definiert, was es überhaupt für Substanzen sind. Und dann laufen natürlich die Ermittlungen weiter und zwar in alle Richtungen.
3: Die Polizei sucht jetzt Zeugen, um herauszufinden, wer die Täter sind. Und wir bleiben noch bei Problemabfällen, denn nach WDR-Informationen soll heute und morgen Nacht wieder Atommüll ins Zwischenlager Aarhus gebracht werden. Die Kastoren kommen aus einem alten Forschungsreaktor bei Aachen. 8 sind inzwischen in Aarhus, mehr als 140 müssen aber noch weggebracht werden. Atomkraftgegner haben wieder Mahnwachen angekündigt. Und 5 Tage lang Autoscooter, Musikexpress und Riesenrad. Jetzt ist der Sommersend in Münster vorbei. Und der lief dieses Jahr gut, sagt Philipp Heidmann vom Schaustellerverband. Auch weil das Wetter mitgespielt hat, war es richtig voll auf dem Schlossplatz in Münster.
5: Freitagabend ist der Platz aus allen Nähten geplatzt beim Feuerwerk. Das Wetter war klasse. Sonntagnachmittag viele Familien da wegen unserem Kinderevent, was wir aufgebaut haben. Zirkus Hüpfburg und Kasper, alles kostenfrei. Ich sag mal, das war ein gelungenes Spektakel.
3: Der Sent ist eines der größten Volksfeste im Münsterland. Jedes Jahr kommen Hunderttausende Besucher. Alles Wichtige aus dem Münsterland gibt's auch bei uns im Netz auf wdr.de. Und alles Wichtige zum Wetter hat Inga Hinnenkamp aus der WDR-Wetterredaktion.
6: Guten Morgen. Heute ist es trocken im Münsterland. Im Laufe des Tages ziehen zwar einige Wolken über uns hinweg, oft ist es aber sonnig, bei böigem Wind. Und in Bocholt erreichen wir dann 23 Grad und in Ascheberg 25 Grad.
7: Und wir schauen auf die Straßen. A3 Oberhausen Richtung Köln zwischen Kreuz Oberhausen West und Kreuz Kaiserberg. 15 Minuten plus 5 Kilometer Stau. Die A44 Essen Richtung Düsseldorf wird in einer halben Stunde gesperrt zwischen dem Dreieck Felbert Nord und Hetterscheid. Und zwar bis Mitte Oktober, weil da gebaut wird. Also, dass Sie schon mal Bescheid wissen. Sperrung auf der A44. A57 Nimwegen Richtung Köln zwischen Kreuz Mörs und Kreuz Meerbusch. 10 Minuten plus 6 Kilometer stockender Verkehr. A59 Bonn Richtung Köln zwischen Spich und Flughafen Köln-Bonn. 20 Minuten plus an der Baustelle, 4 Kilometer Stau. Und A516 Abzweig Oberhausen zwischen Kreuz Oberhausen und Oberhausen-Eisenheim, 2 Kilometer Stau. 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

Also die Sache mit den Stadtbahnen in Bonn. 70 Stadtbahnen gibt es, 65 dürfen erstmal nicht mehr fahren. Die Bonner haben den Papp auf, verständlicherweise. Aber es kommt Hilfe aus der Nachbarschaft. Reden wir gleich drüber hier im schönen Morgen bei WDR 4. Ich bin Katharina Theule. Guten Morgen.

0: Liebe Menschen in Bonn, wir fühlen gerade mit Ihnen. Das kann doch echt nicht. Also, erst die Nordbrücke. Super wichtige Verbindung, gesperrt bis Ende 2028. Und dann kam gestern Abend auch noch die Meldung, ein Großteil der Stadtbahnen in Bonn darf ab sofort nicht mehr fahren. Gab so Routinekontrollen und da haben die Fachleute gesehen, oh je, das Material, es macht wohl nicht so lange mit, wie wir uns das gedacht hatten. Deshalb dürfen jetzt von 75 Stadtbahnen 60 nicht mehr fahren. Die müssen jetzt erstmal durchgecheckt werden. Das ist natürlich in einer Stadt wie Bonn, wo man mit der Bahn eigentlich super von A nach B kommt. Oh, und jetzt fällt auch das noch weg.
1: Bonn macht sich selber kaputt. Die Züge fallen die ganze Zeit aus, die Nordbrücke geht nicht, die Bahnen funktionieren nicht. Und dadurch gibt es Stau mit den Bussen.
2: Schon schwierig, weil ist ja auch das mit der Autobahnbrücke gerade, ne? Also kommt eins zum anderen.
0: Wie ist denn bei Ihnen die Lage in Bonn? Kommt man überhaupt noch von A nach B? Und wenn ja, wie lange dauert das? Immerhin, und das finde ich richtig stark, die Nachbarschaft ist da, wenn man sie braucht. Die KVB in Köln hat gesagt, liebe Freunde in Bonn, wir haben hier 20 Wagen, die wir abzwacken können, die wir gerade nicht brauchen. Die leihen wir euch erstmal aus. Geht nichts über eine gute Nachbarschaft, oder?
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Es ist ein super Rhythmus, um mal so ein bisschen in die Gänge zu kommen. 80er von den Bangles, Walk Like an Egyptian. Dafür sind wir da, dafür ist der schöne Morgen bei WDR 4 gedacht, dass Sie einen guten Start in den Tag haben. Entweder steht Bastian Bender morgens mit Ihnen auf oder ich, Katharina Theule. Und dann gucken wir, dass wir irgendwie gut zusammen in einen schönen Tag kommen. 7:46 Uhr jetzt.

0: von den Pet Shop Boys in Mönchengladbach. Hab gehört, soll ganz cool gewesen sein. West End Girls aus den 80ern gibt's gleich hier bei WDR 4. Wir sprechen gerade, also ist ja Urlaubszeit, wir sprechen gerade darüber, was alles so in den Koffer kommt, was auch exakt so nicht einmal benutzt wieder mit nach Hause fährt. Bei mir sind es die Laufschuhe. Die haben bei mir den besten Urlaub. Die kommen in den Koffer, müssen nichts tun und ich nehme sie einfach ungenutzt wieder mit, weil ich mir in jedem Urlaub vornehme, ach morgens, wenn die Kinder noch schlafen, gehe ich mal eine Runde joggen. Nicht einmal. Damit bin ich aber nicht alleine. Auch Kolleginnen und Kollegen nehmen unnötig Gepäck mit in den Urlaub. Benny aus dem WDR 4 Musikteam.
1: Ich hab zwei Sachen, die ich leider immer mitnehme. Also seit 3 Jahren begleiten mich 2 Energy-Drinkdosen mit in den Urlaub und immer wieder zurück. Und es sind leider auch tatsächlich dieselben. Ist aber nicht schlimm, weil verfallsdatummäßig halten die Dinger ja auch bis ins nächste Jahrtausend.
0: Genau. Ja.
1: Und sportlich muss ich mich leider auch anschließen. Meine Faszienrolle, die nimmt A, sehr viel Platz weg und B, wird sie nie benutzt.
0: Aber du nimmst dir zumindest jeden Urlaub vor, was für deinen Körper zu tun. Also der gute Wille ist da.
1: Absolut.
0: So, was haben Sie, was packen Sie jedes Jahr ein, wenn es in den Urlaub geht? Und was geht konsequent ungenutzt wie am Ende wieder mit nach Hause? Sprachnachricht kurz über die WDR 4 App oder eben schreiben 0800 5678 444.
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1: Jetzt müssen wir bis zum Schluss abwarten. Genau 8 Uhr ist es jetzt. Es bleibt heute größtenteils trocken, Sonne ist mit dabei, Wolken werden aber im Laufe des Tages immer mehr und dazu ist es sehr windig. Warburg kommt auf 22 Grad, in St. Augustin sind bis zu 23 und in Ebenbüren bis zu 24 Grad drin. Morgen viele Wolken, örtlich ein bisschen Regen dabei, 14 bis 23 Grad.
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3: Die Nachrichten mit Ablo Offakama. Guten Morgen. Nach der Sperrung der Nordbrücke gibt es für Pendler in Bonn neue schlechte Nachrichten. Die Stadtwerke haben einen Großteil ihrer Stadtbahnen außer Betrieb genommen. Wie eine Sprecherin sagte, geht es um mögliche Mängel.
4: Also es wurde festgestellt, dass es bei den Stadtbahnwagen, die sind teilweise aus den 70er und bis 90er Jahren, um die geht es, dass es da sein kann, dass es Materialermüdung gibt. Es kann sein. Das wird jetzt überprüft.
3: Weil die Kölner Verkehrsbetriebe Bahnen nach Bonn schicken, kann der Fahrplan dort größtenteils aufrechterhalten werden. Es fahren aber weniger Wagen, es kann also voller sein als sonst. Die Deutsche Bahn will Alkoholkonsum an allen deutschen Bahnhöfen verbieten. Bisher gilt das Verbot an 30 Bahnhöfen. Bis Mitte Oktober soll es auf alle 5.400 Bahnhöfe ausgeweitet werden. Annika Witzel, WDR aktuell, warum?
5: Wir greifen jetzt noch härter durch, hat Bahnchefin Evelyn Paller der Bild-Zeitung gesagt. Die Bahn wolle ihre Mitarbeitenden und Zuggäste durch dieses Verbot besser schützen. Auf den Bahnsteigen und in den Bahnhofshallen im ganzen Land soll Alkoholkonsum dann verboten werden. An einigen Hauptbahnhöfen gilt das Verbot auch heute schon, zum Beispiel in Hamburg. Hier gibt es nach Aussagen der Bahn dadurch auch weniger Konflikte. Auch an einigen NRW-Hauptbahnhöfen ist Alkohol schon jetzt verboten. In Köln, Bonn, Düsseldorf, Münster, Dortmund, Essen und Duisburg.
3: In Madrid haben bis tief in die Nacht viele Menschen Spaniens WM-Titel gefeiert. Bis zu 2 Millionen Fußballfans waren auf den Straßen. Die Mannschaft fuhr in einem offenen Doppeldecker durch Madrid. Lob gab es auch bei einem Besuch bei König Felipe.
6: Ihr habt eine wahre Odyssee hingelegt. So eine lange Reise mit so viel Anstrengungen. Euer Triumph ist episch.
3: Spanien hatte 1:0 gegen Titelverteidiger Argentinien gewonnen. Das ist außerdem wichtig. Die USA haben auch letzte Nacht wieder den Iran angegriffen, die 10. Nacht in Folge. Das US-Militär sagt, es will den Iran so schwächen, dass er keine Handelsschiffe mehr angreifen kann. Wer seine Heizung umrüsten will, für den gelten ab heute neue Regeln bei der Förderung. Ab jetzt werden die Einkommen stärker berücksichtigt. In Duisburg steht ab heute der ehemalige Leiter einer Klinik für Kinder- und Jugendpsychiatrie vor Gericht. Er soll über Jahre hinweg 4 Patientinnen sexuell missbraucht haben.
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3: 5 Tage lang Autoscooter, Musikexpress und Riesenrad. Jetzt ist der Sommersend in Münster zu Ende und die Schausteller ziehen eine positive Bilanz.
7: Freitagabend ist der Platz aus allen Nähten geplatzt beim Feuerwerk. Das Wetter war klasse. Sonntagnachmittag viele Familien da wegen unserem Kinder-Event, was wir aufgebaut haben. Zirkus Hüpfburg und Kasper, alles kostenfrei. Ich sag mal, das war ein gelungenes Spektakel.
3: Der Sent ist eines der größten Volksfeste im Münsterland. Jedes Jahr kommen Hunderttausende Besucher. Das war WDR aktuell.
1: WDR 4, die Verkehrslage. A3 Oberhausen Richtung Köln zwischen Kreuz Oberhausen West und Kreuz Kaiserberg. 20 Minuten plus 6 Kilometer Stau. Die A4 Olpe Richtung Aachen zwischen Dreieck-Heumer und Kreuz Köln Süd. 10 Minuten plus 4 Kilometer stockend. A40 Dortmund Richtung Duisburg zwischen Dreieck Bochum West und Dreieck Essen Ost. 10 Minuten plus 5 Kilometer stockender Verkehr. Die A44 Essen Richtung Düsseldorf ist zwischen dem Dreieck Fellbad Nord und Hetterscheid gesperrt. Hier wird gebaut. Es dauert bis Mitte Oktober, dass Sie das schon mal mit einplanen, wenn Sie daher müssen. A52 Roermond Richtung Düsseldorf zwischen Mönchengladbach-Hardt und Neuwerk. 10 Minuten plus 6 Kilometer stockender Verkehr. A57 Nimwegen Richtung Köln zwischen Kreuzmörs und Kreuzmeerbusch. 10 Minuten plus 6 Kilometer stockender Verkehr. Und A59 Bonn Richtung Köln zwischen Spich und Flughafen Köln-Bonn an der Baustelle. 30 Minuten plus 4 Kilometer Stau. 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Platz machen, bitte Platz machen. räumen Sie zur Not was zur Seite, dass Sie ein bisschen Platz zum Tanzen haben. Wir spielen nämlich gleich den Rick Astley Megamix. Ich sag ja, es wird ein schöner Morgen mit WDR 4.
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0: Das sind OMD am Dienstagmorgen, 8:12. Vorhin, das war so ein Gänsehautmoment im Radio, lief Forever Young bei WDR 4. Habe ich noch gesagt, wie sehr ich mich freue, wenn Alpha will das jetzt am Samstag im Stadion spielen auf Schalke und das ganze Stadion singt mit. Also das wird ein Moment, da garantiere ich für nichts. Da könnten Tränen fließen. Samstag 80er live auf Schalke. Ist Ihr Name im Topf? Haben Sie sich angemeldet über WDR4.de, WDR4-App? Es gibt noch wenige Plätze in der VIP-Loge. Bastian Bender und ich wollen mit Ihnen feiern. Möglicherweise werden wir da gleich ein paar Tickets vergeben. Ich sag's mal. Also Vorfreude ist riesig. Und deshalb haben wir uns was überlegt. Es ist ja so, dass jeder große Künstler, jede große Künstlerin aus den 80ern einen eigenen Megamix bekommen hat. Und die coolsten haben wir für Sie rausgepickt. Spielen wir so als Warm-up für 80er Live. Diese Woche immer so gegen 8. Heute ist Rick Astley dran. Und ich weiß, dass es einen Song von Rick Astley gibt. Wenn der läuft, hat Ralf aus Beckum direkt Sommer im Ohr.
1: Never Gonna Give You Up von Rick Astley. Weil das einfach, wenn das anfängt mit diesem Trommelwirbel am Anfang, dann ist einfach, dann geht die Sonne auf. Mehr kann ich da gar nicht so sagen. Das ist einfach Sommerfeeling pur.
0: Ralf, dann lassen wir die Sonne jetzt mal aufgehen mit dem Rick Astley Megamix auf WDR 4.

Wie cool ist das bitte? WDR 4 spielt den Rick Astley Megamix. Wir freuen uns einfach so riesig vor auf 80er Live auf Schalke am Samstag. Deshalb morgen, kurz nach 8, der nächste Megamix. Ich habe gerade mal geguckt, wer da morgen ansteht. Das wird richtig cool. Schalten Sie morgen auf jeden Fall ein. Schönen Morgen bei WDR 4.

0: Mit guten Nachrichten vom Rhein. So langsam fließt wieder mehr Wasser durch. Ist einfach viel zu trocken gerade. Wir haben Niedrigwasser. Jetzt gehen die Pegelstände aber langsam wieder hoch. Und das freut Hajo Schäfer aus Düsseldorf. Der kann nämlich jetzt endlich wieder die Rheinfähre in Betrieb nehmen, die zur Rheinkirmes fährt. Guten Morgen, Hajo.
1: Schönen guten Morgen, Katharina.
0: Rheinkirmes läuft ja schon seit Freitag. Und eigentlich sollte direkt dann nach 7 Jahren auch endlich wieder die Rheinfähre fahren zur Kirmes, von der Düsseldorfer Altstadt rüber zu den Rheinwiesen. Das ging nicht, weil viel zu wenig Wasser im Rhein war. Also 20 Meter vom Anlegesteg wäre die Fähre aufgelaufen. Aber dann gestern Mittag grünes Licht, fließt wieder mehr Wasser, kann losgehen. Wie war das für Sie?
1: Ja, das war sehr schön. Wir haben jeden Tag eine Probefahrt gemacht und es war immer ein bisschen knifflig. Und gestern haben wir dann definitiv den Betrieb aufgenommen mit der Kirmesfähre und alles läuft.
0: Wo kommt denn das Wasser jetzt plötzlich her? Denn also wenn ich hier so richtig viel regne, tut es bei uns zumindest jetzt nicht im Moment.
1: Ja, das ist auch gut so.
0: Für die Kirmes,
1: also,
0: ja.
1: Für uns auf der Kirmes ist es gut. Es muss am Oberrhein regnen, sprich Süddeutschland. Und da hat es ja geregnet, leider Gottes, also ein bisschen viel tatsächlich. Und dieses Wasser, das hilft uns wiederum, dass wir jetzt ungefähr 30 Zentimeter mehr Wasser haben und das reicht uns.
0: Hajo, jetzt haben wir vorhin gelernt, dass bei besten Bedingungen 700 Menschen auf die Kirmesfähre draufpassen. Was ist das? Ich meine, Sie fahren da von A nach B. Was ist da für eine Stimmung an Bord, wenn es zur Rheinkirmes geht oder wahlweise wieder zurück?
1: Ja, wir haben also gestern, als wir den Betrieb aufgenommen haben, nur zufriedene und glückliche Gesichter gesehen, haben viel Zuspruch bekommen von den Gästen und auch die Schausteller, mit denen wir bekannt sind, die freuen sich, dass es endlich losgeht. Ja, es war sehr, sehr schön.
0: So soll das sein. Rheinkirmes läuft noch bis einschließlich Sonntag. Rheinfähre fährt auch wieder. Es ist wieder genug Wasser im Rhein. Die gute Nachricht heute, die auch Kirmesfährmann Hajo Schäfer fröhlich macht. Hajo, liebe Grüße nach Düsseldorf.
1: Liebe Grüße ins WDR 4-Studio.
0: Dankeschön.

0: damit Sie wissen, was bei Ihnen um die Ecke los ist, gibt es bei uns jetzt mehr Nachrichten aus Ihrer Region. Und wir schalten jetzt in die WDR 4 Regionalstudios.
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2: Direkt aus dem Studio Münster, ich bin Christoph Rickers. Menschenleben retten und dafür das eigene riskieren. Für diesen Mut gab es gestern Abend die Rettungsmedaille des Landes NRW. Auch für mehrere Retter aus dem Münsterland. Andreas aus Rasfeld hat einen Bekannten mit seinem Körper aufgefangen, als der bewusstlos vom Dach fiel. Für ihn war die Ehrung durch Ministerpräsident Wüst ein ganz besonderer Moment.
3: Es war wirklich wunderschön, sehr toll gestaltet. Das hat Hendrik Wüst wirklich fantastisch gemacht. Und es waren nun wirklich auch viele harte Fälle dabei, mein lieber Mann. Was die Menschen so erleben. Aber ich bin froh, dass mein Freund, der vom Dach gestürzt ist, dass er so lindlich davongekommen ist. Und ich will es immer wieder tun.
2: Rettungsmedaillen gingen außerdem an drei Polizisten aus dem Kreis Borken und eine Notärztin aus Münster, die nach dem Anschlag in Solingen geholfen hat. Im Kreis Warendorf holt die Polizei sich jetzt Unterstützung vom LKA. Seit ein paar Tagen entsorgt jemand illegal Chemiemüll. Mehr als 70 Kanister wurden letzte Woche in Straßengräben gefunden. Was genau drin ist, soll jetzt das LKA untersuchen. Bislang ist nur klar, dass die Flüssigkeiten stark ätzend sind. Und eines der größten Volksfeste im Münsterland ist jetzt vorbei. Der Sendt in Münster. 5 Tage gab's Autoscooter, Musikexpress und Riesenrad auf dem Schlossplatz. Und für die Schausteller lief es dieses Mal gut, sagt Verbandschef Philipp Heidmann. Auch weil das Wetter mitgespielt hat, war es richtig voll.
4: Freitagabend ist der Platz aus allen Nähten geplatzt beim Feuerwerk. Das Wetter war klasse. Sonntagnachmittag viele Familien da wegen unserem Kinderevent, was wir aufgebaut haben. Zirkus, Hüpfburg und Kasper, alles kostenfrei. Ich sag mal, das war ein gelungenes Spektakel.
2: Der Sendt in Münster hat jedes Jahr hunderttausende Besucher. Der nächste ist dann im Oktober. Und noch das Wetter mit Inga Hinnenkamp.
5: Schönen guten Morgen. Heute gibt es im Münsterland bis zu 10 Stunden Sonnenschein. Es bleibt trocken mit allenfalls harmlosen Wolken. Der Wind weht böig und dazu erreichen wir dann in Haltern heute 24 Grad und in Nordkirchen 25 Grad.
0: 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Die A2 Hannover Richtung Dortmund ist gesperrt zwischen Oelde und Beckum. Hier gab es einen Unfall. A3 Köln Richtung Oberhausen zwischen Solingen und Kreuzhilden. 10 Minuten plus, 5 Kilometer stockender Verkehr. A3 jetzt Oberhausen Richtung Köln zwischen Kreuz Oberhausen West und Kreuz Kaiserberg. 20 Minuten plus, 6 Kilometer Stau. A4 Köln Richtung Aachen zwischen Dreieck Heumer und Kreuz Köln Süd. 3 Kilometer stockender Verkehr. A40 Dortmund Richtung Duisburg zwischen Bochum-Wattenscheid West und Dreieck Essen-Ost, 3 Kilometer stockend. Die A44 Essen Richtung Düsseldorf ist ab sofort gesperrt zwischen dem Dreieck Fellbad Nord und Hetterscheid bis Mitte Oktober, weil die Bauarbeiten laufen. Und wir haben noch die A59 Bonn Richtung Köln, auch hier wird gebaut, zwischen Spich und Flughafen Köln-Bonn, 20 Minuten plus, 3 Kilometer Stau. 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So, jetzt aufgepasst hier. Der schöne Morgen. Bastian Bender und ich laden Sie ja ein in die VIP-Loge auf Schalke. Jetzt, diesen Samstag, feiern wir zusammen 80er Live auf Schalke. Ein paar wenige Plätze sind noch frei in der VIP-Loge. Vielleicht gehen die jetzt an Sie, wenn Sie mitgemacht haben, sich angemeldet haben über die WDR4-App oder wdr4.de. Ralf Odenthal aus Remscheid. Sie haben jetzt 2 Songs, Scott McKenzie und Michael Jackson. Zeit anzurufen über die 0800 5678 444. Ralf Odenthal aus Remscheid. Wenn Sie den kennen, schreiben Sie ihm zur Not schnell. Ralf, du warst im Radio. 0800 5678 444. Wenn Ralf sich innerhalb der nächsten 2 Songs meldet, dann sehen wir ihn in der VIP.

0: Zeit anzurufen. Wir lassen Scott McKenzie jetzt noch ein bisschen ausplätschern. Zwei Lieder sind jetzt vorbei.
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0: So, das ist ja jetzt schon Samstag. Das ganze Stadion wird feiern. Nena wird auf der Bühne stehen. Kim Wilde wird abrocken. Mature wird dabei sein. Camouflage, Alphaville werden für Gänsehaut sorgen. Es wird gigantisch. Und Sie können das Ganze erleben aus der VIP-Loge. Bastian Bender und ich laden Sie ein. Essen und Trinken geht alles auf uns. Und jetzt ist die Frage. Ralf Odenthal aus Remscheid hatte sich angemeldet. Er hatte jetzt zwei Lieder Zeit anzurufen, denn ich habe seinen Namen vorhin genannt. Ralf, feiern Sie mit uns am Samstag.
2: Und der Ralf feiert mit.
0: Ah, ich kriegte gerade schon Schrecken. Sie sind am Start, oder freue ich mich? Herzlichen Glückwunsch.
2: Und ich mich erst.
0: Super. Ja, das glaube ich zu Recht, weil ich glaube, die Party wird schon ganz geil.
2: Ja, das ist ein Riesenevent. Wahnsinn. Und wir sind dabei. Klasse.
0: Finde ich super. Ralf, wie waren Sie denn so in den 80ern? Wie sahen Sie so aus damals?
2: Ganz viel Schulterpolstern, Fokuhila.
0: Oh, das volle Programm.
2: Das volle Programm und eigentlich jeden Tag Spaß dabei.
0: Das ist gut. Und das klingt so, als hätten Sie am Samstag auch ganz viel Spaß.
2: Und vor allem Zeit und Lust. Jawohl. Ja,
0: dann verabreden wir uns. Wir sehen uns Samstag in der VIP-Loge auf Schalke und werden unter anderem Starship lauschen. Hier, die sind ja auch am Start. Das wird cool, oder?
2: Nee, das wird richtig cool.
0: Das wird richtig cool. Ralf, wir sehen uns Samstag. Grüße nach Remscheid. Tschüss.
2: Ich freue mich sehr. Grüße zurück. Tschüss.
0: 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Am besten direkt mitmachen über die WDR 4 App oder online wdr4.de.

0: Okay, so you got a car. 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
1: Also ich habe meine normale Brille und eine Sonnenbrille. Ich bräuchte auch eine Lesebrille, aber da egal. Anderes Thema. Ich habe gerade gesehen, Elton Johns aktuelle Lieblingsbrille ist eine mit so gelben Gläsern. Bei dem scheint immer die Sonne. Elton John und I'm Still Standing gleich bei WDR 4. 10 von 9 jetzt.
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0: Klassiker von Bill Withers. Lovely Day, ist ein schöner Morgen mit WDR 4.
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2: Guten Morgen. Im letzten Jahr stand hier noch ein Leuchtturm. Heute sieht man nur noch das Fundament. Ein freundlicher Spaziergänger errät meinen fragenden Blick, mit dem ich auf den nackten Beton schaue, und klärt mich auf. Neue Türme mussten her, weil die Fahrrinne an dieser Stelle breiter geworden ist. Es brauchte neue Orientierungspunkte für die Schiffe auf ihrem Weg in den Hafen. Auch unser Leben an Land braucht Leuchttürme, die die Richtung anzeigen. Das sind zum Beispiel Regeln in unserer Gesellschaft, Verordnungen, Gesetze, Verabredungen, wie wir gut miteinander umgehen möchten. Dazu kommen Traditionen in der eigenen Familie, Bräuche und Rituale, die weitergegeben werden. Wir wachsen hinein in einen gemeinsamen Werterahmen. Und im Idealfall sorgen diese Orientierungspunkte für einen sicheren Kurs durchs Leben und schaffen Stabilität. Ganz anders ein Stück Treibholz. Ihm ist es egal, ob ein Leuchtturm leuchtet oder gerade ein Schiff von vorne entgegenkommt. Es ist dem Wind, den Strömungen und der eigenen Beschaffenheit ausgeliefert. Die Krisen und Verunsicherungen, die wir gegenwärtig erleben, lassen mich manchmal auch ziemlich heftig hin und her schaukeln, fast wie ein Stück Treibholz. Und gelegentlich hat es den Anschein, als ob alte, vertraute Orientierungspunkte im Nebel verschwimmen. Nicht nur Leuchttürme müssen gelegentlich versetzt werden. Auch der eigene Kurs im Leben braucht manchmal eine Veränderung. Aber wohin soll die Reise gehen, wenn das Ziel noch im Dunkeln liegt? Ein Schiff, das die Orientierung verloren hat, muss beidrehen. Das heißt, die Fahrt verlangsamen, anhalten und erst einmal zur Ruhe kommen, um dann neu Fahrt aufzunehmen. Es gibt so etwas wie ein himmlisches Beidrehen. Davon erzählen Geschichten in der Bibel. Verschiedenste Menschen werden eingeladen, innezuhalten, anzuhalten, neu hinzuschauen und sich neu auszurichten. Manchmal abrupt und unsanft, manchmal spricht Gott mit leiser Stimme und kaum wahrnehmbaren Zeichen. Wo die Zukunft noch nicht erkennbar ist, erzählt die Bibel von Hoffnung. Der Theologe Dietrich Bonhoeffer spricht von Optimismus. Und er meint damit jene Kraft, auch im trüben Nebel, im Sturm und in dunklen Zeiten den Kopf hochzuhalten, Rückschläge auszuhalten und trotzdem weiter an einer besseren Zukunft zu arbeiten. Jesus selbst will ein Leuchtturm solcher Hoffnungen sein. Ich bin das Licht der Welt, sagt er, ein Orientierungspunkt für meine eigene innere Kompassnadel. Das Licht, von dem Jesus spricht, bedeutet Frieden, Trost und Liebe. Jesus scheint mit seinem Licht dahin, wo ich nicht mehr weiß, woran ich mich halten soll, wo meine Geduldsfäden dünn und rissig geworden sind, wo mein Mut und meine Zuversicht schwächeln und gestärkt werden müssen, damit ich mich auf den Weg mache, weitergehe und gemeinsam mit anderen Zukunft gestalte.
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0: 9 Uhr ist es jetzt. Es ist recht frisch heute Morgen. Sonne und Wolken wechseln sich ab. Es bleibt aber trocken. Windig ist es. 21 Grad maximal heute in Wermelskirchen. In Unna 23 Grad und Leverkusen kommt maximal auf 24 Grad.
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4: Die Nachrichten mit Ablo Afakama. Guten Morgen.
5: Eigentlich hätte sie vor 2 Minuten fahren müssen. Jetzt kommt sie wohl in 10 und die nächste kommt in 40. Also ich lasse mich überraschen.
4: Diese Frau in Bonn hatte heute früh Probleme, eine Straßenbahn zu bekommen. Kurz vorher hatten die Stadtwerke angekündigt, 60 von 75 Bahnen aus dem Verkehr zu ziehen, offenbar wegen technischer Mängel. Größtenteils läuft der Verkehr aber wohl trotzdem. Maike Kräber, WDR Bonn.
6: Die meisten Bahnen kommen und sind auch noch recht regelmäßig. Statt mit 2 Waggons fahren die meisten allerdings nur mit 1. Und noch reicht der Platz für die Fahrgäste auch. Vielleicht auch, weil jetzt durch den Ferienbeginn zumindest keine Schüler unterwegs sind. Das Ganze funktioniert überhaupt, weil die Kölner Verkehrsbetriebe spontan 20 Bahnen zur Verfügung gestellt haben. Daher wollen die Stadtwerke jetzt auch keinen Schienenersatzverkehr einsetzen.
4: Zu den Stadtbahnproblemen kommt in Bonn dazu, dass eine wichtige Autobahnbrücke über den Rhein gesperrt ist. Die Deutsche Bahn will das Alkoholverbot an Bahnhöfen ausweiten. Bis Mitte Oktober soll es an allen 5.400 Bahnhöfen gelten. Svenja Bönisch, WDR aktuell.
7: Das bedeutet, auf den Bahnsteigen und auch in den Bahnhofshallen darf kein Alkohol getrunken werden. Die Bahn hofft, dass sich die Menschen dann wohler und sicherer fühlen. So ein Verbot gibt es in NRW schon an vielen Bahnhöfen, zum Beispiel in Köln, Bonn, Münster und Essen. Und auch in Hamburg Hamburg gilt so ein Verbot schon länger und da sind die Auswirkungen schon untersucht worden. Das Verbot gibt es da seit 2 Jahren. Laut Bahn gibt es da seitdem weniger Auseinandersetzungen und die Reinigung ist günstiger geworden. Erlaubt bleibt es übrigens, in den Zügen Alkohol zu trinken, zumindest in den meisten. Nur einige Verkehrsbetriebe verbieten Alkohol, zum Beispiel die Rheinbahn in Düsseldorf.
4: Spanien hat den Fußball-WM-Titel gefeiert. In der Hauptstadt Madrid sind dafür gestern Abend schätzungsweise bis zu 2 Millionen Menschen auf den Straßen gewesen. Die Mannschaft war nach dem WM-Finale aus den USA zurückgekehrt. Sie fuhr in einem offenen Doppeldeckerbus durch die Stadt und wurde von König Felipe empfangen. Das ist außerdem wichtig. Wer seine Heizung umrüsten will, für den gelten ab heute neue Regeln bei der Förderung. Ab jetzt werden die Einkommen stärker berücksichtigt. In Duisburg steht ab heute der ehemalige Leiter einer Klinik für Kinder- und Jugendpsychiatrie vor Gericht. Er soll über Jahre hinweg 4 Patientinnen sexuell missbraucht haben. 9 Monate nach dem spektakulären Juwelenraub im Pariser Louvre soll der betroffene Museumsteil morgen wieder aufmachen. Allerdings wohl erstmal ohne Juwelen.
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4: Blaubeeren gelten als Superfood und auf den Heiden im Sauerland gibt es davon jede Menge. Wanderführer Hans Schild sagte dem WDR auf der Niedersfelder Hochheide bei Winterberg, dass die Saison besonders gut war, weil es keinen Frost gegeben habe.
8: Das war also der ganz große Vorteil dieses Jahr, dass wir wirklich keinen Menschen nach Hause schicken müssen, der Heidelbeeren pflücken will.
4: Wer Heidelbeeren im Sauerland pflücken will, kann das kostenlos, jedenfalls für den Eigenbedarf. Das war WDR aktuell.
0: Dankeschön, Abelo. WDR 4, die Verkehrslage. A2 Hannover Richtung Dortmund zwischen Herzebrock, Klarholz und Beckum. 1/2 Stunde plus 6 Kilometer Stau. A3 Oberhausen Richtung Köln zwischen Kreuz Oberhausen West und Kreuz Kaiserberg. 20 Minuten plus 6 Kilometer Stau. A4 Köln Richtung Aachen zwischen Dreieck Heumer und Kreuz Köln Süd. 3 Kilometer stockender Verkehr. Die A44 Essen Richtung Düsseldorf ist für die nächsten Monate gesperrt bis Mitte Oktober und zwar zwischen dem Dreieck Fellbad Nord und Hetterscheid. Hier wird nämlich gebaut. Und dann haben wir noch die A565 Meckenheim Richtung Bonn zwischen Bonn-Lengsdorf und Bonn-Endenich. 2 Kilometer Stau. 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
0: 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Katharina Theule hier. Schönen guten Morgen am Dienstag.

0: Purple Schulz in den 80ern. Kleine Seen. Die 90er gleich, Lou Bega, Mambo Number 5, das ist Sommer im Ohr bei WDR 4. Wollen wir zusammen Urlaub, so, erstmal Koffer packen? Meistens ist es ja so, man packt alles ein und stellt nach wenigen Tagen fest, von irgendwas ist immer zu viel eingepackt. Und es ist auch immer irgendwas dabei, das wir konsequent in jedem Urlaub mitnehmen, uns ganz fest vornehmen, das werden wir bestimmt brauchen. Und es geht dann eins zu eins wieder ungenutzt mit nach Hause. Bei mir sind es die Laufsachen, Laufschuhe, packe ich jedes Mal ein, weil ich mir jedes Mal vornehme, so, ach, morgens vor allen anderen stehe ich dann auf und gehe eine Runde laufen. Ich soll es mir einfach klemmen. Aber sowas hat ja auch jeder. Irgendein Teil, das man irgendwie mit in den Urlaub nimmt und es dann nicht braucht. Bei Jutta aus Rheine sind es
1: Bücher. Ich nehme dann immer zwei mit, weil ich könnte das eine ja ausgelesen haben. Aber das Leben im Urlaub ist so spannend und so interessant, dass es kein Buch toppen kann. Es liest dann vielleicht mal zwei, drei Seiten und legt es wieder zur Seite.
0: Was ja auch schön ist. Aber ich habe immer eher das andere Problem, dass ich immer zu wenig Bücher mitnehme. Was haben wir noch?
2: Ja, hallo, hier ist der Gerhard aus Unna.
0: Hallo.
2: Meine Frau und ich nehmen immer in den Urlaub unsere Nordic Walking Stöcke mit. Aber wenn wir in Urlaub sind, ist es ganz oft so, dass wir die gar nicht gebrauchen. Da entspannt man sich, da gibt es andere Sachen. Man fährt Fahrrad, man geht spazieren oder so. Ne? Und das haben wir immer wieder erlebt, weil wir dann doch andere Dinge machen und dann bleiben die liegen.
0: Gott sei Dank kann man Nordic Walking Stöcke ja relativ klein machen, dann nehmen die im Auto nicht ganz so viel Platz weg, also ist da nicht so viel Gepäck, was man zu viel mit hat.
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0: Tag kommen. Entweder ist Bastian Bender hier am Start oder ich, Katharina Theula. Einer von uns beiden steht immer mit Ihnen auf. Und wie schön, dass Sie am Start sind. 9.26 Uhr jetzt genau.
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2: Direkt aus dem Studio Münster mit Christoph Rickers.
3: Ich verstehe es nicht. Es gibt Möglichkeiten genug, das zu entsorgen.
2: Landwirt Stefan Leifert aus Sendenhorst reicht es. In den letzten Tagen hat jemand mehr als 70 Kanister mit gefährlichem Chemiemüll im Straßengraben entsorgt. Der Landwirt aus dem Kreis Warendorf macht sich Sorgen, was das für Folgen für die Natur hat.
3: Das Schlimmste ist, es geht ins Gewässer, irgendwann ins Grundwasser oder sowas, ne? Oder auch Tiere, die da dran gehen, ne? Die Fundstelle von Samstag ist auch großzügig ausgebaggert worden von der Fachfirma und der kontaminierte Boden ist mitgenommen worden.
2: Die Polizei im Kreis Warendorf hat inzwischen das LKA eingeschaltet. Das soll untersuchen, was genau in den Kanistern ist. Klar ist bislang nur, die Flüssigkeiten sind stark ätzend. Als nächstes schauen wir auf Lebensretter aus dem Münsterland. Die haben nämlich gestern Abend die Rettungsmedaille des Landes bekommen. Einer von ihnen ist Andreas aus Rasfeld. Er hat einen Bekannten mit seinem Körper aufgefangen, als der vom Dach fiel. Für Andreas war die Ehrung durch Ministerpräsident Wüst ein ganz besonderer Moment.
4: Es war wirklich wunderschön, sehr toll gestaltet. Das hat Hendrik Wüst wirklich fantastisch gemacht. Und es waren nun wirklich auch viele harte Fälle dabei, mein lieber Mann, was die Menschen so erleben. Aber ich bin froh, dass mein Freund, der vom Dach gestürzt ist, dass er so glimpflich davongekommen ist. Und ich will es immer wieder tun.
2: Rettungsmedaillen gingen außerdem an drei Polizisten aus dem Kreis Borken und eine Notärztin aus Münster, die nach dem Anschlag in Solingen geholfen hat. Und eines der größten Volksfeste im Münsterland ist jetzt vorbei. Die Sendkirmes in Münster. 5 Tage gab's da Autoscooter, Musikexpress und Riesenrad. Die Schausteller sind ganz zufrieden, es war richtig voll auf dem Schlossplatz. Der Send in Münster hat jedes Jahr hunderttausende Besucher. Der nächste ist dann im Oktober. Und das Wetter hat jetzt Inga Hinnenkamp aus der WDR-Wetterredaktion.
5: Schönen guten Morgen. Heute bleibt es die meiste Zeit sonnig im Münsterland. Es kommen zwischendurch mal ein paar Wolken dazu, die sind aber harmlos. Der Wind weht böig und dazu erreichen wir dann heute in Frieden 23 Grad und in Rosendahl 24 Grad.
6: Kurz nach 9:30, WDR4 die Verkehrslage. Wir starten auf der A1 Köln Richtung Euskirchen. Zwischen Hürth und dem Kreuz Bliesheim 3 Kilometer stockender Verkehr. A2 Hannover Richtung Dortmund. Zwischen Herzebrock-Klarholz und Beckum 20 Minuten plus 5 Kilometer Stau. Die Unfallstelle, die Info bekommen wir gerade rein, wird gerade geräumt. Also der Stau sollte jetzt so langsam kürzer werden und sich dann bald auflösen. Die A44 Essen Richtung Düsseldorf ist gesperrt. Zwischen dem Dreieck Fellbad Nord und Hetterscheid. Hier wird nämlich gebaut und das Ganze wird bis Mitte Oktober dauern. Dann haben wir noch die A45, Hagen Richtung Dortmund, zwischen dem Kreuz Hagen und dem Westhofener Kreuz, 5 Kilometer stockend. Wenn Sie die WDR4-App auf dem Handy haben, können Sie die Staus jederzeit checken, geht natürlich auch online wdr4.de.
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6: Katharina Theule hier und Michael Zambello. Es gibt Musik aus Flashdance Maniac aus den 80ern. Guten Morgen.

0: Bringen Sie sich schon mal in Stellung. Wir werden gleich gemeinsam schweben durch diesen Tag im Ohr Glory of Love von Peter Cetera bei WDR 4.
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2: Leute, ich hab mir was überlegt.
3: Oh nein!
2: Morgen, Tina, sag mir, was du mit in Urlaub nimmst und ich sag dir, was du nicht brauchst.
4: Oh, sind Sie jetzt Kofferraum-Influencer?
2: Witzig, Tina. Scholli, antreten! Was nimmst du mit in Urlaub, was du dann doch nicht brauchst?
5: Für die 2 Tage Urlaub, die ich im Jahr hab, brauche ich nur ein Wurstbrot und ein paar Badelatschen.
2: Banause. Tina, ich weiß nicht, wie viel Energie jedes Jahr wegen zu voller Kofferräume unnötig verbraucht wird.
4: Ja, und erst recht beim Nachdenken über diese Frage.
6: Marian, ich denke intensiv über die Anschaffung eines Krempelo extra nach.
4: Ja, hier ist Ihr Kaffee, Herr Frings.
2: Herr Frings, Sie nehmen wahrscheinlich 6 Pfund Kaffee und ein Buch mit in Urlaub, richtig?
6: Das Buch lasse ich meistens hier.
4: Herr Köttelmann, wollen Sie eigentlich die Bilanzordner mit an den Strand nehmen?
2: Nee, also bei aller Liebe. Also
4: dann würde ich an Ihrer Stelle jetzt sofort...
2: Ja.
5: Moment, ich habe auch noch was. Wie nennt man zu schwere Roggenbrote im Koffer eines Flugreisenden?
4: Sag.
5: Übergebäck.
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0: Lila Dane gleich aus den 80ern, Tell It To My Heart und Bobby Darin Splish Splash für die Sommerferien im schönen Morgen bei WDR 4. Das macht wenigstens gute Laune. Das, wovon wir jetzt hören, oh, liebe Menschen in Bonn, wir fühlen gerade so sehr mit Ihnen. Das kann doch wohl wirklich nicht. Also, erst die Nordbrücke. Super wichtige Verbindung, gesperrt bis Ende 2028. Das ist das eine. Und dann kam gestern Abend noch die Meldung, ein Großteil der Stadtbahnen in Bonn darf ab sofort nicht mehr fahren. Gab es Routinekontrollen, da haben die Fachleute gesehen, oje, das Material macht so langsam schlapp und es hält nicht mehr so lange, wie wir gedacht haben. Deshalb dürften jetzt von 75 Stadtbahnen 60 von jetzt auf gleich nicht mehr fahren. Wir müssen jetzt erstmal alle durchgecheckt werden. Das ist natürlich für eine Stadt wie Bonn, wo man mit der Bahn eigentlich super von A nach B kommt. Jetzt fällt das auch noch weg. Also
1: Bonn macht sich selber kaputt. Die Züge fallen die ganze Zeit aus, die Nordbrücke geht nicht, die Bahnen funktionieren nicht. Dadurch gibt es Stau mit den Bussen.
2: Schon schwierig, weil ist ja auch das mit der Autobahnbrücke gerade, ne? Also kommt eins zum anderen.
0: Immerhin, und das finde ich richtig stark, Nachbarschaft ist da, wenn man sie braucht. Die KVB in Köln hat gesagt, liebe Freunde in Bonn, wir haben hier 20 Wagen, die wir gerade nicht brauchen, die wir abzwacken können. Die leihen wir euch erstmal aus. Geht nichts über gute Nachbarschaft. 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

0: Also wenn der keine gute Laune macht, dann weiß ich auch nicht. Splish, Splash, Bobby Darin. Für ihn Dienstag Vormittag. Das Wetter habe ich auch noch für Sie. Ist noch frisch, aber der Dienstag, der kommt noch aus dem Quark. Es bleibt trocken. Die Sonne kommt ab und an auch mal raus. Wolken haben wir auch dabei und Wind. In Warburg bis 22, St. Augustin bis 23 und Ibbenbüren bis 24 Grad.
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2: Die Nachrichten mit Simone von der Forst. Guten Tag. Waldbrände besser verhindern. Darum geht es bei dem System Firewatch, das seit 2 Jahren zum Beispiel am Niederrhein genutzt wird. Da werden die Waldflächen mit großen Kameratürmen und KI überwacht. Jetzt sollen 3 Kameratürme dazukommen. Svenja Bönisch, WDR aktuell.
3: Die stehen dann auf der niederländischen Seite, werden aber von der Waldbrandüberwachungszentrale in Wesel aus mitbetreut. Das heißt, die Bilder werden im Normalfall von einem KI-System ausgewertet. Bei höherer Waldbrandgefahr wie im Moment sitzt zusätzlich ein Mensch am Bildschirm. Ein ähnliches System ist auch in anderen Regionen in Deutschland mittlerweile im Einsatz. Denn durch den Klimawandel steigt ja insgesamt die Waldbrandgefahr. KI soll helfen, Feuer schon dann zu entdecken, wenn sie noch klein sind und problemlos gelöscht werden können.
2: In Bonn versuchen die Stadtwerke, den Straßenbahnbetrieb mit Ersatzbahnen aufrechtzuerhalten. Dazu gibt es Hilfe aus Köln. Die Verkehrsbetriebe dort leihen Bahnen aus. Von den 75 Bonner Bahnen müssen 60 kurzfristig in die Werkstatt. Wie eine Sprecherin sagte, geht es um mögliche Mängel.
4: Also es wurde festgestellt, dass es bei den Stadtbahnwagen, die sind teilweise aus den 70er und bis 90er Jahren, um die geht es, dass es da sein kann, dass es Materialermüdung gibt. Es kann sein. Das wird jetzt überprüft.
2: Für Fahrgäste in Bonn könnte es deshalb enger werden, weil weniger Wagen im Einsatz sind. Der Besuch eines Schwimmbads in Deutschland hat sich zuletzt überdurchschnittlich stark verteuert. Wie das Statistische Bundesamt mitteilt, waren die Eintrittspreise im Juni um 3,6% teurer als noch vor einem Jahr. Die allgemeine Preissteigerung lag in dem Zeitraum bei 2,3%. Und das haben wir auch noch im Blick heute. In Duisburg steht seit heute der ehemalige Leiter einer Klinik für Kinder- und Jugendpsychiatrie vor Gericht. Er soll 4 Patientinnen mehrfach sexuell missbraucht haben. Satellitenbildern zufolge baut Israel einen kilometerlangen Erdwall im Gazastreifen. Das israelische Militär sagt, er soll Soldaten und Ortschaften in der Nähe des palästinensischen Gebiets schützen. Russland greift den 3. Tag in Folge ukrainische Gasförderanlagen an. 2 Anlagen sind beschädigt und die Produktion kann nicht mehr richtig stattfinden.
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2: Im Rhein ist bei Bauarbeiten eine Flaschenpost entdeckt worden, die fast 70 Jahre unterwegs war. Ein Landschaftsgärtner zog die alte Sektflasche bei Oberwesel in Rheinland-Pfalz aus dem Wasser. Drin steckte eine Speisekarte eines Rheindampfers vom 16. Juli 1958. Auf der Rückseite hatte ein junges Ehepaar auf Französisch geschrieben, dass es auf der Suche nach Brieffreunden ist. An Bord des Rheindampfers Drachenfels gab es damals übrigens Wellfleisch, dicke Bohnen und Kartoffeln für 2 Mark. Das war WDR aktuell.
0: Ja, guten Appetit. Hier sind die Staus bei WDR 4. Da geht's los mit der A2 in Hannover Richtung Dortmund zwischen Herzebrock, Klarholz und Oelde. 10 Minuten fahren Sie länger, 3 Kilometer Stau. A4 Aachen Richtung Köln zwischen Kreuz, Köln-West und Köln-Klettenberg. Es stoppt auf 4 Kilometern. Nochmal A4 Olpe Richtung Köln zwischen Overath und Untereschbach. 10 Minuten, 2 Kilometer. A33 Bielefeld Richtung Brilon zwischen Borchen und Kreuz-Winnenberg-Haaren. 3 Kilometer. A44 Essen Richtung Düsseldorf, da ist zwischen dem Dreieck Felbert Nord und Hetterscheid wegen Bauarbeiten eine Sperrung bis Mitte Oktober. A44 Essen Richtung Düsseldorf. A45 dann Hagen Richtung Dortmund zwischen Kreuzhagen und Westhofener Kreuz, 20 Minuten mehr einplanen. 8 Kilometer Stau, hier ist eine Baustelle. Die A57 Krefeld Richtung Köln zwischen Breitenreuth-Süd und Köln-Worringen, 10 Minuten 4 Kilometer. Und die A61 Mönchengladbach Richtung Koblenz zwischen Türnich und Dreieck-Erftal, 3 Kilometer. Alle Staus jederzeit bei uns in der App. Ich wünsche Ihnen eine gute und sichere Fahrt.
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0: Schönen guten Morgen. Wir knuspern ja gerade noch an unserem angefangenen Quiz, so von wegen Gutes von gestern. Wir sind aber schon sehr gut vorangekommen. Ich bin auf der Suche bei Ja, Nein, vielleicht in der Sommeredition nach einem Ausflugs- oder Urlaubsort. Und mein Tipp war ja, schöne Grenzerfahrung. Und wir wissen, dieser Ort liegt nicht in einem Dreiländereck. Wir wissen, dieser Ort liegt in Nähe der niederländischen Grenze. Wir wissen allerdings noch nicht, auf welcher Seite. Und wir wissen, am kommenden Wochenende ist da was los. Jetzt haben Sie eine Inspiration? Ja, dann sofort her damit. 0800 5678 444. Nächste Runde nach Adele, Sweet und Queen.
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0: Adele und Hello. Nach Verl zu Armin Henne. Schönen guten Morgen, Armin. Hallo.
1: Ja, hallo. Guten Morgen, Martina.
0: Armin hat heute noch was Schönes vor. Der will noch eine Radtour machen in Verl. Wo kann man denn da gut langfahren? Machen Sie mal ein bisschen Werbung für Ihre Region. Wo ist das schön?
1: Ach, eigentlich ist es ringsrum, ganz um Verl, eigentlich schön. Wir haben hier in der Nähe den Holter Forst, wo ich gerne durchfahre, um den Verler See. Oder aber es gibt auch ausgeschilderte Rundwege, zum Beispiel der St. Anna-Weg, den fahre ich also auch ganz gerne.
0: Über wie viele Kilometer reden wir da so pro Tour?
1: Ja, so zwischen 20 und 25.
0: Oh ja, das ist machbar, das ist okay.
1: Ja,
0: Hügelig oder flach?
1: Nein, also hier ist alles relativ flach und okay. Deswegen geht das also auch ganz gut noch ohne E-Bike.
0: Ich wollte gerade sagen, also ohne Unterstützung sozusagen.
1: Ja, genau, Bio-Bike, wie man heute ja sagt.
0: Ja, genau. Armin, Unterstützung gibt es jetzt von mir für das Vormittagsquiz. Ja, nein, vielleicht ist er in der Sommer-Edition. Ich suche heute einen Ausflugs- oder Urlaubsort. Wir wissen, dieser Ort liegt in der Nähe der niederländischen Grenze. Wir wissen noch nicht, auf welcher Seite. Aber wir wissen schon mal, am kommenden Wochenende ist da was los. Ich habe hier 45 Sekunden für Ihre Fragen an mich. Ich antworte nur mit Ja, Nein, Vielleicht.
1: Ja.
0: Los geht das. Achtung. Bitteschön.
1: Ja. Meine erste Frage, ist es in der Nähe von Aachen?
0: Nee. Auch bei aller Großzügigkeit muss ich sagen, nein, tut mir leid. Wo wollten Sie mit mir hin?
1: Es gibt in Herzogenaurach, oder Herzogenaurach heißt es, eine Straße, wo die Grenze genau in der Mitte verläuft.
0: Ach so.
1: Holländisch, Deutsch. Und deswegen diese Aussage.
0: Ja. Nee, Sie haben toll um die Ecke gedacht. Echt, ich muss applaudieren. Ja. Aber das ist tatsächlich gemeint. Dieser Ort liegt nicht auf beiden Seiten, sondern definitiv nur auf einer. Ach Mann. Tut mir leid, aber trotzdem, Sie haben wieder dazu beigetragen, dass die Quizgemeinschaft ein Ründchen weiterkommt. Danke, Armin. Schönen Vormittag.
1: Ja, tschüss. Schön. Danke Ihnen so. Ciao.

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0: so schön. Robbie Williams mit She's the One. 10.30 Uhr am Dienstag. Hier kommt das Neueste aus Ihrer Region.
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2: Direkt aus dem Studio Münster, ich bin Christoph Rickers und wir schauen als erstes auf die Flüsse im Münsterland. In vielen ist nämlich inzwischen viel zu wenig Wasser. Die Behörden ziehen deshalb gerade die Notbremse. Aus immer mehr Flüssen, Bächen, Teichen und Seen darf man kein Wasser mehr abpumpen, zum Beispiel um den eigenen Garten damit zu gießen. Ab morgen gilt das auch für die Ahr in Ahaus, die Berkel, die Dinkel und die Schlinge. Wer sich nicht an das Verbot hält, der riskiert eine saftige Strafe von bis zu 50.000 Euro. Und auch im Kreis Warendorf geht es gerade um den Naturschutz. Die Polizei versucht da nämlich Umweltsünder zu erwischen. Jemand hat in den letzten Tagen mehrmals Kanister mit Chemiemüll in der Natur entsorgt. Es geht um mehr als 70 Kanister mit ätzender Flüssigkeit, allein letzte Woche. Was genau drin ist, ist noch nicht geklärt, sagt Polizeisprecherin Leonie Lagrange.
3: Kommende Woche kommt ein Experte vom LKA, der wird verschiedene Proben nehmen aus diesen Kanistern. Diese Proben werden dann eben untersucht werden und dann wird erstmal richtig definiert, was es überhaupt für Substanzen sind. Und dann laufen natürlich die Ermittlungen weiter und zwar in alle Richtungen.
2: Die Polizei im Kreis Warendorf sucht jetzt Zeugen, um herauszufinden, wer die Täter sind. Und zum Schluss geht's um das größte Volksfest im Münsterland, den Sent in Münster. Der ist jetzt vorbei. Die Schausteller sind dieses Mal richtig zufrieden, sagt Philipp Heidmann vom Schaustellerverband.
4: Freitagabend ist der Platz aus allen Nähten geplatzt beim Feuerwerk. Das Wetter war klasse. Sonntagnachmittag viele Familien da wegen unserem Kinderevent, was wir aufgebaut haben. Zirkus Hüpfburg und Kasper, alles kostenfrei. Ich sag mal, das war ein gelungenes Spektakel.
2: Zum Sent in Münster kommen jedes Jahr hunderttausende Besucher. Der nächste ist dann im Oktober. Alles Wichtige aus dem Münsterland gibt's auch bei uns im Netz auf wdr.de. Und alles Wichtige zum Wetter hat jetzt Claudia Barbonus aus der WDR-Wetterredaktion.
5: Hallo zusammen. Heute gibt's Sonne und teilweise dichtere Quellwolken im Münsterland. Dazu die eine oder andere kräftige Böe und 23 bis 25 Grad. Morgen bleibt's überwiegend grau und bei höchstens 21 Grad sind auch einzelne Schauer möglich.
0: Hallo auf die Straßen, hier ist WDR 4 mit der Verkehrslage. Die A1 Köln Richtung Euskirchen zwischen Hürth und Kreuz Bliesheim, 10 Minuten mehr, 4 Kilometer stockt der Verkehr. Und A2 Hannover Richtung Dortmund zwischen Beckum und Hamm-Üntrop. Halbe Stunde mehr einplanen, 5 Kilometer Stau nach einem Unfall, ist hier nur ein Fahrstreifen für Sie frei. Dann die A3 Köln Richtung Oberhausen zwischen Duisburg-Wedau und Oberhausen-Lierich, es stockt auf 5 Kilometern. A4 Olpe Richtung Köln zwischen Overath und Untereschbach, 10 Minuten, 3 Kilometer. A43 Münster Richtung Recklinghausen zwischen Nottuln und Dülmen Nord, 10 Minuten, 3 Kilometer. A44 Essen Richtung Düsseldorf, die Autobahn ist zwischen dem Dreieck Essen-Fellbad Nord und Hetterscheid wegen Bauarbeiten gesperrt und zwar bis Mitte Oktober. A57 Krefeld Richtung Köln zwischen Dreieck Neuss-Süd und Köln-Worringen, 10 Minuten, 4 Kilometer. Und hier noch die A61 Mönchengladbach Richtung Koblenz zwischen Dreieck Sinzig und Niederzissen, 10 Minuten, 4 Kilometer. Alle Staus zum jederzeit schauen bei uns in der WDR4-App. Bin Martina Emmerich, wünsche Ihnen eine gute und sichere Fahrt und schönen Dienstag.
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0: Die Beatles und Help. Na, das passt ja. Denn Chantal Müllers aus Nettetal hat beim Ja-Nein-Vielleicht-Vormittagsquiz viel Hilfe. Hallo, guten Morgen, liebe Chantal.
1: Guten Morgen, Martina.
0: Chantal ist nämlich im Büro und hat eine ganze Quizgemeinschaft, nämlich das ganze Arbeitsteam hinter sich. Können die sich irgendwie mal bemerkbar machen im Hintergrund? Hallo, liebes Team, seid ihr auch da?
1: Seid ihr da?
2: Ja.
0: Huhu. So, ihr hört immer vormittags WDR 4 und habt gedacht, so jetzt ist die Stelle, wo wir lösen können. Ist das so?
1: Ja, ich hoffe.
0: Okay, wie viele seid ihr?
1: Drei,
0: okay. Wie macht ihr das jetzt? Chantal und wir beide telefonieren ja jetzt und die anderen geben dann Handzeichen, Daumen hoch, Daumen runter oder wie habt ihr das gelöst?
1: Ja.
0: Wie?
1: Ja? Nee, warte mal, ich glaube, das Radio wieder koppelt sich wieder. Ich muss das
0: Ach
1: mal
0: so,
1: eben leiser.
0: Du hörst gerade nichts. Okay, mach mal eben ruhig leiser. So viel Zeit muss sein.
1: Ja.
0: Genau. Okay, dann reiten wir los. Ich sage nochmal, was wir alles wissen. Also, wir wissen, dieser Ort, den ich suche, das ist ein Urlaubsort oder vielleicht auch ein Ausflugsort, liegt in der Nähe der niederländischen Grenze. Wir wissen noch nicht genau, auf welcher Seite, aber wir wissen, am kommenden Wochenende ist da was los. Und dank Armin aus Verl wissen wir, es ist nicht in der Nähe von Aachen. Chantal, hier kommen Ihre 45 Sekunden für Ihre Fragen an mich. Ich antworte immer nur mit Ja, Nein oder mit Vielleicht. Und los geht's.
1: Liegt der Ort in der Provinz Gelderland?
0: Ja, vielleicht.
1: Es wurde ja, oder gestern erwähntest du, ein Ländereck. Ist das vielleicht die Achterhook?
0: Drei Ländereck hatte ich doch ausgeschlossen. Nein, es ist...
1: Drei Ländereck ausgeschlossen, aber ein Ländereck erwähnt.
0: Na, eine Grenze, eine Landesgrenze.
1: Ja, da liegt doch die Achterhook. Das ist ja die schönste Ecke der Niederlande.
0: Ja, stellen Sie mir eine konkrete Frage, bitte.
1: Ist es die Achterhook, die schönste Ecke der Niederlande?
0: Nein. Tut mir leid. Ach Mann, das ist so eine Krise. Mann, so ein Mist. Nein, ist es leider nicht. Aber Schade. Es ist eine sehr schöne Ecke in den Niederlanden. Das, Chantal, das haben Sie jetzt schon aus mir rausgekitzelt. So. Die anderen, die nach Ihnen kommen, freuen sich auf jeden Fall. Liebe Grüße an das Rateteam im ganzen Büro in Nettetal. Chantal, danke schön fürs Mitmachen. Nicht traurig sein. Einfach nochmal anrufen. Die WDR4-Soundbox kann noch kommen. Ne? Bis dann.
1: Danke.
0: Ich danke. Bis dann. Tschüss.
1: 0800 567 8444.

Dienstagvormittag mit WDR 4 und aber Mamma Mia. Zum ersten, zum zweiten und zum Bäm, dritten und dann ordentlich mit dem Hammer auf den Tisch kloppen. So ähnlich lief das vielleicht auch bei Tim Bensko ab. Ja, nicht weil er was versteigern musste, sondern weil er versteigert hat. Also sein beruflicher Werdegang war ja ein ziemlicher Zickzackkurs. Theologiestudium, Fußballspieler und dann eben auch Auktionator im Autohandel. Und dann kam die Musik und dieser Song und dann war auf einmal alles anders. Damit wurde er berühmt, nur noch kurz die Welt retten. Tim Bensko bei WDR 4 für einen schönen Dienstagvormittag.

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0: 53 Degrees, When Will I See You Again? Kurz vor 11, das Wetter bei WDR 4 für Nordrhein-Westfalen. Die Wolken sind zwar ab und zu mal wirklich richtig dicht, aber es bleibt trocken heute. Wir müssen weiter selbst die Gießkanne schleppen. Sonne haben wir zwischendurch auch mal und auch starken Wind. In Olpe bis 20 Grad, Paderborn bis 23 und Mönchengladbach bis 24 Grad.
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2: Die Nachrichten mit Simone von der Forst. Guten Tag. Vor 5 Jahren kamen bei einer Explosion in einer Müllverbrennungsanlage in Leverkusen 7 Menschen ums Leben. Jetzt ist klar, was genau diese Explosion bei Currenta ausgelöst hat. Nach Angaben der Staatsanwaltschaft war der Ausgangspunkt Abfall, der aus Dänemark kam. Der hat sich während der Lagerung selbst zersetzt und dabei so aufgeheizt, dass er explodierte. Die Staatsanwaltschaft muss jetzt noch klären, ob die Firma in Dänemark Currenta in Leverkusen informiert hatte, dass der Müll gefährlich ist. Die Preise für Schwimmbäder sind weiter gestiegen. Laut Statistischem Bundesamt lag der Eintritt im Juni im Schnitt 3,6% höher als im Vorjahresmonat. Bastian Rode, WDR aktuell. Wie viel kostet Schwimmen gehen in NRW?
3: Das kommt ganz auf die Stadt an. Ein Extrembeispiel ist Köln. Das Freibad am Müngersdorfer Stadion kostet mittlerweile beispielsweise 6,90 Euro für Erwachsene und 4,40 Euro für Jugendliche. Begründung der Stadt Köln: gestiegene Betriebskosten. Das Grugerbad in Essen oder das Freibad Hiltrup in Münster sind mit rund 4 Euro für Erwachsene deutlich preiswerter. Zurück zu den bundesweiten Zahlen. Daraus geht nicht hervor, warum die Schwimmbadpreise weiter gestiegen sind. Fest steht aber, hohe Kosten sind ein Problem, wenn man zum Beispiel will, dass sich weniger Leute an unbewachten Badestellen in Gefahr bringen.
2: In Bonn müssen Pendlerinnen und Pendler gerade viel Geduld mitbringen. Seit dem Abend ist ein Großteil der Straßenbahnen aus dem Verkehr gezogen, weil sie Mängel haben könnten. Die Bahnen werden geprüft, solange ist der Nahverkehr in Bonn stark ausgedünnt. Maike Krebber am Hauptbahnhof hat den Berufsverkehr heute Morgen beobachtet.
4: Es war heute Morgen und ist auch jetzt relativ ruhig, also es gab Verspätungen, aber bisher kommen die meisten Bahnen recht regelmäßig. Also einem fällt auf, dass statt die Bahnen, die normalerweise mit 2 Wagen fahren, dass sie im Moment nur mit 1 fahren, die meisten. Allerdings gab es hier keine richtig überfüllten Bahnsteige oder Bahnen. Da ist so ein bisschen die Überlegung, vielleicht auch, weil keine Schüler da sind wegen den Sommerferien. Und der Grund, warum das überhaupt funktioniert: die Kölner Verkehrsbetriebe, die haben spontan 20 Bahnen zur Verfügung gestellt. Und deswegen können die hier relativ gut tatsächlich noch fahren.
2: Das ist heute auch noch Thema. Satellitenbildern zufolge baut Israel einen kilometerlangen Erdwall im Gazastreifen. Das israelische Militär sagt, er soll Soldaten und Ortschaften in der Nähe des palästinensischen Gebiets schützen. Am Niederrhein sollen Kameras und künstliche Intelligenz helfen, Waldbrände möglichst früh zu entdecken. Jetzt steigen die Niederlande mit 3 zusätzlichen Kameratürmen ein, die bis nach NRW reichen. Die katholische Hilfsorganisation Caritas bekommt trotz wirtschaftlich schwieriger Zeiten weiter viele Spenden. Im vergangenen Jahr waren es knapp 40 Millionen Euro, so viel wie im Jahr davor.
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2: In Los Angeles in den USA ist eine Requisite aus Star Wars für einen Rekordpreis versteigert worden. Für das Lichtschwert von Luke Skywalker hat ein Käufer umgerechnet knapp 3,3 Millionen Euro bezahlt. Das Lichtschwert war im Film Das Imperium schlägt zurück von 1980 zu sehen, unter anderem in der entscheidenden Szene, als sich Darth Vader Luke Skywalker mit dem berühmten Satz offenbart: Ich bin dein Vater. Das war WDR aktuell.
0: Ich habe die Staus für Sie in Nordrhein-Westfalen. Die A1 ist dabei, Köln Richtung Euskirchen. Ich kann das mit der Maske nicht, aber lustig war es damals schon. A1 Köln Richtung Euskirchen zwischen Hürth und Kreuz Bliesheim. 10 Minuten Wartezeit einkalkulieren, 6 Kilometer stockt hier. Dann die A2 Hannover Richtung Dortmund zwischen Beckum und Hamm-Üntrop. 20 Minuten, 4 Kilometer. Da ist ein Unfall passiert und deswegen ist für Sie nur ein Fahrstreifen frei. Die A3 Köln Richtung Oberhausen zwischen Duisburg-Wedau und Oberhausen-Lierich stockt es auf 3 Kilometern. Weiter auf der R4 Olpe Richtung Köln zwischen Overath und Untereschbach. 10 Minuten drauf planen, 2 Kilometer Stau. A33 Osnabrück Richtung Bielefeld zwischen Kreuz Osnabrück Süd und Hilter am Teutoburger Wald. 10 Minuten, 4 Kilometer. Die A43 Münster Richtung Recklinghausen zwischen Nottuln und Dülmen Nord. 2 Kilometer. Die A44 Essen Richtung Düsseldorf. Die ist zwischen dem Dreieck Felbert Nord und Hetterscheid gesperrt wegen Bauarbeiten bis Mitte Oktober. Und die A61 Mönchengladbach Richtung Koblenz zwischen Dreieck Sinzig und Niederzissen. Viertelstündchen, 4 Kilometer. 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
0: Ja, wir sind mitten im Vormittagsquiz. Ja, nein, vielleicht ist in der Sommer-Edition. Wir suchen Events, Sommerhits und Urlaubs- oder Ausflugsziele. Nochmal zur Erinnerung. Ich suche jetzt aktuell einen Urlaubs- oder Ausflugsort. Keine Region. Liegt in der Nähe der niederländischen Grenze. Wir wissen noch nicht, auf welcher Seite. Nicht in der Nähe von Aachen, das können wir schon mal ausschließen. Aber wir können noch den Tipp geben, am kommenden Wochenende ist da was los. So, toi toi toi beim Durchkommen. Bis gleich.
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0: Sommer Edition. Wir sind jetzt bei Sabine Kremp in Nettetal. Schönen guten Tag, liebe Sabine. Hallo.
1: Hallo, Martina.
0: Sabine hat sich heute den Garten noch vorgenommen für heute Nachmittag. Schneckenthema haben wir ja nicht so dolle dieses Jahr mehr, weil es ja zu trocken ist. Aber die Trockenheit ist dann dafür das Thema geworden. Haben Sie Pflanzen, die super wassersüchtig sind?
1: Ja, absolut. Also ich habe vor ein paar Jahren ein Beet anlegen lassen und manche halten das durch. Aber wie gesagt, Hortensien, diese Annabelle oder diese dicken Bauernhortensien, ja. Also die brauchen die Hitze nur abzubekommen und sind schon trocken und hängen. Und das ist echt müßig im Moment mit dem Trinken.
0: Ja, wirklich. Man kommt mit dem Gießkannenschleppen nicht mehr hinterher. Ich habe schon wirklich überlegt, mir Palmen oder Kakteen anzuschaffen, wo ich die ja gar nicht so schön finde. Aber, aber man könnte drüber nachdenken, oder?
1: Nee, Kakteen nicht. Also ich hatte Kakteen tatsächlich, aber ich habe mich schon mal erkundigt. Also es gibt durchaus schöne Pflanzen, so wie Salbei, so Ziersalbei oder sowas. Die sind, soweit ich weiß, auch recht hitzebeständig und sehen toll aus. Und das ist vor allen Dingen auch ein bienenfreundlich, was ich auch total schön finde, weil ich liebe einfach alle möglichen Tiere in meinem Garten. Und da würde ich mich nachher erkundigen, was es halt für hitzebeständige Pflanzen gibt, wo auch Bienen oder Hummeln durch angezogen werden. Und da gibt es einige.
0: Wenn Sie alle Infos zusammen haben, können Sie sich gerne bitte noch mal melden.
1: Ja, mache ich dann. In der Gartensendung.
0: Genau. Sabine, jetzt sind wir hier im Vormittagsquiz bei Ja, Nein, Vielleicht. Ich suche einen Ausflugs- oder Urlaubsort. Wir wissen, dieser Ort liegt in der Nähe der niederländischen Grenze. Wir wissen noch nicht genau, auf welcher Seite, aber wir wissen, es ist nicht in der Nähe von Aachen. Und am kommenden Wochenende, da ist da was los. Hier kommen Ihre 45 Sekunden für Ihre Fragen an mich. Und Achtung! Los geht's.
1: Ja, ist das in Gelderland, das Event?
0: Ich sage jetzt einfach, vielleicht schleichen Sie sich ja noch ran. Vielleicht.
1: Aber das ist am Wochenende, das fängt nicht jetzt schon an, oder?
0: Ja, am Wochenende.
1: Ah, am Wochenende. Ja, ich glaube, dann liege ich wahrscheinlich doch falsch, weil ich hatte ein Event im Kopf, was jetzt bis zum Wochenende geht, 4 Tage lang in Nimwegen. Mhm. Und dann ist es wahrscheinlich nicht das, was ich im Kopf habe.
0: Nein, tut mir so leid. Ach ja. Mann. Ja, schade. Sabine, nein.
1: Ja gut, dann muss ich nochmal forschen, was es da noch so gibt an Events in Holland.
0: Ja, also, aber ich suche ja einen Ort.
1: Ach, einen Ort, ne? Also nicht Nimwegen.
0: Nein.
1: Mann, nein, dann war es das nicht.
0: Aber dann haben wir das ausgeschlossen. Dankeschön fürs

0: AC/DC. Highway to Hell. Bah, wir rocken uns durch den Vormittag mit Headbanging, Luftgitarre, das volle Programm. Pling. Und sie machen mich fertig. Mit Ja, Nein vielleicht und dem gesuchten Ausflugsort in der Nähe der niederländischen Grenze. Hier nochmal ein ultimativer Tipp für die WDR4-Quizgemeinschaft. Das Event, das da stattfindet am kommenden Wochenende, findet in einem Schlossgarten statt. So, jetzt Sie gleich nach halb schon die letzte Runde für heute.
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0: Cliff Richard, Some People und hier unsere neuen Nachrichten. Um halb immer mit dem, was bei Ihnen um die Ecke passiert.
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2: Direkt aus dem Studio Münster, ich bin Christoph Rickers. Und wir schauen als erstes auf eine mögliche Brandserie im Tecklenburger Land. Da hat es nämlich wieder auf einem Getreidefeld in Hopsten gebrannt und das gleich an drei verschiedenen Stellen. Seit Ende Juni brennt es in Hopsten immer wieder. Das Feuer gestern war schon das sechste auf einem Feld oder in einem Waldstück. Die Polizei ermittelt inzwischen auch wegen Brandstiftung und sucht Zeugen. Wer etwas Verdächtiges gesehen hat, der soll sich bei der Wache in Ippenbüren melden. Und auch im Kreis Warendorf gibt es gerade Ärger. Hier geht's um Chemiemüll. In den letzten Tagen hat jemand mehr als 70 Kanister damit im Straßengraben entsorgt. Landwirt Stefan Leifert aus Sendenhorst hat das am Wochenende entdeckt. Er macht sich Sorgen, was das für die Natur bedeutet.
3: Also ich kenne das hier öfter, dass sie bei mir in den Waldeinfahrten, Ackereinfahrten, teilweise Bau-LKWs abladen, Baufahrzeuge mit Müll. Und jetzt halt Flüssigkeiten, die halt die Natur belasten, ne?
2: Die Polizei im Kreis Warendorf hat inzwischen das LKA eingeschaltet. Das soll untersuchen, was genau in den Kanistern ist. Klar ist nämlich bislang nur, die Flüssigkeiten sind stark ätzend. Und dann geht's noch um die Flüsse bei uns im Münsterland. In vielen ist nämlich inzwischen viel zu wenig Wasser. Die Behörden ziehen deshalb gerade die Notbremse. Aus immer mehr Flüssen, Bächen, Teichen und Seen darf man kein Wasser mehr abpumpen, um zum Beispiel den Garten damit zu gießen. Ab morgen gilt das dann auch für die Ahr in Ahaus, die Berkel, die Dinkel und die Schlinge. Wer sich nicht an das Verbot hält, der riskiert eine saftige Strafe von bis zu 50.000 Euro. 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Fehlt noch das Wetter fürs Münsterland und das hat jetzt Claudia Barbonus aus unserer WDR-Wetterredaktion.
4: Hallo zusammen. Heute gibt's Sonne und teilweise dichtere Quellwolken im Münsterland. Dazu die eine oder andere kräftige Böe und 23 bis 25 Grad. Morgen bleibt's überwiegend grau und bei höchstens 21 Grad sind auch einzelne Schauer möglich.
0: Und hier ist WDR 4 mit der aktuellen Verkehrslage. Die A4 Olpe Richtung Köln zwischen Overath und Untereschbach. Hier warten Sie 10 Minuten, 3 Kilometer Stau. A33 Osnabrück Richtung Bielefeld zwischen Kreuz Osnabrück Süd und Hilter am Teutoburger Wald. Hier stockt es auch auf 3 Kilometern. A44 Essen Richtung Düsseldorf. Die Autobahn ist zwischen Dreieck Felbert Nord und Hetterscheid. Wegen Bauarbeiten bis Mitte Oktober gesperrt und die A61 Mönchengladbach Richtung Koblenz zwischen Dreieck Sinzig und Niederzissen. 20 Minuten draufrechnen, 5 Kilometer Stau hier. Alle Staus zu jeder Zeit gucken bei uns in der WDR4-App. Bin Martina Emmerich, wünsche Ihnen eine gute und sichere Fahrt und drückt den Daumen gleich fürs Durchkommen hier. Für Ja, Nein, Vielleicht in der Sommer-Edition. Ich glaube, wir stehen kurz vor der Lösung, oder?
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0: Schön entspannt mit Eric Clapton und Wonderful Tonight. WDF hier ist jetzt bei Julia Hinze in Mülheim. Hallo Julia.
1: Hallo, guten Morgen.
0: Guten Morgen. Julia war beim Schuhe kaufen. Haben Sie was Schönes gefunden?
1: Noch nicht. Ich bin eigentlich auf dem Weg dorthin und hoffe gleich noch etwas Schönes zu finden.
0: Was wird denn gesucht oder einfach mal gucken?
1: Ich brauche neue Turnschuhe für den Alltag, weil meine alten langsam vorne ein Loch bekommen und ich dachte, nee, jetzt wird es Zeit.
0: Jetzt wird es Zeit. Okay, ja, ich denke mir, da wird sich sicherlich was finden lassen in Mülheim. Alle Mülheimer wissen jetzt Bescheid, was gemeint ist. Julia.
1: Ich denke auch.
0: Ja, ne? Wir haben da so ein tolles Schuhgeschäft, deswegen habe ich das jetzt gesagt. Wir sind bei Ja, Nein, Vielleicht in der Summer Edition. Ich suche ja einen Ausflugs- oder Urlaubsort und wir wissen, dieser Ort liegt in der Nähe der niederländischen Grenze. Wir wissen noch nicht, auf welcher Seite genau. Auf jeden Fall wissen wir, wir sind nicht in der Nähe von Aachen und am kommenden Wochenende ist da etwas los. Und dann bin ich mit dem Zaunfall um die Ecke gekommen und habe gesagt, das, was da los ist, findet statt in einem Schlossgarten. Und da hat Julia gesagt, jetzt halte ich an und ruf da an, ich habe eine Idee. Fragen Sie sich bestimmt dran. Ich bin gespannt. Los geht's.
1: Weil ich glaube, es zu wissen, denn das ist so ein bisschen meine zweite Heimat, dieser Ort.
0: Oh.
1: Und ja, ich habe Freunde, die wohnen in Felsen. Das ist ein Ort, der liegt hinter Venlo. Und danach kommt eventuell der Ort, den sie suchen. Und ich bin da ein- bis zweimal die Woche in meiner Lieblingseisdiele.
0: Jetzt bin ich mal schwer gespannt.
1: Ich sag jetzt nicht den Namen und sitze da ganz entspannt an der Maas. Es ist wunderschön dort. Und die Schlossgärten, die sie suchen, die liegen wahrscheinlich in Aachen, denn da ist am Wochenende ein Kunsthandwerkermarkt.
0: Boah, sind Sie sicher?
1: Ja, schon. Sonst hätte ich nicht angerufen.
0: Wie sicher sind Sie auf einer Skala von 1 bis 100?
1: 99,9.
0: Und Sie haben sowas von recht.
1: Yay! Super!
0: Toll gemacht. Die kleine niederländische Festungsstadt, 10 Kilometer von Venlo entfernt. Aachen ist immer eine Reise wert. Am Ufer der Maas kann man schön sitzen im Biergarten. Ist ein kleiner Ortskern, Shops, Restaurants. Blick auf die Maas gibt's auch überall. Gemütlich, schön. Für Wanderer, Radfahrer, Genießer. Und in den historischen Parkanlagen am Schloss aus dem 17. Jahrhundert, da ist an diesem Wochenende, am 25. und 26. Kunstwochenende in den Schloss Gärten. Julia, toll, dann wünsche ich Ihnen viel Spaß beim nächsten Besuch in Aachen.
1: Danke, werde ich haben. Und Ihnen noch einen schönen Tag.
0: Ja, und die WDR4 Soundbox kommt nach Mülheim.
1: Super, danke schön.
0: Bis dann wieder, ne?
1: Tschüss. Ja.

Cindy Lauper und Time After Time bei WDR 4. Im Urlaub auf dem Sommermarkt in Frankreich, da ist das bunte Hippie-Kleid mit den Zipfeln dran einfach zauberhaft. Ich muss das kaufen. Zu Hause ist es dann doch vielleicht etwas übertrieben. Im Urlaub hot, zu Hause not. Kennen Sie auch Urlaubsmitbringsel, die in der Ecke liegen? Statistisch sind die typischen Teile, die als Urlaubsmitbringsel übrigens mitkommen, T-Shirts, Schlüsselanhänger und Kühlschrankmagneten. Was ist es denn bei Ihnen? Ich freue mich auf eine Sprachnachricht über die WDR4-App. Bis gleich. Supertramp sind das mit Give a Little Bit bei WDR 4. Für einen schönen Dienstagvormittag.

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0: 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Die Wetteraussichten für Nordrhein-Westfalen: in Olpe 20 Grad, Paderborn 23 und Mönchengladbach und Pulheim 24. Sonne, Quellwolken, und die Aussichten für die nächsten Tage haben wir gleich hier.
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2: Und ich bin Katrin Schmick. Schön, dass Sie hier sind. Wir haben heute viel Mitleid, und zwar mit den Bonnerinnen und Bonnern.
3: Ja, schlecht. Was soll man dazu sagen, ne? Sehr ungünstig.
4: Kommt eins zum anderen.
5: Bonn macht sich selber kaputt.
6: Boah, ich finde das auf jeden Fall sehr schrecklich. Ich muss auch mal nach Hause kommen.
2: Ja, erst die Sperrung der Nordbrücke und jetzt fahren auch fast alle Stadtbahnen in Bonn nicht mehr. Warum, dazu gleich mehr. Ein Bierchen am Gleis, der Prosecco mit den Freunden vor der Abfahrt, all das will die Bahn an Deutschlands Bahnhöfen verbieten. Und Gebäudemodernisierungsgesetz, ab heute gelten neue Förderregelungen für alle, die eine klimafreundliche Heizung planen. Wir sagen Ihnen, wie das aussieht. Und das Wetter, heizen müssen wir natürlich gerade nicht, aber der Sommer geht heute auch eher verhalten weiter, bis maximal 24 Grad. Die Menschen in Bonn sind ja Kummer gewohnt, wenn es aktuell darum geht, von A nach B zu kommen. Die Sperrung der Nordbrücke ist natürlich ein großes Ärgernis für die Bonnerinnen und Bonner. Um über den Rhein zu kommen, muss man große Umwege in Kauf nehmen. Und auch in der Stadt selbst ist es dadurch viel voller geworden. Okay, haben sich viele dann gedacht, fahren wir halt mit den Öffentlichen? Ja. Und genau da ist jetzt ein neues Riesenproblem entstanden. Die Stadtbahnen fahren nicht. Oder besser, die Stadtwerke Bonn haben von den 75 Bahnen, die es in der Stadt gibt, sage und schreibe 60 aus dem Verkehr gezogen, wegen festgestellter Mängel. WDR-Reporterin Maike Kreber ist schon seit dem Morgen im Stadtgebiet unterwegs. Gerade ist sie an der Bahnstation am Hauptbahnhof. Maike, wenn so viele Bahnen ausfallen, herrschte da großes Chaos heute?
7: Ja, das hatte man tatsächlich erwartet, weil gestern die Nachricht ja auch so plötzlich kam. Heute Morgen im Berufsverkehr und auch jetzt ist es aber relativ ruhig. Also es gab einige Verspätungen, aber nur kürzere, und die Anzeigetafeln, die kamen nicht so ganz hinterher, immer die richtigen Zeiten anzuzeigen. Aber die meisten Bahnen kamen recht regelmäßig, allerdings eben mit nur einem statt sonst zwei Wagen. Das hat für die Fahrgäste heute Morgen aber eigentlich gereicht. Also es gab kaum ganz überfüllte Bahnen. Die Vermutung ist so ein bisschen durch die Sommerferien, dass es deswegen auch keine Schüler gab und deswegen ein bisschen weniger los war. Zwischendurch gab es nur noch einen kleinen Unfall auf den Gleisen, weswegen dann doch ein paar Verspätungen da waren, die gar nichts mit den eigentlich fehlenden Bahnen zu tun hatten. Und deswegen war einfach die Stimmung bei den Pendlern wegen diesem Unfall, aber auch allgemein, nicht besonders gut, einfach weil sie auch nicht wissen, wie es jetzt in den nächsten Tagen weitergeht.
2: Ja, die Nachbarschaft hilft ein bisschen aus. Die Kölner Verkehrsbetriebe haben Bahnen nach Bonn ausgeliehen. Dennoch, wie geht das denn jetzt weiter? Wie lange werden da die vielen Bahnen in Bonn ausfallen?
7: Die Bonner Stadtwerke, die wollen die alten Bahnen bis nächste Woche überprüfen. Es gibt auch Spekulationen von einer WDR-Quelle, dass es größere Schäden geben könnte. Schäden an Bremsen und an den Rädern, davon ist die Rede. Das konnten die Stadtwerke uns jetzt aber noch nicht bestätigen. Sie sagen erstmal, sie prüfen jetzt erstmal weiterhin bis nächste Woche die Züge, und bis dahin werden dann erstmal die kürzeren Züge fahren.
2: Vielen Dank, Maike Kreber aus Bonn. Wir bleiben im weitesten Sinne beim Transport auf der Schiene, gehen aber weg von der Bonner Stadtbahn, schauen auf die Deutsche Bahn. Die will, dass es an den Bahnhöfen bei uns trocken zugeht. Sie plant ein Alkoholverbot an allen 5400 Bahnhöfen in Deutschland. Annika Witzel aus dem WDR Aktuell-Team ist da. So ein Bierchen, während man am Gleis wartet, oder der Junggesellinnenabschied, zu dem der Prosecco vor Fahrtantritt ja dazugehört. Verboten. Was genau hat die Bahn vor?
8: Ja, das ist dann wirklich verboten. Also ab Mitte Oktober soll überall gelten, dass an Bahnhöfen und Bahngleisen wirklich kein Alkohol mehr getrunken werden darf. Wichtig ist, getrunken werden darf, transportiert schon. Also im Rucksack dürfen Fahrgäste immer noch geschlossene Flaschen mitnehmen. Und in der Bahnhofsgastro, also Bahnhofskneipe oder so, darf auch noch getrunken werden. Und in den Zügen auch noch. Da muss sich der Junggesellenabschied nach innen verlagern quasi. Also in ICEs oder ICs oder in den Regios gibt's kein bundesweites Alkoholverbot. Nur die einzelnen Verkehrsbetriebe, die haben ihre eigenen Verbote. Zum Beispiel die Rheinbahn in Düsseldorf oder die Bogestra in Bochum und Gelsenkirchen. Die haben ja jetzt auch schon Alkoholkonsumverbote, wie es ja eigentlich ganz richtig heißt.
2: Wie soll das Ganze denn eigentlich durchgesetzt werden?
8: Mitarbeitende von der DB Sicherheit sollen da mit der Bundespolizei zusammenarbeiten. Und wer sich nicht dran hält, hält, der kann einen Platzverweis bekommen oder im schlimmsten Fall dann auch Hausverbot. Aber das Ganze ist ziemlicher Orga-Aufwand, weil die Bahn sich ja mit Kommunen, Behörden und Verwaltungen abstimmen müssen und deswegen dauert es auch bis Oktober, bis alle Bahnhöfe durch sind.
2: Viele Bahnhöfe bei uns in NRW haben ja schon so ein Alkoholverbot, oder?
8: Ja, die gibt's in NRW in Köln, Düsseldorf, Bonn, Duisburg, Dortmund, Münster und Essen. Köln seit April diesen Jahres, die anderen seit Mai. Das heißt, da ist es ein bisschen früh für eine richtige Bilanz, aber laut Bahn seien die Ergebnisse, Zitat, eindeutig. Und zwar, dass es insgesamt weniger Streit, weniger Gewalt und weniger Müll gäbe. Und besonders das Thema Gewalt ist da ein großes. Die einzudämmen, ist laut Bahnchefin Palla das Ziel von diesem Verbot.
2: Danke, Annika Witzel. Wir haben gesprochen über das geplante Alkoholverbot an Deutschlands Bahnhöfen. In Duisburg steht ab heute der ehemalige Leiter einer Klinik für Kinder- und Jugendpsychiatrie vor Gericht. Mehr in den Kurznachrichten heute mit Ulrike Frohleichs.
4: Er soll über Jahre hinweg 4 Patientinnen sexuell missbraucht haben. In einem Fall soll es zu einer Vergewaltigung gekommen sein. Der angeklagte Jugendpsychiater aus Duisburg sitzt in Untersuchungshaft. Die Explosion einer Müllverbrennungsanlage in einem Chemiepark in Leverkusen 2021 wurde durch falsch gelagerten Müll ausgelöst. Das ergaben Ermittlungen der Staatsanwaltschaft. Der Abfall stammte aus Dänemark und sei instabil gewesen. Durch zu warme Lagerung habe er sich selbst weiter erhitzt und die Explosion ausgelöst. Dadurch und den nachfolgenden Brand sind 7 Menschen getötet und 31 teils schwer verletzt worden. Am Niederrhein sollen 3 neue Kameratürme zum Monitoring von Waldbränden entstehen. Von der niederländischen Seite aus sollen sie in NRW helfen, Waldbrände schneller zu erkennen. Überwacht werden sie aus Wesel. Hier gibt es bereits seit 2 Jahren ein Überwachungssystem mit Hilfe von Kameras und KI. Das Ikonenmuseum Recklinghausen wird heute 70 Jahre alt. Dort befindet sich eine der bedeutendsten Sammlungen orthodoxer Kunst in Deutschland. Zum Jubiläum zeigt das Museum eine Sonderausstellung. Darunter befinden sich hunderte Jahre alte religiöse Kultbilder, Schnitzwerke und Goldschmiedearbeiten. Im Rhein ist bei Bauarbeiten eine Flaschenpost entdeckt worden, die fast 70 Jahre unterwegs war. Ein Landschaftsgärtner zog die alte Sektflasche bei Oberwesel in Rheinland-Pfalz aus dem Wasser. Drin steckte eine Speisekarte eines Rheindampfers vom 16. Juli 1958. Auf der Rückseite hatte ein junges Ehepaar auf Französisch geschrieben, dass es auf der Suche nach Brieffreunden ist.
2: Die Kurznachrichten in WDR aktuell. Auch wenn der Sommer in diesen Tagen nicht wirklich aus dem Puschen kommt, es ist die wärmste Jahreszeit und ans Heizen müssen wir gerade natürlich nicht denken. Wobei, vielleicht plant der eine oder andere ja gerade jetzt eine neue Heizung einzubauen. Der Zeitpunkt ist nicht verkehrt, denn wer auf klimafreundliche Heizanlagen umsteigen will, bekommt sogar Geld vom Staat. Kleiner Wermutstropfen, ganz so viel wie schon mal gibt's ab heute nicht mehr. Die Bundesregierung will und wird weiter fördern, berichtet Lissi Kaufmann im ARD-Hauptstadtstudio. Aber
5: eben nicht mehr so stark wie bisher. Das liegt zum einen daran, dass die Bundesregierung sparen muss, auch das Wirtschafts- und Energieministerium von Katharina Reiche. Man arbeitet da jetzt ein bisschen mit Tricks. Man schichtet Geld um. Aus dem Klima- und Transformationsfonds zum Beispiel wird Geld abgezogen. Und das ist ja der Fonds, aus dem das Geld kommt für den Heizungstausch. Und deshalb sinkt die Fördersumme. Die Bundesregierung hat sich in dem Zusammenhang auch gefragt, wieso schütten wir die Hilfe eigentlich mit der Gießkanne aus? Da gibt es ja durchaus Menschen, die verdienen ganz gut. Denen reicht vielleicht ein kleiner staatlicher Anreiz, sozusagen als Anstupser, um klimafreundlich umzurüsten. Und deshalb will die Bundesregierung die Hilfe jetzt stärker sozial staffeln.
2: Soweit die Absicht und so sieht das dann ab heute aus.
5: Zunächst mal hat die Bundesregierung die maximal förderfähigen Kosten gesenkt. Bislang waren es 30.000 Euro, jetzt sind es nur noch 28.000 Euro und diese Summe, die sinkt weiter in den kommenden Jahren. Das heißt jetzt aber nicht, dass ein Antragsteller die Summe komplett erstattet bekommt. Maximal zahlt der Staat davon 80%. Die genaue Summe, die hängt jetzt stärker vom Einkommen ab. Ein Haushalt mit einem Jahreseinkommen bis zu 30.000 Euro zum Beispiel kann bis zu 80% der förderfähigen Kosten erstattet bekommen. Wenn das Jahreseinkommen jetzt aber über 50.000 Euro liegt, dann gibt es nur etwa halb so viel Geld. Ein bisschen anders sieht es aus, wenn noch ein minderjähriges Kind im Haushalt lebt, dann darf das Haushaltseinkommen etwas höher liegen.
2: Ab heute gilt die neue Heizungsförderung durch den Bund. Die Einzelheiten waren das von Lissi Kaufmann in Berlin. Wir kommen zum Wetter in Nordrhein-Westfalen. Lars Schmidt ist da aus dem WDR-Wetterteam. Lars, jetzt haben wir so viel über das Heizen geredet. Lass uns jetzt über den Sommer reden, der ja gerade eher nicht aufheizt, was ja auch mal okay ist. Mhm. Leider muss man sagen, fällt aber auch nicht der wirklich wichtige Regen, ne?
9: Ja, nee. Und da kann ich auch zumindest nicht in Genüge den nächsten Tagen mit dienen. Heute sowieso, also gestern sah es ja noch so aus, als könnte es zumindest mal in Teilen Ostwestfalen-Lippes so ein bisschen fisseln. Aber auch das passiert heute nicht. Wir kommen freundlich und überwiegend trocken durch den Tag mit mehr Sonne als Wolken. Die Temperaturen, die erreichen dazu heute in Schleiden 21, in Witten 23 und in Münster 24 Grad. Naja, und auch morgen, da zieht es sich dann zwar zu, wir werden dichte Wolken bekommen, das wird ein grauer Mittwoch unterm Strich, allerdings mit wenig Regen oder Nieselregen. Also punktuell wird das so die Waldbrandgefahr mal ein bisschen eindämmen, aber so, dass Böden und Pflanzen wirklich was davon haben, erstmal nicht. 14 bis 23 Grad gibt's dann.
2: Und für die erste Ferienwoche in NRW auch nicht wirklich so tolles Wetter, ne?
9: Es bleibt erstmal ähnlich bis zum Wochenende, aber ab dem Wochenende sieht's momentan sehr sonnig aus.
2: Danke, Lars Sewald, WDR aktuell, der Tag um 12. Ich bin Katrin Schmick.
4: Dankeschön und hallo auf die Straßen. Hier ist WDR 4 mit der aktuellen Verkehrslage. A3 Köln Richtung Oberhausen zwischen Duisburg-Wiedau und Oberhausen-Lierich. Da stockt es auf 5 Kilometern. A4 Olpe Richtung Köln zwischen Overath und Untereschbach 2 Kilometer. A33 Osnabrück Richtung Bielefeld zwischen Kreuz Osnabrück Süd und Hilter am Teutoburger Wald. 10 Minuten müssten Sie mehr einkalkulieren, bitte. 4 Kilometer stockt der Verkehr. A40 Essen Richtung Dortmund zwischen Dreieck Bochum West und Bochum Harpen. 10 Minuten 4 Kilometer. A44 Essen Richtung Düsseldorf. Da ist die Autobahn zwischen dem Dreieck Felbert Nord und Hetterscheid wegen Bauarbeiten bis Mitte Oktober gesperrt und die A61 Mönchengladbach Richtung Koblenz zwischen Dreieck Bad Neuenahr und die A61 Mönchengladbach Richtung Koblenz zwischen Dreieck Bad Neuenahr und Niederzissen. Halbe Stündchen mehr mitbringen, 6 Kilometer Stau. Wünsche Ihnen eine gute

0: Foto mitgeschickt. Also ist voll die Tür. So, wie ist das bei Ihnen? Was bringen Sie denn gerne aus dem Urlaub mit? Und was ist als Mitbringsel ein Hit und was überhaupt nicht? Ich freue mich über eine kleine Sprachnachricht über die WDR4-App. Bis gleich.
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Dido und White Flag bei WDR 4, 12.20 Uhr durch. Mittag, Mahlzeit. Was gibt's? Auf dem Hemd, auf der Jacke, Kevat, ist das eine alles voll Currywurst? Übrigens, aktuell bei dem beliebtesten Kantinenessen nur noch auf Platz 3. Das ist ein Skandal, ne? Currywurst auf Platz 3. Auf Platz 1 übrigens inzwischen Spaghetti Bolognese oder Spaghetti Bollo, wie manche sagen. Aber heute am Tag des Junkfoods ist uns ja alles recht. Also guten Appetit zur Currywurst, Döner Spezial und Pizza Pommes.

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0: Your Song. 12:30 hat eins. Hier sind unsere neuen Nachrichten mit Infos aus Ihrer Region.
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2: Direkt aus dem Studio Münster, ich bin Silvia Stoll. Wir schauen zunächst nach Hopsten und zwar auf eine mögliche Brandserie. Dort hat es schon wieder auf einem Getreidefeld gebrannt, an drei verschiedenen Stellen. Seit Ende Juni brennt es in Hopsten immer wieder. Das Feuer gestern war schon das sechste auf einem Feld oder in einem Waldstück. Die Polizei ermittelt inzwischen auch wegen Brandstiftung und sucht Zeugen. Wer etwas Verdächtiges gesehen hat, soll sich bei der Wache in Ibbenbüren melden. Alt werden und auf Hilfe angewiesen sein, für viele ein emotionales Thema. Doch wie sieht das eigentlich aus, wenn man kein sicheres Zuhause hat, sondern auf der Straße lebt? Das Pflegeheim Haus Maria Fehn in Reken ist da ein ganz besonderer Ort. Die Einrichtung kümmert sich genau um diese Menschen. Mit einem neuen Projekt versucht das Team jetzt, den Bewohnern wieder mehr Lebensqualität zu schenken. Durch Bewegung, feste Beschäftigung und vor allem Zuhören, sagt Leon Kropp von der Pflegedienstleitung.
3: Und die Herausforderung gerade mit ehemals Obdachlosen, Wohnungslosen, Suchterkrankten liegt einfach darin, dass die Beziehungsarbeit ein wirklich ganz, ganz essentieller Punkt ist, dass man zuhört, dass man den Zeit spendet und schenkt und Zugesagtes auch einhält. Vertrauen aufzubauen braucht Zeit, ist aber Grundlage dafür, dass unsere Unterstützung überhaupt angenommen wird.
2: Auch das Antoniusheim in Frieden nimmt an dem Projekt teil, das von mehreren Krankenkassen finanziert wird. Und dann geht's noch um die Flüsse im Münsterland. In vielen herrscht akuter Wassermangel. Ab morgen gilt deshalb ein striktes Abpumpverbot. Unter anderem für die Berkel, Dinkel und A in Ahaus. Wer trotzdem Wasser für den Garten holt, riskiert bis zu 50.000 Euro Strafe. Mehr Infos gibt's auch auf wdr.de. Und das Wetter mit Claudia Barbonus aus unserer WDR-Wetterredaktion.
4: Hallo zusammen. Am Nachmittag ist es im Münsterland teils sonnig, teils sind dickere Quellwolken unterwegs bei höchstens 23 bis 25 Grad. Morgen ist es dann überwiegend bedeckt und bei höchstens 21 Grad kann es tatsächlich auch mal einen Schauer geben.
0: Und hier die Verkehrslage bei WDR 4. Die A33 ist dabei. Osnabrück Richtung Bielefeld zwischen Kreuz Osnabrück Süd und Hilter am Teutoburger Wald. 10 Minuten Wartezeit drauf kalkulieren, 4 Kilometer stockter Verkehr. Dann die A40 Essen Richtung Dortmund zwischen Bochum-Hamme und Bochum-Harpen. 10 Minuten 4 Kilometer. A44 Kassel Richtung Dortmund zwischen Lichtenau und Kreuz Bündenberg-Haaren. 10 Minuten 4 Kilometer. Mensch, die 4, ne? Auf der A44 Essen Richtung Düsseldorf ist zwischen dem Dreieck Felbert Nord und Hetterscheid wegen Bauarbeiten die Autobahn gesperrt bis Mitte Oktober auf der R44 und dann noch die A61 Mönchengladbach Richtung Koblenz zwischen Dreieck Bad Neuenahr und Niederzissen. Hier warten Sie eine halbe Stunde etwa, 7 Kilometer Stau. Alle Staus jederzeit bei uns in der WDR4-App. Martina Emmerich an Ihrer Seite. Gute Fahrt und schönen Dienstag.
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0: Annie Lennox. Und why?
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0: Wir reden heute über Urlaubsmitbringsel, die da einst gekauft wurden, mit Begeisterung in dem Koffer mit nach Hause gereist sind. Wie einst mein Sonnenhut aus Stroh, der seit Jahren jetzt ein ungenutztes Deko-Dasein fristet. Aber auch über Mitbringsel, die voll zum Einsatz kommen, wie bei Gabi aus Hückeswagen, die sich hier bei WDR4 gemeldet hat.
3: Ich bringe aus dem Urlaub eigentlich regelmäßig Abtrockentücher mit. Wenn ich dann abtrockne, erinnere ich mich immer an den schönen Urlaub.
0: Ja, wie praktisch eigentlich, ne? Auch bei Susanne aus Euskirchen übrigens angesagt.
4: Hier, Susanne aus Euskirchen. Also wir kommen ja gerade aus Italien wieder, aus dem Cilento, südlich von Neapel. Und wir haben Geschirrtücher und was zu essen dabei. Also wir bringen eigentlich immer was zu essen mit. Sogar auch Tischdecken, also ist alles so küchenorientiert, weil wir immer gerne kochen und essen. Und aus dem Cilento haben wir jetzt zum Beispiel den besonderen in Öl eingelegten Thunfisch im Glas mitgebracht.
0: Das klingt alles hervorragend in meinen Ohren. Und ich merke, Geschirrtücher sind hoch im Kurs. Tschüss, ihr T-Shirts, Schlüsselanhänger und Kühlschrankmagneten. Kann sein, dass ihr gerade ordentlich abgehängt werdet. Ihr Urlaubsmitbringsel als Flop oder Top? Gerne als Sprachenricht über die WDR 4 App. Zu mir, die Pet Shop Boys mit Suburbia für Sie.

0: Schöner, entspannter Klassiker. 10 vor 1, Dienstagmittag. Die Mamas und Papas mit Dream a Little Dream of Me bei WDR 4.
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0: Mit Nena, Alpha Will und all die anderen großen Stars der 80er am Samstag, jetzt kommenden Samstag, auf der Bühne stehen werden, ja, dann haben sie von oben die beste Sicht. So über die Köpfe der anderen hinweg, schick mit einem kleinen Snack in der Hand oder einem süffigen Getränk, stehen sie da so in der VIP-Loge bei unserem 80er-Event in der Arena auf Schalke und genießen die Show. Aber mal so richtig. Heute Morgen hat Ralf Odenthal aus Remscheid seine VIP-Tickets hier klar gemacht. Und bei Ralf, da bin ich jetzt schon mal gespannt, in welchem Outfit er dann kommt. In den 80ern hat er nämlich einen ganz tüften Look.
2: Lila Lodenmantel, eine Nummer zu groß, riesen Schulterpolster drin. Ja, und die Ärmel umgeschlagen nach oben, wie es sich gehörte. Hokuhila-Frisur, mehr Klischee geht nicht.
0: Das stimmt. Lila Lodenmantel, super. Den Mantel hat Ralf jetzt leider nicht mehr, aber wir dürfen gespannt sein. Ralf wird den Kleiderschrank nochmal auf 80er-Tauglichkeit checken.
2: Ja, ich schau mal, ob ich da aus dieser Richtung noch irgendwas finde. Mit Schulterpolstern würde ich tippen.
0: Natürlich.
2: Schulterpolster, Schulterpolster.
0: Natürlich.
2: Ja. Das war das Motto, Schulterpolster. Je breiter, desto besser.
0: So ist es. Die 80er live auf Schalke in der VIP-Loge mit Bastian Bender und Katharina Theule aus dem schönen Morgen hier bei WDR 4. Und Ralf aus Remscheid natürlich, inklusive Schulterpolster. 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

0: You're in my heart. Rod Stewart. Für das Wetter heute Nachmittag ist es in Nordrhein-Westfalen freundlich, meistens trocken, mit Sonne und Quellwolken, in Winterberg bis 16 Grad, Bad Salzuflen bis 23, Bottrop bis 24 Grad. Oh, ich habe mich vertan. Ha! Die Nachrichten kommen erst in einer Minute. Ich habe mich verrechnet. Donnerwetter. Wissen Sie was, wir machen eben schnell. Wir machen eben die Verkehrslage schon mal vorweg. Oder ich quatsch sie zu. Geht natürlich auch. Okay, wir warten es dann einfach mal ab. Ich kann Ihnen aber schon mal verraten, was wir gleich nach den Nachrichten musikalisch erwarten dürfen. Ich habe Musik für Sie von Wet, Wet, Wet, Stevie Wonder und Alphaville. Und da freue ich mich sehr drauf. Und Ulla kommt gleich rein. Ulla hat ein Rezept mit dabei aus den 80ern. Wir bereiten uns ja schon mal ein bisschen vor auf unser Großevent am Wochenende. Die 80er live in der Arena auf Schalke. Und was wir da zu essen kriegen könnten, das wird uns Ulla gleich als Rezept mitbringen. Ja, ich hoffe jetzt, die Nachrichten sind am Start. Ich versuch's mal.
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2: Die Nachrichten mit Simone von der Forst. Guten Tag. Vor 5 Jahren sind bei einer Explosion in der Müllverbrennungsanlage in Leverkusen 7 Menschen gestorben und 31 verletzt worden. Die Staatsanwaltschaft sagt jetzt, dass damals Abfall aus Dänemark explodiert ist. Der sei falsch gelagert worden. Das hätten die Currenta-Mitarbeiter aber nicht wissen können. Ihre Verfahren sind eingestellt worden. In Dänemark wird weiter ermittelt. In Deutschland ist die Zahl von Fällen sexualisierter Gewalt gegen Kinder und Jugendliche gestiegen. Die Behörden registrierten vergangenes Jahr insgesamt 18.365 Taten. Das Internet spielte eine immer größere Rolle, zum Beispiel beim sogenannten Cyber-Grooming. Birte Sönnigsen, WDR Berlin.
3: Täter geben sich hier in sozialen Netzwerken oft als ungefähr gleichaltrig aus, um so das Vertrauen ihrer Opfer zu gewinnen. In vielen Fällen bringen sie die Kinder dazu, ihnen freizügige Fotos zu schicken. Andere Taten finden als Livestream im Netz statt. Nutzer zahlen dafür, sich die Missbrauchshandlungen in Echtzeit anzuschauen und diese teilweise beeinflussen zu können. Das BKA sieht in der Bekämpfung von sexuellem Missbrauch eine gesamtgesellschaftliche Aufgabe. Neben der Strafverfolgung bräuchte es etwa eine frühzeitige Medienkompetenz von Minderjährigen, heißt es im Bericht.
2: Die Zahl der Menschen auf der Welt, die Hunger leiden, geht weiter zurück. Laut UNO hatten im vergangenen Jahr nach Schätzungen bis zu 696 Millionen Menschen nicht genug zu essen, 14 Millionen weniger als im Jahr davor. Das könnte sich aber auch wieder ändern. Die US-Regierung unter Donald Trump hat die Entwicklungshilfe USAID eingestellt und damit fällt ein großer Teil an Unterstützung für die Welt weg. Das kritisiert unter anderem die Welthungerhilfe.
4: In vielen Ländern wurden Gesundheitsstationen von einem Tag auf den anderen geschlossen. Ernährungsprogramme wurden eingestellt. Da sind natürlich besonders die Menschen betroffen, die ohnehin schon schwach sind, die unter Hunger leiden.
2: Außerdem sagen Experten, dass sie noch nicht abschätzen können, wie sich der Iran-Krieg mit seinen Folgen auswirkt. Das ist auch noch Thema. An den Universitäten und Hochschulen in NRW haben im vergangenen Wintersemester 160.000 Studierende einen Masterstudiengang belegt, so viele wie noch nie. Im Hafen der griechischen Insel Kreta ist eine ablegende Fähre ungebremst in einen Frachter gefahren. Verletzt wurde niemand. Die Passagiere der Fähre mussten nach dem Unfall stundenlang auf dem Schiff warten. Ins Schwimmbad zu gehen ist deutlich teurer geworden. Laut Statistischem Bundesamt lag der Eintrittspreis im Juni 3,6% über dem vom Vorjahr.
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2: 5 Tage lang Autoscooter, Musikexpress und Riesenrad. Jetzt ist der Sommersend in Münster vorbei und die Schausteller ziehen eine positive Bilanz.
5: Freitagabend ist der Platz aus allen Nähten geplatzt beim Feuerwerk. Das Wetter war klasse. Sonntagnachmittag viele Familien da wegen unserem Kinderevent, was wir aufgebaut haben. Zirkus, Hüpfburg und Kasper, alles kostenfrei. Ich sag mal, das war ein gelungenes Spektakel.
2: Der Sent ist eines der größten Volksfeste im Münsterland. Jedes Jahr kommen Hunderttausende Besucher. Das war WDR aktuell.
0: Vielen Dank und hallo auf die Straßen. Ist WDR 4 mit der aktuellen Verkehrslage. Die A3 Köln Richtung Oberhausen zwischen Duisburg-Weder und Oberhausen-Lierich warten Sie 10 Minuten. 5 Kilometer stockte Verkehr. Die A33 Osnabrück Richtung Bielefeld zwischen Kreuz Osnabrück Süd und Hilter am Teutoburger Wald. Hier stockt es auf 4 Kilometern.
6: 40 Essen Richtung Duisburg zwischen Essen-Holsterhausen und Mülheim-Winkhausen. Viertelstündchen, 4 Kilometer Stau. Die A44 Essen Richtung Düsseldorf ist zwischen Dreieck Velbert Nord und Hetterscheid wegen Bauarbeiten bis Mitte Oktober gesperrt. Und dann habe ich noch die A61 Mönchengladbach Richtung Koblenz zwischen Dreieck Bad Neuenahr und Niederzissen. Halbe Stündchen, 6 Kilometer Stau. Hier ist wegen Bauarbeiten für Sie nur ein Fahrstreifen frei. Alle Staus zum jederzeit gucken bei uns in der WDR4-App und auf wdr4.de. Wünsche Ihnen eine gute Fahrt.
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6: So, Hand hoch, wer kennt noch Pasta Shooter? Nein, das ist kein Kartenspiel, das ist ein Gericht, ein Rezept aus den 80ern. Unsere Ulla hat es wiederbelebt und ihr Ohr darf gleich probieren.
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0: überall nur Liebe. Love is all around. Wet, wet, wet. Bei WDR 4. Viertel nach eins durch. Wir bereiten uns ja schon so langsam vor auf unser großes 80er-Wochenende am Wochenende jetzt. Und spulen auch beim Kochen mal zurück. Ulla Scholz ist da und hat direkt ein Retro-Rezept dabei. Pasta-Shooter. Sagt Ihnen ja offensichtlich auch noch was. Der Frank aus Nürnberg hat sich gemeldet. Er hat Pasta-Shooter sogar schon 77 in der Schule für Hauswirtschaftslehre kennengelernt. Pasta-Shooter, Pasta-Shooter. Wir helfen gerne bei Erinnerungslücken aus. Was genau war das nochmal? Hallo Ulla.
1: Hallo Martina. Ich glaube, das wusste damals überhaupt niemand. Es hieß Pasta-Shooter und im Prinzip ist Pasta-Shooter eine Zusammenfassung von Spaghetti Carbonara, von Spaghetti Bolognese, wobei Spaghetti Bolognese niemals mit Spaghetti war, sondern eigentlich mit Bandnudeln. Man hat die Carbonara dann auch gerne mal mit Sahne, mit Speck und mit Schinken gemacht.

0: war so in den 80ern.
1: Auch noch ein paar Erbsen rein.
0: Ja, sicher.
1: Da kam die italienische Küche auf, da hatte man diese riesigen Pastateller, so groß wie Autoreifen.
0: Ja, und so dann so einen kleinen Klecks drauf.
1: Nouvelle Cuisine, dann so mit drei handgemachte Nüdelchen.
0: Ja.
1: Und ich habe jetzt mal so gedacht, wir machen mal so eine richtige Retro-Fleisch-Bolognese. Darf man eigentlich nicht Bolognese nennen. Wir nehmen Bandnudeln.
0: Okay.
1: Und jetzt gucken wir einfach mal in den Kühlschrank, was noch so gibt. Zucchinis, Paprika ist okay. Schön. Ein bisschen Lauch, so hat man das damals in der WG gemacht.
0: Ja.
1: Einfach das, was da war, genommen. Schön das Fleisch angebraten mit Zwiebeln, Hackfleisch und dann Tomatenmark dran, damit die Soße ein bisschen bindet. Die Gemüse rein. Bisschen aufgegossen mit Tomatensoße oder mit
0: Dosentomaten. Wir haben auch immer Wasser genommen.
1: Ja, und genau, oder Dosentomaten rein. Und das lassen wir schön kochen. Kräuter der Provence dran, so die standen auch
0: immer. Bisschen Brühe war irgendwo noch über.
1: So.
0: Körnige.
1: Und das schön einkochen und dann kochen wir die Pasta. Wichtig ist, dass man die Pasta nicht abschreckt. Das wurde noch bis in die 90er Jahre gemacht. Dann haftet die Soße nicht. Das ist das allerwichtigste, okay. Pasta.
0: Aber dann sind wir ja nicht original retro. Wir müssen es eigentlich ja jetzt so kochen wie damals.
1: Okay.
0: Nein, Ulla setzt sich durch, alles klar. Nicht abschrecken.
1: Nicht abschrecken, weil dann haftet die Soße gut und dann kann man hinterher kam noch jede Menge Käse drüber, alles, was noch an Käseresten da war. Und vielleicht schmeckt das ja auch heute gut noch, wenn man so an die 80er Jahre
0: Ja, denkt. Natürlich. Am Wochenende essen wir alle Pasta Shooter. Ulla, hast du so ein grobes Rezept für uns auf wdf.de?
1: Ja, ich habe so eine WG-Pasta, habe ich sozusagen. Das ist jetzt die Fleischpasta mit dem Hackfleisch. Und dann gibt es nochmal im Küchentipp, wie man Spaghetti Carbonara richtig macht.
0: Das Original
1: mit
0: Ulla Scholz. Wir sind komplett in den 80ern. Ich danke dir, Ulla.
1: Ja, gerne.

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0: halb zwei am Dienstag, Eros Ramazzotti mit Fuoco nel Fuoco.
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2: Direkt aus dem Studio Münster, ich bin Silvia Stoll. Wir schauen zunächst nach Hopsten. Nach dem sechsten Feuer dort erhärtet sich der Verdacht, hier ist wohl ein Brandstifter unterwegs. Gestern brannte es schon wieder auf einem Getreidefeld und zwar direkt an drei verschiedenen Stellen. Seit Ende Juni flammen in Hopsten immer wieder Felder oder Waldstücke auf. Die Polizei ermittelt jetzt wegen Brandstiftung und bittet um Mithilfe. Wer in Hopsten etwas Verdächtiges gesehen hat, soll sich bei der Wache in Ibbenbüren melden. Ein sicheres Zuhause im Alter ist nicht für jeden selbstverständlich. Wer jahrelang auf der Straße gelebt hat, fällt im Pflegefall oft komplett durchs Raster. Im Pflegeheim Haus Maria Fehn in Reken ist das anders. Das Team dort startet gerade ein besonderes Projekt. Sie wollen den Bewohnern ein Stück Würde zurückgeben, mit Sport, festen Aufgaben und vor allem zuhören, sagt Leon Kropp aus der Pflegedienstleitung.
3: Und die Herausforderung gerade mit ehemals Obdachlosen, Wohnungslosen, Suchterkrankten liegt einfach darin, dass die Beziehungsarbeit ein wirklich ganz, ganz essentieller Punkt ist, dass man zuhört, den Zeit spendet und schenkt und Zugesagtes auch einhält. Vertrauen aufzubauen braucht Zeit, ist aber Grundlage dafür, dass unsere Unterstützung überhaupt angenommen wird.
2: Das Projekt läuft übrigens nicht nur in Reken, sondern auch im Antoniusheim in Frieden. Finanziert wird das Ganze von mehreren Krankenkassen. Nächste Runde für die Castortransporte im Münsterland. Nach WDR-Informationen soll heute und morgen Nacht wieder Atommüll ins Zwischenlager Ahaus gebracht werden. Er kommt aus einem alten Forschungsreaktor bei Aachen. Bisher sind 8 Behälter in Ahaus, mehr als 140 fehlen noch. Atomkraftgegner haben für die Nacht wieder Mahnwachen angekündigt. Mehr Infos gibt's auch auf wdr.de. Und jetzt das Wetter mit Claudia Barbonus aus unserer WDR-Wetterredaktion.
4: Hallo zusammen. Am Nachmittag ist es im Münsterland teils sonnig, teils sind dickere Quellwolken unterwegs bei höchstens 23 bis 25 Grad. Morgen ist es dann überwiegend bedeckt und bei höchstens 21 Grad kann es tatsächlich auch mal einen Schauer geben.
5: Hallo, hallo, hier ist WDR 4. Hallo auf die Straßen, hier kommen die Staus. Die A3, Köln Richtung Oberhausen, zwischen Duisburg-Wedau und Oberhausen-Lierich. 5 Kilometer stockender Verkehr. A40 Essen Richtung Duisburg, zwischen Essen-Huttrop und Mülheim-Winkhausen. 20 Minuten mehr einkalkulieren, 7 Kilometer Stau. Hier gab es einen Unfall in der Baustelle. Und die A44 noch, Essen Richtung Düsseldorf. Die ist zwischen Dreieck, Felbert Nord und Hetterscheid wegen Bauarbeiten bis Mitte Oktober gesperrt. Alle Staus jederzeit. Bei uns auch in der WDR 4-App. Wünsche Ihnen eine gute und sichere Fahrt. Schönen Dienstag mit uns. Bin Martina Emmerich.
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0: klassischer Klassiker von Elvis Presley. Return to Sender bei WDR 4, gleich 20 Minuten vor zwei am Dienstag. Ja, Ferien in Nordrhein-Westfalen seit 2 Tagen offiziell. Und es gibt ja so immer wieder Urlaubsziele. Da fühlen wir uns einfach wohl, da fahren wir halt gerne immer wieder hin, da ist es schön. Deshalb machen wir das Ganze ja auch so. Und manche Ziele kennen wir ja schon aus unserer Kindheit. Haben Sie auch so eins? Vielleicht ist es ja das Gleiche wie Herbert Grönemeyer. Was Herbert Grönemeyer liebt, er erinnert sich nämlich hier jetzt gerne an seine Bochumer Zeit, wo er da damals immer hingefahren ist.
1: Das ganze Ruhrgebiet überschwemmte ja immer, das ist ja Holland im Urlaub. Und da war ich gerne, weil die Holländer auch, wie schon Van Bommel sagte, die Holländer wollen immer nur Spaß und die Deutschen machen es immer nur kaputt.
0: Ich überschwemme auch immer gern Holland. Herbie bei WDR 4 mit Kinder an die Macht.

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Hermann hört WDR4 in Leverkusen und zum Thema Urlaubsmitbringsel hat er auch noch eine sehr gute Idee. Er schreibt, für mich sind Erinnerungen das schönste Urlaubsmitbringsel. Sie nehmen keinen Platz weg und bleiben am längsten. So war, ne? Ich wünsche Ihnen einen schönen Nachmittag mit WDR4. Katrin Packmann übernimmt hier und ich sage Tschüss, bis morgen mit REM. Unser Lied, ne? Shiny Happy People. Bis morgen.

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0: wenn die harten Jungs ganz weich werden, Whitesnake, ist es Love. Wir gucken aufs Wetter. Heute Nachmittag ist es freundlich und überwiegend trocken mit Sonne und ein paar Quellwolken bei maximal 22 Grad in Lemgo, 23 Grad in Schwerte und 24 Grad in Heinsberg. Im Laufe der Nacht ziehen von den Niederlanden und Niedersachsen her kompakte Wolkenfelder auf. Es bleibt meistens trocken, Tiefstwerte so 14 bis 9 Grad. Morgen ist es dann oft bewölkt, es gibt nur selten leichte Schauer und die Sonne kann auch nur kurz mal durchgucken. Höchsttemperaturen morgen bei 14 bis 23 Grad.
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2: Die Nachrichten mit Simone von der Forst. Guten Tag. In Nordrhein-Westfalen hat es noch nie so viel rechtsextreme und judenfeindliche Gewalt gegeben wie vergangenes Jahr. Das geht aus neuen Zahlen der unabhängigen Opferberatungsstellen hervor. Tobias Zacher, WDR Landespolitik.
3: Insgesamt stellten die Beratungsstellen Angriffe auf mehr als 700 Menschen in NRW fest, die politisch rechts, rassistisch oder antisemitisch motiviert waren. Am häufigsten waren Körperverletzungen, gefolgt von Nötigungen und Bedrohungen. Einen großen Anstieg gab es bei Angriffen auf politische Gegner von Rechtsextremen. Das sind zum Beispiel Menschen, die sich gegen Neonazis engagieren oder politische Mandatsträgerinnen. Das häufigste Tatmotiv war Rassismus.
2: Die Deutsche Bahn will ein Alkoholverbot an allen Bahnhöfen. Bahnchefin Paller hat das der Bild gesagt. Das Verbot soll ab Herbst gelten. Diese Reisenden finden das grundsätzlich gut.
4: Weil es sind viele Kinder hier und viele Leute werden immer angepöbelt.
5: Also ich finde das eigentlich sehr gut, weil ich pendle halt regelmäßig zur Uni und man hat schon oft gerade auf dem Rückweg, wenn es dann später ist, in Zügen ja gerade alkoholisierte Männer, die dann auch mal den einen oder anderen blöden Spruch drücken.
6: Man kann auch ohne Alkohol Spaß haben.
2: Bisher gilt das Verbot an 30 deutschen Bahnhöfen, zum Beispiel in Münster und Dortmund. Der Eintrittspreis für Schwimmbäder ist weiter gestiegen. Laut Statistischem Bundesamt ist er im Juni im Schnitt 3,6% höher als im Vorjahresmonat. Ein Überblick, wie viel Schwimmgehen in NRW kostet, hat Bastian Rudde, WDR aktuell.
7: Ein Extrembeispiel ist Köln. Gerade erst wurden die Preise wieder erhöht. Das Freibad am Müngersdorfer Stadion kostet jetzt beispielsweise 6,90 Euro für Erwachsene und 4,40 Euro für Jugendliche. Begründung der Stadt Köln, gestiegene Betriebskosten. Ganz anders Bonn. Hier sind städtische Freibäder in den Sommerferien für alle unter 18 kostenlos. Leisten kann Bonn sich das, weil die Stadt anderswo gespart hat. Das Freibad Hiltrup bei Münster und das Grugerbad in Essen liegen bei rund 4 Euro für Erwachsene und 2,50 Euro für ermäßigte Gruppen.
2: Das ist auch noch wichtig. 5 Jahre nach der Explosion in einer Müllverbrennungsanlage in Leverkusen ist jetzt klar, dass falsch gelagerter Abfall aus Dänemark der Grund dafür war. Im Juli 2021 waren bei dem Unglück 7 Menschen ums Leben gekommen. In Deutschland ist die Zahl der Fälle sexualisierter Gewalt gegen Kinder und Jugendliche gestiegen. Die Behörden registrierten vergangenes Jahr 18.365 Fälle. In Großbritannien hat der neue Premierminister Burnham eine erste Maßnahme bekannt gegeben, um die Menschen zu entlasten. Privathaushalte sollen auf ihre Stromrechnung keine Mehrwertsteuer mehr zahlen müssen.
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2: In Bremen hat ein Einbrecher Sonntagnacht für Aufsehen gesorgt. Der Mann war in ein Eiscafé eingestiegen und hatte mindestens 9 Einkaufstaschen mit Eiszutaten, Kaffee, Softdrinks, Alkohol und Kuchen aus dem Laden geschleppt. Einen Teil der Beute versteckte er in einem Park. Den Kuchen verteilte er dabei aber an Passanten. Denen kam das komisch vor, also informierten sie die Polizei in Bremen. Die nahm den großzügigen Einbrecher dann fest. Das war WDR aktuell.
0: Und wir gucken auf die Straßen. Hier ist der WDR 4 Verkehrsservice A3, Köln Richtung Oberhausen. Zwischen Duisburg-Wedau und Oberhausen-Lierich 10 Minuten plus 5 Kilometer stockender Verkehr. A4 Aachen Richtung Köln zwischen dem Kreuz Köln-West und Köln-Klettenberg 2 Kilometer Stau. A4 Olpe Richtung Köln zwischen Gummersbach und Bielstein 10 Minuten plus 3 Kilometer Stau. A40 Essen Richtung Duisburg zwischen Essen-Hotrau und Mülheim-Winkhausen halbe Stunde plus 8 Kilometer Stau nach einem Unfall in der Baustelle. Und die A44 Essen Richtung Düsseldorf ist zwischen dem Dreieck Felbert Nord und Hetterscheid wegen Bauarbeiten bis Mitte Oktober gesperrt. 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
0: Und ich freue mich sehr, dass wir mit Ihnen den Nachmittag verbringen dürfen. Und passend zu einem Sommernachmittag gibt es bei uns heute Eis, Eis, Baby. Ja, so richtiges Milcheis, ne? Selbstgemacht aus der Milch der eigenen Kühe. So eine Eisdiele gibt es nämlich jetzt neu in Ennepetal unter dem Motto Bauer Goes Eis. Warum er das tut und wie das läuft und vor allem wie es schmeckt, das gucken bzw. hören wir uns heute Nachmittag an. Guten Appetit und schönen Tag.
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0: Sophie B. Hawkins, right beside you, hier ist WDR 4 am Dienstagnachmittag. Wie viele Bällchen sonst denn sein? Im Becher oder im Hörnchen? Und welche Sorten? Wenn Sie die Fragen gestellt bekommen, dann sind Sie, ja genau, in der Eisdiele. Und allein diese Fragen lösen ja schon so ein Glücksgefühl aus, weil es gleich richtig lecker wird auf der Hand. Und genau dieses Glücksgefühl erlebt heute Nachmittag unser WDR 4 Lokalzeitreporter Frank Krieger. Frank, du bist nämlich in der Eisdiele in Ennepetal. Die hat neu aufgemacht und hier wird alles selber gemacht. Also sogar die Milch fürs Eis. Haben die jetzt so mitten in der Innenstadt einen Kuhstall im Hinterhof? Oder wo bist du da jetzt?
1: Mitten in der City und ich habe gerade das eine Eis schon auf. Ich hatte nämlich Melone und das ist wirklich super lecker gewesen. So, und jetzt Fanny, was gibt es noch hier in der Eisdiele? 18 verschiedene Sorten.
2: Ja, wir haben noch Himbeer-Sorbet, Kaffee-Eis, Schokolade, Vanille.
1: Milcheis, Karamell klingt auch. Ich nehme einfach alles.
0: Ich wollte gerade sagen, ich nehme alles in der Reihenfolge.
1: Aber was ich nie wieder mache, ist so in so ein Hörnchen beißen, bevor ich Radio mache. Ich kann kaum sprechen, weil er so trocken ist.
0: Dann musst du jetzt schnell.
1: Man muss ja sagen, das Besondere ist, bei euch jetzt dieses Eis, die Milch davon, die kommt von Kühen, die euch gehören.
2: Genau, die Kühe stehen 14 Kilometer weiter in Schalksmühle bei uns auf dem Hof Huxart. Und da produzieren wir das Eis.
1: Und das macht ihr ja schon, also ihr macht schon seit 5 Jahren Eis, verkauft das über so Hofläden oder ihr habt so einen Automaten bei euch am Hof stehen. Aber vor 4 Wochen habt ihr das ja aufgemacht. Wie kam die Idee zu einer eigenen Eisdiele? Ich meine, ihr seid eine Bauernfamilie, ne?
2: Ja, das ging alles relativ zügig und war auch ziemlich spontan, die ganze Idee.
1: Ja, warum? Das klären wir gleich erstmal sagen bei der Familie Piepenstock mal. Hallo!
3: Hallo!
1: So, das ist nämlich Mama, Papa sind dabei und auch Schwester Maike. Wie habt ihr euch das hier aufgeteilt in der Eisdiele?
2: Also meine Schwester kam besser mit Menschen und ich besser mit Tieren, also war die Aufteilung eigentlich sehr schnell klar, dass meine Schwester eher in die Eisdiele und ich eher auf dem Hof bin.
1: Ah ja, okay, gut. Also das heißt, du sorgst dafür, dass die Milch, dass die Eis, dass das alles reinkommt und dass es wieder rauskommt. Guck mal, da ist wirklich super viel Betrieb hier.

0: zur Mittagszeit. Ihr werdet gut angenommen.
1: Ja, genau, ist viel los. Jetzt sind auch Ferien, da, das merkt man auch.
0: So, aber ihr habt das deswegen gemacht, weil nur Milch lohnt sich nicht. Und das klären wir gleich mal, warum das so dazu kam, dass ihr als Landwirte sagt, wir machen Eis. Aber ich will dir erstmal einen unzufriedenen Kunden hier vorstellen. Hör mal ganz kurz. Das ist mein Hund, Cooper. Der ist traurig, dass er kein Eis bekommt, weil das Hundeeis ist aus. Was gäb's denn?
1: Joghurt mit Karotte.
0: Oh, das ist immer der arme Hund. Hörst du ihn? Der klingt wie Seelöwe.
2: Mein Gott, bist du ein böses Hundeherrchen. Dann guck, dass du für den Hund jetzt schnell was kriegst. Und wir sind auf jeden Fall gleich wieder bei euch in der Eisdiele. Ich habe jetzt übrigens auch Hunger auf Eis. Danke dafür. Ja, genau. Danke dafür, lieber Frank.
3: Dann nimm

0: ABBA gehen immer an so einem Sommernachmittag, oder? Take a Chance on Me bei WDR 4.
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0: Wenn zwei Superstars zusammen singen, dann hören Sie das auf WDR 4. Paul McCartney und Michael Jackson aus den 80ern mit Say, Say, Say um 14:30. Zeit für unsere neuen Nachrichten mit den Meldungen aus Ihrer Region. Und dafür schalten wir um in unsere Studios im Land.
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2: Direkt aus dem Studio Münster, ich bin Silvia Stoll. Nächste Runde für die Castor-Transporte im Münsterland. Nach WDR-Informationen soll heute Morgen Nacht wieder Atommüll ins Zwischenlager Ahaus gebracht werden. Die radioaktive Fracht kommt aus einem alten Forschungsreaktor bei Aachen. Bisher lagern erst 8 Behälter in Ahaus, mehr als 140 fehlen also noch. Atomkraftgegner haben für die Nacht Mahnwachen angekündigt. Und dann geht's noch um die Flüsse im Münsterland. In vielen herrscht akuter Wassermangel. Die Behörden ziehen deshalb gerade die Notbremse. Aus immer mehr Flüssen, Bächen, Teichen und Seen darf man kein Wasser mehr abpumpen. Zum Beispiel, um den Garten zu gießen. Ab morgen gilt das auch für die A in Ahaus. Die Berkel, die Dinkel und die Schlinge. Wer sich nicht ans Verbot hält, riskiert eine saftige Strafe von bis zu 50.000 Euro. Alt werden und auf Hilfe angewiesen sein, für viele ein emotionales Thema. Doch wie sieht das eigentlich aus, wenn man kein sicheres Zuhause hat, sondern auf der Straße lebt? Das Pflegeheim Haus Maria Fenn in Regen ist da ein ganz besonderer Ort. Die Einrichtung kümmert sich genau um diese Menschen. Mit einem neuen Projekt versucht das Team jetzt, den Bewohnern wieder mehr Lebensqualität zu schenken. Durch Bewegung, feste Beschäftigung und vor allem Zuhören, sagt Leon Kropp von der Pflegedienstleitung.
3: Und die Herausforderung gerade mit ehemals Obdachlosen, Wohnungslosen, Suchterkrankten liegt einfach darin, dass die Beziehungsarbeit ein wirklich ganz, ganz essentieller Punkt ist, dass man zuhört, den Zeit spendet und schenkt und zugesagt es auch einhält. Vertrauen aufzubauen braucht Zeit, ist aber Grundlage dafür, dass unsere Unterstützung überhaupt angenommen wird.
2: Das Projekt läuft übrigens nicht nur in Regen, sondern auch im Antoniusheim in Frieden. Finanziert wird das Ganze von mehreren Krankenkassen. Und das Wetter hat jetzt Claudia Barbonus aus unserer WDR-Wetterredaktion.
4: Hallo zusammen. Am Nachmittag ist es im Münsterland teils sonnig, teils sind dickere Quellwolken unterwegs bei höchstens 23 bis 25 Grad. Morgen ist es dann überwiegend bedeckt und bei höchstens 21 Grad kann es tatsächlich auch mal einen Schauer geben.
0: Und hier ist der WDR4-Verkehrsservice A1 Köln Richtung Euskirchen. Zwischen dem Kreuz Köln-Nord und Köln-Löwenich 20 Minuten plus 6 Kilometer Stau. A3 Köln Richtung Oberhausen zwischen Duisburg-Wedau und Oberhausen-Lierich 10 Minuten plus 6 Kilometer stockender Verkehr wegen Bauarbeiten. A40 Essen Richtung Duisburg zwischen Essen-Hotrop und Mülheim-Winkhausen 4 Kilometer stockender Verkehr nach Bergungsarbeiten. Die A44 Essen Richtung Düsseldorf ist zwischen dem Dreieck Fellbad Nord und Hetterscheid wegen Bauarbeiten bis Mitte Oktober gesperrt. Und A45 Hagen Richtung Dortmund zwischen dem Kreuz Hagen und Westhofener Kreuz 5 Kilometer stockender Verkehr an einer Baustelle. Alle Staus auf Ihrer Strecke gibt es auch jederzeit auf wdr4.de und in der WDR4-App. Gute Fahrt und einen schönen Dienstagnachmittag mit WDR4. Ich bin Katrin Brackmann. Schönen Tag.
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0: Und das ist einer der großen Sommerhits aus den 80ern, aus dem Soundtrack des Kultfilms Karate Kid. Hier sind Bananarama, Cruel Summer.

0: Klassiker von den Equals, Baby Come Back. Ist das eine schöne Aussicht? Da stehen sie mit einem schönen Alt in der Hand in der Ratinger Straße in der Düsseldorfer Altstadt, gucken über den Rhein. Da ist ja gerade wieder Kirmes, ne? Kann man richtig was gucken. Ach, und jetzt einfach mal eben rüber eine Runde Geisterbahn fahren, wäre super, oder? Hat aber in den letzten Jahren echt immer ewig gedauert, weil man ja einmal über den Rhein musste, ne? Aber dieses Jahr ist jetzt endlich wieder alles anders. Denn zum ersten Mal seit 7 Jahren fährt die Rheinfähre wieder. Die bringt sie jetzt direkt von der Altstadt auf die Rheinkirmes rüber. Die haben nämlich im Flussbett Kies weggeschaufelt und dann hat es ja im Norden letzte Woche heftig geregnet und zack ist genug Wasser im Rhein, dass die Fähre wieder fahren kann. Und Fährkapitän Hajo Schäfer ist ganz glücklich.
1: Wir haben also gestern, als wir den Betrieb aufgenommen haben, nur zufriedene und glückliche Gesichter gesehen, haben viel Zuspruch bekommen von den Gästen. Und auch die Schausteller, mit denen wir bekannt sind, die freuen sich, dass es endlich losgeht. Ja, es war sehr, sehr schön.
0: Ja, sehr, sehr schön. 3,80 Euro kostet eine Fahrt mit der Rheinfähre. Also dann viel Spaß beim Geisterbahnfahren. Hier ist WDR 4, Dienstagnachmittag.

Ja, wenn der Song läuft, dann wird's ganz romantisch im Film zwischen Maverick und seiner Fluglehrerin. Berlin, Take My Breath Away aus Top Gun. Also heute haben wir's aber mit Filmmusiken, oder? Zu Beginn dieser Stunde hatten wir schon Musik aus Dirty Dancing, dann Karate Kid, jetzt Top Gun. Alles aus den 80er, tolle Filme. Jeder auf seine Weise irgendwie richtig gut. Könnte man eigentlich mal wieder gucken, und zwar alle drei, aber vielleicht an so einem verregneten Abend. Also nicht heute. WDR 4 ist hier und ich habe jetzt einen Mitsing-Klassiker für Sie. Ich wette, da können Sie nicht stehen bleiben. Hier sind Sweet, Fox on the Run.

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0: David Christie. Saddle Up bei WDR 4 am Dienstagnachmittag. Wir gucken aufs Wetter. Ja, heute Nachmittag ist es freundlich, überwiegend trocken, mit viel Sonne an Rhein und Ruhr. Es gibt bei Ihnen in Westfalen ein paar Quellwolken. Das Ganze bei maximal 21 Grad in Attendorn, 23 Grad in Zülpich und 24 Grad in Mahl. In der kommenden Nacht ist es erst locker bis gering bewölkt. Gegen Morgen ziehen dann von den Niederlanden und Niedersachsen her kompakte Wolkenfelder auf. Das Ganze bei Tiefstwerten von 14 bis 9 Grad. Morgen ist es dann oft bewölkt. Es gibt aber nur selten leichte Schauer und die Sonne kann ab und zu auch mal kurz zu sehen sein. Die Höchsttemperaturen liegen dann bei 14 bis 23 Grad.
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2: Die Nachrichten mit Simone von der Forst. Guten Tag. Im Raum Krefeld hoffen Unternehmen auf neuen Schwung in der Wirtschaft durch den Großauftrag des italienischen Zugunternehmens Italo. Das lässt bei Siemens in Krefeld 26 Hochgeschwindigkeitszüge bauen. Die zuständige Industrie- und Handelskammer sagt, zuletzt seien die Industrieumsätze in Krefeld zurückgegangen. Geschäftsführer Steinmetz findet deshalb, dass der Großauftrag genau zur richtigen Zeit kommt.
3: Das ist eine super Nachricht für den Industriestandort Krefeld und die gesamte Region. Gerade in einer Zeit, in der viele Industrieunternehmen unter großem Druck stehen, davon profitiert nicht nur Siemens selbst, sondern die gesamte regionale Wirtschaft von den Zulieferbetrieben bis hin zu Handel und Gastronomie.
2: Siemens in Krefeld sagt, der Auftrag habe einen Wert von 3 Milliarden Euro. Der Mann, der in einer Jugendhilfeeinrichtung in Stade 6 Menschen getötet haben soll, hat sich offenbar umgebracht. Nach Angaben des niedersächsischen Justizministeriums fand ein Gefängnismitarbeiter ihn heute früh bei einer Routinekontrolle tot in seiner Zelle. Hinweise auf Fremdverschulden gab es demnach nicht. Der 45-Jährige soll 6 Beschäftigte der Jugendhilfe erschossen haben. Hintergrund war vermutlich ein Sorgerechtsstreit. Gestern war bekannt geworden, dass gegen den Beschuldigten in der Türkei ein Haftbefehl vorlag. Der Fahrgastverband Pro Bahn findet die Idee der Deutschen Bahn, Alkohol an allen Bahnhöfen zu verbieten, gut.
4: Durch Alkohol gibt es also immer Probleme in Bahnhöfen. Allerdings ist das sicherlich noch nicht ganz zu Ende gedacht.
2: Bahnchefin Palla hatte von dem Verbot der Bild erzählt. Nach Einschätzung der Bundespolizeigewerkschaft ist das aber nicht durchsetzbar. Ihrer Meinung nach gibt es nicht genug Personal, das das überprüfen kann. Bis Mitte Oktober soll das Alkoholverbot auf alle 5.400 Bahnhöfe ausgeweitet werden. Bisher gilt es zum Beispiel in Köln und Duisburg. Das ist auch noch Thema. In Nordrhein-Westfalen ist noch nie so viel rechtsextreme und antisemitische Gewalt registriert worden wie im vergangenen Jahr. Die unabhängigen Opferberatungsstellen sprechen von mehr als 700 Angriffen, die politisch rechts, rassistisch oder judenfeindlich motiviert waren. In der Türkei hat der ehemalige Chef der größten Oppositionspartei CHP eine neue Partei gegründet. Özgür Özel war vor einem Gericht wegen Unregelmäßigkeiten auf dem CHP-Parteitag abgesetzt worden. Ins Schwimmbad zu gehen ist deutlich teurer geworden. Laut Statistischem Bundesamt lag der Eintrittspreis im Juni 3,6% über dem von vor einem Jahr.
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2: Die belgische Stadt Eupen an der Grenze zu NRW setzt in Zukunft auf tierische Landschaftspfleger. Ziegen und bald auch Schafe sollen Büsche und junge Bäume fressen und so verhindern, dass wertvolle Heide- und Moorflächen zuwachsen. Warum das sinnvoll ist, erklärt Philipp Laschet vom Naturpark Hohes Venn.
5: Tiere haben ja den Vorteil, dass sie die Arbeit also umsonst machen. Also es sind natürliche Rasenmäher, die schaffen Flächen mühelos über Wochen lang zu bewirtschaften, ohne dass ein Mensch da so eine Hand anlegen muss.
2: Deutschland und Belgien betreiben den Naturpark Hohes Venn gemeinsam. Das war WDR aktuell.
0: Und hier ist der WDR 4 Verkehrsservice A1 Euskirchen Richtung Dortmund. Zwischen dem Kreuz Köln Nord und dem Kreuz Leverkusen West 3 Kilometer stoppender Verkehr. A1 Köln Richtung Euskirchen zwischen dem Kreuz Köln Nord und Köln Löwenich 10 Minuten plus 4 Kilometer stockender Verkehr nach Bergungsarbeiten. A3 Köln Richtung Oberhausen zwischen Duisburg-Wedau und Oberhausen-Lierich Viertelstunde plus 6 Kilometer stockender Verkehr wegen Bauarbeiten. A4 Köln Richtung Olpe zwischen Bergisch Gladbach-Bensberg und Overath 10 Minuten plus 3 Kilometer Stau. A A33 Osnabrück Richtung Bielefeld zwischen dem Kreuz Osnabrück Süd und Hilter am Teutoburger Wald, Viertelstunde plus 7 Kilometer stockend. A44 Aachen Richtung Mönchengladbach zwischen Aachen-Lichtenbusch und dem Kreuz Aachen, 10 Minuten plus 3 Kilometer Stau. Die A44 Essen Richtung Düsseldorf ist zwischen dem Dreieck Fellbad Nord und Hetterscheid wegen Bauarbeiten bis Mitte Oktober gesperrt. A45 Hagen Richtung Dortmund zwischen dem Kreuz Hagen und Westhofener Kreuz, 5 Kilometer stockender Verkehr an einer Baustelle. Alle Staus finden Sie auch jederzeit auf wdr4.de und in der WDR 4 App. Gute Fahrt!
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0: Schönen Dienstagnachmittag und bei uns gibt's heute so viel Eis, wie Sie hören wollen. Wir sind in einer coolen Eisdiele in Ennepetal zu Gast. Hier wird alles selbst gemacht, sogar die Milch. Klingt super, oder? Haben wir auch so noch nie gehört. Deshalb sind wir gleich wieder mit unserem Lokalzeitreporter in der Eisdiele und gucken mal, wie man auf die Idee kommt, als Landwirt eine Eisdiele aufzumachen. Und bis dahin gibt's jetzt Klassiker von CCR und Shakespeare's Sister. Los geht's aber mit einem 80er von Freddie Mercury. I was born to love you. Das ist genug Zeit für zwei Bällchen im Hörnchen.
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0: Creedence Clearwater Revival. Ich bin ja der festen Überzeugung, die haben sich bloß so genannt, damit Radiomoderatoren sich versprechen. Also, CCR mit einem Klassiker, Have You Ever Seen the Rain, am Dienstagnachmittag bei WDR 4. Und bei uns geht's heute ums Eis. WDR 4 Lokalzeitreporter Frank Krieger ist nämlich in Ennepetal in der Eisdiele der Familie Piepenstock zu Gast. Und das ist nicht irgendeine Eisdiele, denn die Piepenstocks sind Landwirte mit Milchvieh. Und die Milch ihrer Kühe wird jetzt zu Eis, das jetzt eben hier mitten in Ennepetal verkauft wird. Frank ist seit einer guten Stunde da. Wie viel Bällchen hast du denn schon verdrückt, sag mal?
1: Ich darf nicht mehr essen. Ich bin jetzt hier quasi angestellt worden, weil die gibt es seit 4 Wochen her in der Ennepetaler City, aber die haben noch keine Klingel hier am Eisladen. Und ich hatte witzigerweise noch eine im Auto, kein Scherz, von meiner Oma, habe ich irgendwann mal mitgenommen. Und jetzt stehe ich hier und klingel immer, wenn jemand reinkommt. Fanny, würdet ihr mich anstellen?
2: Ja, an sich sehr gerne, aber ich glaube, wenn das so weitergeht wie die letzten 4 Wochen, gehst du damit mir irgendwann ein bisschen auf die
1: Kommt
2: Nerven.
1: Kommt schon wieder einer rein. Und die fressen mir das ganze Eis hier weg. Ich komme da überhaupt gar nicht mehr dazu.
0: Ja, das Leben ist hart manchmal. Hör mal, Ulla meldet sich aus dem Wohnmobil
1: und hört
0: dir begeistert zu und möchte wissen, was denn so eine Kugel Eis kostet bei den Piepenstocks.
1: Also ihr nehmt 1,70 Euro. Ich habe das aber gerade gesehen von der Größe. Wir haben gerade überlegt, wie können wir das vergleichen von der Größe?
2: Wie so eine große Nektarine. Nee, Clementine.
1: Ja, wie so eine fleischige Clementine von der Größe
0: also
1: ungefähr.
0: Also Riesenbällchen, würde man sagen.
1: Ja, es ist schon relativ. Aber das mit den Finanzen, das müssen wir mal drüber sprechen. Hier, die Kirsten ist ja die Mama von dir. Die produziert das Eis mit. Du hast ja richtig umgeschult. Du machst jetzt, ihr seid ja alle in der Landwirtschaft groß geworden, aber du hast richtig Eiskurse besucht. Wie viele Eissorten kannst du?
3: Auch mittlerweile kann ich so über 40, glaube ich.
1: Warum? Also ich meine, ihr macht seit 5 Jahren Eis, schon ab Hof verkauft hat das jetzt die Eisdiele. Warum weg von der reinen Milch so für Tetrapack und Supermarkt?
3: Wir haben es ja probiert mit der Direktvermarktung von der Milch, das hat nicht so funktioniert. Und nur von der Milch alleine können wir als Betrieb nicht überleben. Also haben wir uns überlegt, dann machen wir einfach mal Eis. Weil wenn ich die Milch von einer Kuh zu Eis verarbeite, dann ist derselbe Umsatz, als wenn ich 40 Kühe an die Melke und an die Molkerei die Milch liefere.
1: Nicht ernsthaft. Doch. So krasser Unterschied. Ihr kriegt wirklich verdammt wenig für die Milch. Wie viel kommt an bei euch Bauern für einen Liter Milch?
3: Im Moment so 36 Cent.
1: Ja, und da kannst du nicht von leben, ne?
3: Nein.
1: Und deswegen machen das ja auch immer mehr Bauern mit Eisverkaufen, mit Sachen, mit Hofladen und so. Und ihr jetzt, das ist ja fast einzigartig in NRW, dass ihr jetzt ein Eisladen in der City aufmacht.
3: Ja, also ich kenne keinen anderen. Ich kenne viele, die Eis zu Hause haben oder auch eine Eisdiele zu Hause haben, aber ganz woanders, nein. Also ich kenne keinen.
1: So, und ich muss jetzt gleich mal an die Quelle, zu den Kühen.
0: Ich merke schon, du willst unbedingt mal sehen, wie das Eis gemacht
1: wird. Ich habe meinen Einsatz verpasst.
0: Ja. Ich glaube schon, das wird nichts mit dir, mit der Klingel. Geh mal zu den Kühen. Frank Krieger ist in Ennepetal, in der Eisdiele der Familie Piepenstock.
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0: Nena, nur geträumt, der Song, der ihr großer Durchbruch war. Und in 4 Tagen gibt's Nena live bei der großen 80er-Party auf Schalke, präsentiert von WDR 4. Darüber reden wir ausführlich hier in ungefähr 10 Minuten. Jetzt gibt's erstmal die Nachrichten aus ihrer Region und dafür schalten wir in unsere Studios im Land.
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2: Direkt aus dem Studio Münster, ich bin Silvia Stoll. Wir beginnen mit einem tragischen Autounfall in Österreich. Wie die Polizei nun mitteilt, ist auch die dritte Insassin aus dem Kreis Steinfurt gestorben. Die 82-jährige Frau erlag im Krankenhaus ihren schweren Verletzungen. Sie saß bei dem Unglück auf der Rückbank. Das Auto der Familie war vor wenigen Tagen aus noch ungeklärter Ursache in Österreich von der Straße abgekommen. Dabei bohrte sich eine Leitplanke direkt durch den Wagen. Die beiden anderen Mitfahrer, 2 Männer aus dem Kreis Steinfurt, starben bereits direkt an der Unfallstelle. Ein sicheres Zuhause im Alter ist nicht für jeden selbstverständlich. Wer jahrelang auf der Straße gelebt hat, fällt im Pflegefall oft komplett durchs Raster. Im Pflegeheim Haus Maria Fenn in Reken ist das anders. Das Team dort startet gerade ein besonderes Projekt. Sie wollen den Bewohnern ein Stück Würde zurückgeben mit Sport, festen Aufgaben und vor allem zuhören, sagt Leon Kropp aus der Pflegedienstleitung.
3: Und die Herausforderung gerade mit ehemals Obdachlosen, Wohnungslosen, Suchterkrankten liegt einfach darin, dass die Beziehungsarbeit ein wirklich ganz, ganz essentieller Punkt ist, dass man zuhört, den Zeit spendet und schenkt und ja, zugesagt ist, auch einhält. Vertrauen aufzubauen braucht Zeit, ist aber Grundlage dafür, dass unsere Unterstützung überhaupt angenommen wird.
2: Das Projekt läuft übrigens nicht nur in Reken, sondern auch im Antoniusheim in Frieden. Gute Nachrichten für Bahnpendler im Münsterland. Die Züge zwischen Coesfeld und Lüdinghausen fahren wieder. Das gilt auch für die Strecke zwischen Enschede und Dortmund. Heute Vormittag war der Zugverkehr vorsorglich gestoppt worden, nachdem ein Schiff eine Eisenbahnbrücke bei Lüdinghausen touchiert hatte. Während die Züge wieder rollen, muss das Schiff vorerst im Hafen bleiben. Das Steuerhaus wurde bei dem Zusammenstoß beschädigt. Und jetzt das Wetter mit Claudia Barbonus aus unserer WDR-Wetterredaktion.
4: Hallo zusammen. Am Nachmittag ist es im Münsterland teils sonnig, teils sind dickere Quellwolken unterwegs bei höchstens 23 bis 25 Grad. Morgen ist es dann überwiegend bedeckt und bei höchstens 21 Grad kann es tatsächlich auch mal einen Schauer geben.
0: Und hier ist der WDR4-Verkehrsservice. A1 Euskirchen Richtung Dortmund zwischen dem Kreuz Köln-Nord und dem Kreuz Leverkusen-West. 4 Kilometer stockender Verkehr. A3 Köln Richtung Oberhausen zwischen Duisburg-Wedau und Oberhausen-Lierich. Viertelstunde plus 6 Kilometer Stau wegen Bauarbeiten. A4 Aachen Richtung Köln zwischen dem Kreuz Köln-West und Köln-Klettenberg. 10 Minuten plus 3 Kilometer Stau. A4 Olpe Richtung Aachen zwischen dem Kreuz Köln-Ost und dem Kreuz Köln-Süd. 10 Minuten plus 4 Kilometer stockend. A33 Osnabrück Richtung Bielefeld zwischen dem Kreuz Osnabrück-Süd und Hilte am Teutoburger Wald, 10 Minuten plus 4 Kilometer stockend. Die A44 Essen Richtung Düsseldorf ist zwischen dem Dreieck Fellbad Nord und Hetterscheid wegen Bauarbeiten bis Mitte Oktober gesperrt. A45 Hagen Richtung Dortmund zwischen dem Kreuz Hagen und Westhofener Kreuz, 5 Kilometer stockender Verkehr an einer Baustelle. Und A59 Duisburg Richtung Dienstlaken zwischen Duisburg-Düssern und dem Kreuz Duisburg-Nord, Viertelstunde plus 7 Kilometer stockender Verkehr. Alle Staus auf ihrer Strecke gibt es auch jederzeit auf WDR4.de und in der WDR4-App. Gute Fahrt mit möglichst wenig Staus und Ihrer Lieblingsmusik aus dem Radio. Ich meine, an den Staus können wir jetzt nichts ändern, aber die Musik, die liefern wir gerne. Jetzt aus den 80ern von Garland Jeffries, Matador. Ich bin Katrin Brackmann, schönen Dienstag.
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0: Gilbert O'Sullivan, Get Down. 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
0: 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Mit Künstlern wie Alpha Will mit Gio oder Kim Wilde auf der Bühne. Samstag ist es soweit, da laden wir sie ein in die VIP-Loge. Und Ralf Odenthal aus Remscheid, so heißt er richtig. Er hat heute bei Kati Theule im schönen Morgen seine VIP-Tickets klargemacht. Und Ralf hat sich klamottentechnisch in den 80ern übrigens mal so richtig ausgetobt.
2: Lila Lodenmantel, eine Nummer zu groß, riesen Schulterpolster drin. Ja, die Ärmel umgeschlagen nach oben, wie es sich gehörte. Fokuhila-Frisur. Mehr Klischee geht nicht.
0: Sensationell. Wir haben sie vor Augen, Ralf. Großartig. Und mit dem Outfit hat Ralf übrigens auch seine Frau Sabine kennengelernt. Wie sah die denn damals aus?
2: Ja, ich sag mal, normaler. Mehr schon in die Neuzeit gerichtet. Aber immer ein hellgrünes Jackett und wasserstoffblonde Haare. Wunderschön.
0: Ja, zauberhaft, oder? Wenn Sie am Samstag also ein lila Lodenmantel und ein hellgrünes Jackett in der Loge bei 80er Live auf Schalke sehen, dann sind das Ralf und Sabine. 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Ich drücke ganz fest die Daumen.

WDR 4 ist hier und er war einer der ersten internationalen Fußballstars. Eine Stürmerlegende, ein richtig cooler Typ, Kevin Keegan. Jetzt ist er im Alter von 75 Jahren gestorben und die Fußballfans trauern um einen tollen Sportler, der ja in den 1970ern auch 3 Jahre in Deutschland für den HSV gekickt und getroffen hat. Und Kevin Keegan war tatsächlich auch mal hier bei uns in Nordrhein-Westfalen und zwar in Velbert. Da gab's das Autohaus Huppert und da gab's jedes Jahr ein großes Fest bei diesem Autohaus und bei dem Fest hat Kevin Keegan mal eine Autogrammstunde gegeben. Und weil dieses Fest, dafür musste immer die ganze Straße gesperrt werden und wir haben am Ende dieser Straße gewohnt und da gab's für uns Anwohner immer so Getränkebons umsonst, damit sich keiner aufregt, weil das Wochenende über nicht rauskommt. Also waren wir alle immer da und haben uns damals ein Autogramm von Kevin Keegan geholt und der war unheimlich nett, total cool und hatte sensationelle dunkle Locken. Fand ich ganz toll, hab ich nie vergessen. Damals in den 70ern. Ich glaube, ich war 8 oder 9. Und gesungen hat er übrigens auch, ja, einen Song geschrieben von Chris Norman von Smokey. Und damit ist er in den Top 10 der deutschen Charts gelandet. Hier ist Kevin Keegan mit Head Over Heels in

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0: Norman Greenbaum, Klassiker. Spirit in the Sky. Wir gucken aufs Wetter. Bis heute Abend ist es freundlich und überwiegend trocken mit viel Sonne an Rhein und Ruhr, ein paar Quellwolken in Westfalen. Temperaturen so 19 bis 23 Grad. In der Nacht bleibt es meistens trocken. Temperaturen gehen so runter auf 14 bis 9 Grad. Morgen ist es dann oft bewölkt. Es gibt aber nur selten leichte Schauer. Die Sonne kann auch hier und da mal durchgucken. Höchsttemperaturen dann in Gummersbach bei 19 Grad. Detmold kommt auf 20 und Coesfeld auf 21 Grad.
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2: Die Nachrichten mit Simone von der Forst. Guten Tag. In Deutschland ist die Zahl der Fälle sexualisierter Gewalt gegen Kinder und Jugendliche gestiegen. Das Bundeskriminalamt registrierte vergangenes Jahr insgesamt 18.365 Taten. Markus Sambale, WDR Berlin.
3: Im Durchschnitt werden mehr als 50 Fälle täglich von sexuellem Missbrauch an Kindern und Jugendlichen in Deutschland registriert. Und das sind nur die Taten, von denen die Polizei erfährt. Die Dunkelziffer dürfte nochmal enorm sein. Insgesamt bleiben die Zahlen erschreckend hoch, sagt Bundesinnenminister Dobrindt. Er spricht von einem dramatischen Anstieg, vor allem bei jugendpornografischen Inhalten. Es zeigt sich, das sagt auch das Bundeskriminalamt, dass sich die Taten zunehmend in den digitalen Raum verlagern. Und auch künstliche Intelligenz spielt eine Rolle. Damit lassen sich Bilder und Videos noch einfacher erstellen, verändern und dann auch wieder als neu weiterverbreiten.
2: Der Eintrittspreis für Schwimmbäder ist weiter raufgegangen. Laut Statistischem Bundesamt war er im Juni im Schnitt 3,6% höher als im Vorjahresmonat. Ein Überblick, wie viel Schwimmgehen in NRW kostet, hat Bastian Rode, WDR aktuell.
4: Ein Extrembeispiel ist Köln. Gerade erst wurden die Preise wieder erhöht. Das Freibad am Müngersdorfer Stadion kostet jetzt beispielsweise 6,90 Euro für Erwachsene und 4,40 Euro für Jugendliche. Begründung der Stadt Köln, gestiegene Betriebskosten. Ganz anders Bonn. Hier sind städtische Freibäder in den Sommerferien für alle unter 18 kostenlos. Leisten kann Bonn sich das, weil die Stadt anderswo gespart hat. Das Freibad Hiltrup bei Münster und das Grugerbad in Essen liegen bei rund 4 Euro für Erwachsene und 2,50 Euro für ermäßigte Gruppen.
2: Die EU wird ihre Förderung für eine der wichtigsten Kunstausstellungen der Welt stoppen. Grund ist, dass an der Kunstbiennale in Venedig auch Russland teilnimmt. Ein Sprecher erklärte, europäische Steuergelder sollten nur in Kulturvorhaben fließen, die demokratische Werte achten. Russland vertrete diese Werte nicht. Und das haben wir heute auch im Blick. Die Industrie- und Handelskammer hofft, dass Krefeld und das Umland von einem Großauftrag des italienischen Bahnunternehmens Italo profitieren. Das hat er angekündigt, bei Siemens in Krefeld Züge im Wert von 3 Milliarden Euro zu kaufen. 5 Jahre nach der Explosion in einer Müllverbrennungsanlage in Leverkusen ist jetzt klar, dass falsch gelagerter Abfall aus Dänemark der Grund dafür war. Im Juli 2021 waren bei dem Unglück 7 Menschen ums Leben gekommen und 31 verletzt worden. Im Hafen der griechischen Insel Kreta ist eine ablegende Fähre ungebremst in einen Frachter gefahren. Es wurde niemand verletzt. Die Passagiere der Fähre mussten nach dem Unfall stundenlang auf dem Schiff warten.
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2: Im Rhein ist bei Bauarbeiten eine Flaschenpost entdeckt worden, die fast 70 Jahre unterwegs war. Ein Landschaftsgärtner zog die alte Sektflasche bei Oberwesel in Rheinland-Pfalz aus dem Wasser. Drin steckte eine Speisekarte eines Rheindampfers vom 16. Juli 1958. Auf der Rückseite hatte ein junges Ehepaar auf Französisch geschrieben, dass es auf der Suche nach Brieffreunden ist. An Bord des Rheindampfers Drachenfels gab es damals übrigens Wellfleisch, dicke Bohnen und Kartoffeln für 2 Mark. Das war WDR aktuell.
0: Dicke Bohnen habe ich noch nie gemocht, gebe ich ja zu. WDR 4, der Verkehrsservice. A3, Köln Richtung Oberhausen. Zwischen dem Kreuz Breitscheid und Oberhausen Lierich 10 Minuten plus 4 Kilometer stockender Verkehr wegen Bauarbeiten. A4, Aachen Richtung Köln. Zwischen dem Kreuz Köln West und Köln Klettenberg Unfall 20 Minuten plus 5 Kilometer Stau. A4, Köln Richtung Aachen. Zwischen Elsdorf und Merzenich halbe Stunde plus 6 Kilometer Stau nach einem Unfall. Die A44, Essen Richtung Düsseldorf ist zwischen dem Dreieck Felbert Nord und Hetterscheid wegen Bauarbeiten bis Mitte Oktober gesperrt. A46, Düsseldorf Richtung Wuppertal, zwischen Wuppertal-Faresbeck und Wuppertal-Oberbarmen, 10 Minuten plus 5 Kilometer stockend. A57, Köln Richtung Krefeld, zwischen Köln-Bickendorf und dem Kreuz Köln-Nord, Viertelstunde plus 3 Kilometer Stau. A59, Duisburg Richtung Dienstlaken, zwischen Duisburg-Düssern und dem Kreuz Duisburg-Nord, 10 Minuten plus 5 Kilometer stockend. Und A565, Bonn Richtung Meckenheim, zwischen Bonn-Auerberg und Bonn-Endenich, 10 Minuten plus 2 Kilometer Stau. 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
0: Einen wunderschönen Dienstagnachmittag wünsche ich Ihnen. Es gibt Songs, die erkennt man nach einem Ton. Genau so einen Song habe ich jetzt für Sie von einer der großen Bands der 80er. Hier sind Talk Talk. Genau, Sie haben es erkannt mit Such a Shame. Schönen guten Tag.
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0: Großartige Nummer von Blondie, Maria bei WDR4. So, kurze Umfrage, wie viel Eis hatten Sie heute schon? Also mein Sohn ist heute Morgen aufgestanden, hat gesagt, sind Ferien, ist zum Tiefkühler und hat erstmal ein Eis gefrühstückt. Kann man machen. Man kann aber auch das Eis so richtig in der Eisdiele genießen. Und wir lernen ja heute die Eisdiele der Landwirtsfamilie Piepenstock in Ennepetal kennen, die im Grunde aus der Not heraus entstanden ist, um die Milch vom Hof, denn Stückchen weiter zwischen Schalksmühle und Breckerfeld liegt, gewinnbringend zu vermarkten. Und genau auf diesem Hof ist unser WDR4-Lokalzeitreporter Frank Krieger jetzt angekommen. Wo bist denn du jetzt ganz genau?
1: Ich kuschel gerade mit Anastasia, eine von den 40 Kühen. Hallo, mein Hund ist tierisch eifersüchtig, er steht schon in dem... So, und nebenan ist die 972 Kirsten. Püppi. Die Püppi heißt die. Ja. Die wirft sich immer das Stroh so auf den Rücken, ne?
2: Das die Grassilage, ja.
1: Das Futter.
2: Ja, das Futter.
1: Was sagt ihr Landwirte dazu?
2: Grassilage.
1: Natürlich. So, und man muss ja sagen, es gibt rein rechnerisch jetzt eine von den Kühen ist die Eiskuh. Die produziert so viel Milch, dass ihr damit die Eisdiele bewirtschaften könnt.
2: Ja, genau. Und alle anderen 39 werden an die Molkerei geliefert. Also die Eiskuh verdient ein bisschen mehr als die anderen.
1: Wirklich, 39. Das Eis rettet euch, weil ihr kriegt dafür mehr Geld, könnt mehr Geld damit verdienen, als wenn ihr jetzt einfach das Eis für den Supermarkt verkauft.
2: Ja, definitiv.
0: Das ist ja
1: das
0: krass.
1: Das ist mega krass. Ja, das ist wirklich krass und das zeigt ja, wo die Schieflage auch bei uns in Deutschland ist.
2: Auf jeden Fall, ja.
1: So, und jetzt muss man sagen, du machst ja schon seit 5 Jahren Eis, hast das hier vor Hof verkauft, du hast es bei einem Automaten verkauft. Hat alles nicht funktioniert, oder?
2: Ja, auf dem Hof schon, aber halt nicht in der Menge. Das ist einfach so. Und wir haben zwar auch ein paar Hofläden beliefert, aber auch da ist jetzt nicht so, dass wir daran reich werden können.
1: Ja, oder? Katrin, du kennst das, ne?
0: Ja,
1: alle sagen immer.
0: Ich fahre immer zu unserem Bauern um die Ecke. Da gibt's so eine Tankstelle, ne, wo du dann mit deinem Fläschchen hinkommst, ja, und dann kannst du sie voll machen. Und ich finde das immer super, weil es halt direkt von der Kuh kommt und fühle mich immer super. Aber das reicht echt nicht, was da zusammenkommt.
2: Nein, also definitiv. Also dafür sind wir auch zu weit abgelegen. Wahrscheinlich, also es geht auch was rum, aber es ist nicht so, dass wir davon den Hof finanzieren können. Definitiv nicht.
1: Und vielen ist es einfach auch nicht wert, den Aufpreis zu zahlen. Das muss man auch mal ganz fair
2: so sagen.
1: Das
2: kommt auch hinzu, ja.
1: So, aber jetzt lass uns nicht lamentieren. Wir sorgen dafür. Ihr habt ja auch schon mal gesagt, wenn das jetzt nicht klappt mit der Eisdiele, dann hören wir auf, oder?
2: Ja, der Gedanke war nach dem Brand schon öfters da.
1: Ja, ihr hattet ein Feuer auf dem Hof,
2: genau,
1: ne? Scheune gebrannt.
2: Aber jetzt sind wir eigentlich ganz guter Hoffnung, dass wir das jetzt damit gewuppt kriegen.
1: So, und damit gewuppt kriegen, wir machen nämlich jetzt mal Eis. Wie macht man? Backt man Eis? Friert man Eis?
2: Man produziert Eis.
1: Ich möchte Eis produzieren und vor allem essen. So, tschüss, ihr Kühe.
0: Ja, ich bin mal so gespannt. Darf ich sagen, welches Eis ich gerne hätte, damit der Frank da nichts durcheinander macht? Okay, ich hätte gerne Erdbeer-Joghurt-Stracciatella. Kriegt ihr das hin?
2: Joghurt machen wir jetzt, ansonsten mit allem anderen wird es jetzt ein bisschen knapp, aber Stracciatella ging auch noch, Erdbeer geht jetzt heute nicht mehr.
0: Okay, die
2: aber
0: anderen
2: Joghurt
0: kriegen
2: wir hin. Joghurt, Mango, Joghurt, Heidelbeer, was darf sein?
1: Vergiss alles. Das, ich bring dir das nicht vorbei, ich esse das selber. Das ist gleich nichts mehr von übrig.
0: Ja, komm, tschüss. Jetzt, geh erstmal arbeiten. Tschüss.

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0: 5:30 mitten im Berufsverkehr. Deshalb gucken wir jetzt gleich mal auf die Staus im Land. Jetzt schalten wir aber zuerst in unsere Studios in Nordrhein-Westfalen für unsere neuen Nachrichten aus Ihrer Region.
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2: Direkt aus dem Studio Münster, ich bin Silvia Stoll. Nach einem schweren Autounfall in Österreich hat die Polizei ein drittes Todesopfer aus dem Kreis Steinfurt bestätigt. Die dritte Insassin aus dem Kreis Steinfurt ist nun gestorben. Die 82-jährige Frau erlag im Krankenhaus ihren schweren Verletzungen. Sie saß bei dem Unglück auf der Rückbank. Das Auto der Familie war vor wenigen Tagen aus noch ungeklärter Ursache in Österreich von der Straße abgekommen. Dabei bohrte sich eine Leitplanke direkt durch den Wagen. Die beiden anderen Mitfahrer, zwei Männer aus dem Kreis Steinfurt, starben bereits direkt an der Unfallstelle. Älteren Menschen bricht der wichtigste Treffpunkt weg und genau deshalb macht Irmgard Müssig aus Münster jetzt mobil. Sie wehrt sich dagegen, dass die Stadt den Seniorenmittagstisch im Begegnungszentrum Woody streichen will und hat eine Unterschriftenaktion ins Leben gerufen. Außer dem Woody gäbe es sonst nichts im Kinderhaus, sagt Irmgard Müssig.
3: Das muss hier zentral bleiben, weil die Leute hier aus dem Zentrum kommen und nicht mehr Bus fahren können oder Auto fahren sowieso nicht, Fahrrad fahren auch nicht. Das muss hier sein, weil das alles behindertengerecht gebaut ist hier.
2: Das gemeinsame Essen sei für viele im Stadtteil der feste Anker am Tag. Ohne werde das Problem der Einsamkeit noch größer. Gute Nachrichten für Bahnpendler im Münsterland. Die Züge zwischen Coesfeld und Lüdinghausen fahren wieder. Das gilt auch für die Strecke zwischen Enschede und Dortmund. Heute Vormittag war der Zugverkehr vorsorglich gestoppt worden, nachdem ein Schiff eine Eisenbahnbrücke bei Lüdinghausen touchiert hatte. Fachleute überprüften das Bauwerk und gaben nach der Kontrolle schnell grünes Licht. Während die Züge wieder rollen, muss das Schiff vorerst im Hafen bleiben. Das Steuerhaus wurde bei dem Zusammenstoß beschädigt. Und jetzt das Wetter mit Lars Schmidt aus unserer WDR-Wetterredaktion.
4: Ja, der Abend verläuft im Münsterland größtenteils sonnig und freundlich. Wolken gibt's nur wenig, Regen ist erstmal noch gar nicht in Sicht bei 20 bis 22 Grad. In der Nacht, da zieht es sich dann aber nach und nach zu und morgen bleibt es dann größtenteils grau. Es gibt höchstens noch 21 Grad und einzelne Schauer sind möglich.
0: Und hier ist der WDR 4 Verkehrsservice A1 Köln Richtung Euskirchen. Zwischen Hürth und dem Kreuz Bliesheim 3 Kilometer stockender Verkehr. A3 Köln Richtung Oberhausen zwischen dem Kreuz Breitscheid und Oberhausen-Lierich 10 Minuten plus 4 Kilometer stockender Verkehr wegen Bauarbeiten. A4 Aachen Richtung Köln zwischen dem Kreuz Köln-West und Köln-Klettenberg 10 Minuten plus 5 Kilometer stockend. A4 Olpe Richtung Aachen zwischen dem Kreuz Köln-Ost und dem Kreuz Köln-Süd 10 Minuten plus 4 Kilometer stockend. A4 Köln Richtung Aachen zwischen Kerpen und Merzenich, eine Dreiviertelstunde plus 6 Kilometer Stau. Hier muss ein Böschungsbrand gelöscht werden. A44 Aachen Richtung Mönchengladbach zwischen Alsdorf und Aldenhofen, 10 Minuten plus 3 Kilometer Stau. Die A44 Essen Richtung Düsseldorf ist zwischen dem Dreieck Felbert Nord und Tetterscheid wegen Bauarbeiten bis Mitte Oktober gesperrt. Und A45 Hagen Richtung Dortmund zwischen dem Kreuz Hagen und Westhofener Kreuz, 4 Kilometer stockender Verkehr an einer Baustelle. Alle Staus auf Ihrer Strecke gibt es auch jederzeit auf wdr4.de. und in der WDR4-App. Gute Fahrt, kommen Sie gut und sicher an Ihr Ziel und wir begleiten Sie jetzt auf Ihrem Rücksitz, die Bengals mit Manic Monday. Ich bin Katrin Brackmann, schönen Dienstagnachmittag.
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0: WDR4 ist hier und wir machen hier heute in Eis. Die Landwirtsfamilie Piepenstock hat in Ennepetal jetzt eine Eisdiele aufgemacht, um die Milch ihrer Kühe besser und lukrativer zu vermarkten, weil alles andere eben nicht reicht. Also ist unser WDR4-Lokalzeitreporter Frank Krieger erst in die Eisdiele gefahren, dann in den Kuhstall und jetzt ist er in der Eisproduktion und bringt alles durcheinander. Nein, er hilft, Eis zu machen. Joghurt-Eis habe ich mir gewünscht. Frank, wie läuft's denn?
1: Ja, ich hasse dich für Joghurt-Eis. Weil ganz im Ernst, pass auf. Wir sind ja in so einem Reinraum. Ich sehe auch aus wie so aus einem OP hier mit so Haarschürze und alles so sauber und so. Da bin ich auch froh, weil die Kirsten hat jetzt hier gerade Joghurt, hast du selbst gemacht, ne, aus der eigenen Milch. Genau. Also nicht aus dem Supermarkt gekauft. Hat die hier gerade abgemessen und reingeschüttet. Hör mal, was passiert ist.
2: Schütt das doch richtig da.
3: Nee, ich muss ja abwiegen.
1: Achso. Ja, ich bin voll jetzt. Ich habe die ganze Spritze abgekriegt. So, was machen wir jetzt?
3: Jetzt müssen wir die Masse einmal rühren.
1: So, und dann kommt das gleich alles. Ich dachte, das sind nur Milch und Joghurt.
3: Also, Joghurt.
1: Ich bin schon wieder voll geworden.
3: Es tut mir leid. Deswegen bist du ja auch so angekleidet, damit du nicht so dreckig wirst.
1: Und dann kommt Zucker da rein und dann wird es gefroren. Wie lange dauert das in der Maschine?
3: Na, so 7 Minuten.
1: 7 Minuten, dann ist das Eis fertig?
3: Ja.
1: Nein.
3: Doch.
1: Das ist aber auch, weil hier Kälte-Rudi draufsteht. Ich finde das ja mega. Aber was kostet so ein Teil, so eine Eismaschine?
3: Ja, ist schon ein guter Kleinwagen.
1: So, und da musst du dich nicht wundern, warum auch so eine Kugel Eis was kostet.
0: Ja, verstehe ich. Und so, stell dich mal nicht so an, wenn du mal ein paar Spritzer abkriegst. Also, ich bin gespannt, wie das Joghurt-Eis wird.
1: Ja. Ich sehe aus wie eine Kugel.

Robin Gibb, Juliet bei WDR4. Und Sie dürfen jetzt einmal raten, welche Urgestein-Band mit ihrem neuen Album gerade die Spitze der Charts stürmt. Genau, die Rolling Stones. Aber auch ein richtig cooles Album geworden. Foreign Tongues heißt es und es ist nicht nur in Deutschland Platz 1 der Albumcharts. Auch in ihrer Heimat Großbritannien sind die Rolling Stones gerade ganz vorne. Das ist in Großbritannien ihr 15. Nummer 1 Album. Damit ziehen sie gleich mit ihren größten Rivalen, den Beatles. Nur ein einziger hat noch mehr Nummer 1 Alben in Großbritannien gehabt, nämlich 16. Robbie Williams. I'm loving angels instead. Ach komm, echt? Hätte ich nicht gedacht. Naja, beide, also Robbie Williams und auch Mick Jagger, waren vorgestern beim Fußball-WM-Finale im Publikum. Vielleicht hat Mick Robbie da ja sowas gesagt wie, pass mal auf, du, wir sind ja auf den Fersen. Man weiß es nicht. Glückwunsch jedenfalls an die Stones zum Nummer 1 Album. Und daraus hören wir jetzt In the Stars bei WDR 4.

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0: WDR 4 spielt die ganz großen Barbara Streisand, Woman in Love. Wir gucken aufs Wetter. Heute Abend ist es freundlich, überwiegend trocken. Viel Sonne an Rhein und Ruhr, paar Quellwolken in Westfalen. Temperaturen 19 bis 23 Grad. In der kommenden Nacht geht's runter, 14 bis 9 Grad. Morgen ist es dann oft bewölkt. Gibt zwar nur selten leichte Schauer. Die Sonne kommt ab und zu mal durch, meistens sind aber Wolken am Himmel. Hattingen kommt auf maximal 21 Grad, Aachen auf 22 und Köln auf 23 Grad.
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2: Die Nachrichten mit Simone von der Forst. Guten Tag. Der Mann, der in einer Jugendhilfeeinrichtung in Stade 6 Menschen getötet haben soll, hat sich offenbar umgebracht. Nach Angaben des niedersächsischen Justizministeriums fand ein Gefängnismitarbeiter den 45-jährigen tot in seiner Zelle. Torben Hildebrand für WDR aktuell.
3: In der offiziellen Mitteilung wird Strangulation als Todesursache genannt. Die genauen Todesumstände sind noch nicht klar, die Ermittlungen laufen. Ein Fremdverschulden schließt das niedersächsische Justizministerium aber aus. Die Behörden haben die Angehörigen des Gefangenen informiert und auch die Angehörigen der Bluttat in Stade. Weitere Angaben darüber hinaus macht das niedersächsische Justizministerium nicht.
2: Seit mehr als einem Jahr wird in Südwestfalen daran gearbeitet, die Schweinepest einzudämmen. Die Maßnahmen haben das Land NRW rund 35 Millionen Euro gekostet. Inzwischen sind 515 Kilometer Zäune errichtet worden. Neben den Zäunen ist das wichtigste Mittel die Jagd. Weil die Jäger das Wild im Anschluss nicht verkaufen können, bekommen sie in den Sperrzonen eine Abschussprämie. Dafür hat die Landesregierung mehr als 3 Millionen Euro bereitgestellt. Im Raum Krefeld hoffen Unternehmen auf neuen Schwung in der Wirtschaft durch den Großauftrag des italienischen Zugunternehmens Italo. Das lässt bei Siemens in Krefeld 26 Hochgeschwindigkeitszüge bauen. Die zuständige Industrie- und Handelskammer sagt, zuletzt seien die Industrieumsätze in Krefeld zurückgegangen. Geschäftsführer Steinmetz findet deshalb, dass der Großauftrag genau zur richtigen Zeit kommt.
4: Das ist eine super Nachricht für den Industriestandort Krefeld und die gesamte Region. Gerade in einer Zeit, in der viele Industrieunternehmen unter großem Druck stehen, davon profitiert nicht nur Siemens selbst, sondern die gesamte regionale Wirtschaft von den Zulieferbetrieben bis hin zu Handel und Gastronomie.
2: Siemens in Krefeld sagt, der Auftrag habe einen Wert von 3 Milliarden Euro. Und das ist auch noch Thema. In Deutschland ist die Zahl der Fälle sexualisierter Gewalt gegen Kinder und Jugendliche gestiegen. Die Behörden registrierten vergangenes Jahr 18.365 Fälle. Das sind 3,6% mehr als im Jahr davor. Bundesverteidigungsminister Pistorius hat angekündigt, den Bundeswehrstandort Unna auszubauen. Er bezeichnete den Stützpunkt, der andere Einheiten mit Nachschub versorgt, als einen der wichtigsten im Westen Deutschlands. 5 Jahre nach der Explosion in einer Müllverbrennungsanlage in Leverkusen ist jetzt klar, dass falsch gelagerter Abfall aus Dänemark der Grund dafür war. Im Juli 2021 waren bei dem Unglück 7 Menschen ums Leben gekommen.
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2: In Rheinland-Pfalz hat die Wasserschutzpolizei eine Nixe aus dem Rhein gefischt. Der Fahrer einer Bahn in Mainz hatte per Notruf gemeldet, dass jemand mitten im Fluss schwimmt. Eine Streife fand am Ufer eine Frau im Meerjungfrauenkostüm. Sie hatte offenbar nur im flachen Wasser baden wollen, sei dann aber weiter reingeraten. In dem betroffenen Abschnitt des Rheins in Mainz ist Baden wegen der vielen Frachtschiffe verboten. Durch heftige Strömung kommt es außerdem immer wieder zu tödlichen Badeunfällen. Das war WDR aktuell.
0: Und hier ist der WDR 4 Verkehrsservice A1 Euskirchen Richtung Köln. Zwischen dem Kreuz Köln West und Köln-Bocklemünd 10 Minuten plus 5 Kilometer stockender Verkehr. A3 Köln Richtung Oberhausen. Zwischen Duisburg-Wedau und Oberhausen-Lierich 10 Minuten plus 4 Kilometer stockender Verkehr wegen Bauarbeiten. A4 Köln Richtung Aachen zwischen dem Dreieck Holmer und dem Kreuz Köln Süd 10 Minuten plus 4 Kilometer stockend. A4 Köln Richtung Aachen zwischen Elsdorf und Merzenich eine Dreiviertelstunde plus 5 Kilometer Stau. Hier wird ein Böschungsbrand gelöscht. A44 Aachen Richtung Mönchengladbach zwischen Alsdorf und Aldenhofen, Viertelstunde plus 3 Kilometer Stau. Die A44 Essen Richtung Düsseldorf ist zwischen dem Dreieck Felbert Nord und Hetterscheid wegen Bauarbeiten bis Mitte Oktober gesperrt. A45 Hagen Richtung Dortmund zwischen dem Kreuz Hagen und Westhofener Kreuz 10 Minuten plus 5 Kilometer stockender Verkehr an einer Baustelle. Und A59 Köln Richtung Bonn zwischen dem Dreieck Holmer und Köln-Wahn, Viertelstunde plus 7 Kilometer stockender Verkehr. 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
0: Und ich wünsche Ihnen einen schönen Nachmittag mit uns. Wenn Sie Geburtstag feiern, wie viele Leute kommen da so? 10? 20? Vielleicht auch mal mehr, wenn es ein Runder ist? Neil Tennant, der Sänger der Pet Shop Boys, hat vor genau 11 Tagen seinen 72. Geburtstag mit 10.000 Fans gefeiert. Beim Open-Air-Konzert in Mönchengladbach, präsentiert von WDR4. Und natürlich mit allen Hits, auch mit dem hier. Hier sind die Pet Shop Boys. Always on my mind. Schönen Nachmittag.
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0: WDR 4 ist hier. Und wir haben heute die Landwirtsfamilie Piepenstock kennengelernt. Die versucht, ihren Milchviehhof zu retten, indem sie aus der Milch ihrer Kühe Eis macht und das jetzt in der eigenen Eisdiele in Ennepetal verkauft. Ich habe dabei zwei Dinge gelernt. Erstens, eine Kuh gibt dabei so viel Milch, dass es fürs gesamte Eis der Eisdiele reicht und dabei kommt mehr rum, als wenn alle anderen 39 Kühe Milch für die Milchwirtschaft geben. Und zweitens, WDR 4 Lokalzeitreporter Frank Krieger ist eine Mimi, wenn er beim Eismachen mal ein paar Spritzer abkriegt.
1: Ja, du hast. Das war nicht ein paar Spritzer. Ich habe ordentlich von dem Joghurt, als er durchgerührt wurde, eins abgekriegt hier, Kirsten. Also ehrlich.
2: Ja, tut mir ja leid.
1: Nee, ist nicht so schlimm, war ja lecker.
0: Du hast ja schon wieder Eis im Mund, oder?
1: Ich habe zwei Dinge gelernt, die mich echt beeindruckt haben. Nämlich einmal, 9 Liter Eis dauert in der Maschine.
2: 7 Minuten ungefähr.
1: Nur so, wir haben nämlich jetzt schon Mango gemacht, Joghurt gemacht, wir haben Vanille gemacht. Und es schmeckt alles mega gut. Und was ich auch noch gelernt habe, was mich mega erstaunt hat, so eine Maschine kostet halt einfach auch so viel wie so ein Kleinwagen. Das ist echt der Hammer.
0: Krass. Ich hab so ein bisschen den Eindruck, als ob sich das Leben der Familie Piepenstock so ein bisschen durch das Eis echt verändert hat, oder?
1: Also ja, Papa Hermann ist ja jetzt gerade hier eine Eismaschine. Was hat sich für dich geändert?
3: Der Tagesablauf hat sich geändert, dadurch, dass wir morgens früh nicht mehr zusammen sind, mittags und nachmittags nicht mehr. Erst gegen Abend sind wir wieder alle als Familie zusammen.
1: Das war früher anders, als ihr alle auf dem Hof habt und um Kühe gekümmert, gemolken.
3: Das war eine geregeltere Arbeitszeit.
1: So, jetzt seid ihr halt einfach tierisch unterwegs. Du stehst den ganzen Tag, du hast es ja richtig gelernt, ne, Kirsten, das mit dem Eis.
2: Ja, also ich habe mehrere Kurse besucht, sagen wir es mal so.
1: So, ne? Und damit du das auch richtig drauf hast, die richtigen Rezepte, du hast das alles entwickelt, auf die Milch die eigene abgestimmt, das ist ja auch krass.
2: Ja, es muss also das Eis muss wirklich richtig bilanziert werden, damit die Konsistenz dann passt.
1: Boah, so spricht eine Meisterin.
2: Ne? Ja, und so klingt das.
1: Auch mega lecker. Aber also das hat euer Leben schon echt auf den Kopf gestellt, aber auch zum Positiven, weil ihr seht jetzt so ein bisschen da wieder Licht, ne?
2: Ja, endlich haben wir mal ein Einkommen wieder, ja, das ist einfach... So, ist natürlich ganz anders jetzt und man muss sich umstrukturieren, aber so nach und nach kommt auch das.
1: Ja, man muss dazu sagen, das mit der Milch macht er ja noch weiter, das mit den Schafen macht er noch weiter, das mit den Hühnern macht er noch weiter. Also die sind schon echt hier auf Trab und vom 10-Stunden-Tag wirklich weit entfernt. Da bin ich froh, wenn ich hier Eis essen kann, du.
0: Ja, aber sag mal, das ist ja jetzt eigentlich nur im Sommer so ein Eis, oder? Oder was passiert denn da jetzt im Winter?
2: Nee, also im Winter werden wir die Eisdiele auch offen haben, allerdings nur am Wochenende, denn wir machen ja auch Wintereissorten wie Lebkuchen, Spekulatius, Bratapfel, Zimt und dann wird es vielleicht auch
3: das
2: mal...
3: Das klingt auch lecker, da komme ich wieder.
0: Ja,
3: da bin ich auch dabei, im Winter bin ich auch dabei, aber nicht zum Helfen, nur zum Essen.
0: Das war so klar, Frank Krieger ist heute
3: Was
0: in Eismission unterwegs. Familie Piepenstock, wir wünschen alles Gute mit der Eisdiele in Ennepetal und dem Wintereis. Ganz viele schöne Fotos und Infos gibt es bei uns im Netz, im Studioblog auf wdr4.de. Und jetzt guten Appetit, lieber Frank.

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0: Pink, What About Us bei WDR 4 um 17:30. Zeit wieder in unsere Regionalstudios im Land zu schalten für Ihre Nachrichten aus Ihrer Region.
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2: Direkt aus dem Studio Münster, ich bin Silvia Stoll. Älteren Menschen bricht der wichtigste Treffpunkt weg. Und genau deshalb macht Irmgard Müssig aus Münster jetzt mobil. Sie wehrt sich dagegen, dass die Stadt den Seniorenmittagstisch im Begegnungszentrum Woody streichen will und hat eine Unterschriftenaktion ins Leben gerufen. Außer dem Woody gäbe es sonst nichts im Kinderhaus, sagt Irmgard Müssig.
3: Und das muss hier zentral bleiben, weil die Leute hier aus dem Zentrum kommen und nicht mehr Bus fahren können oder Auto fahren sowieso nicht, Fahrrad fahren auch nicht. Das muss hier sein, weil das alles behindertengerecht gebaut ist hier.
2: Das gemeinsame Essen sei für viele im Stadtteil der feste Anker am Tag. Ohne werde das Problem der Einsamkeit noch größer. Der Zugverkehr zwischen Coesfeld und Lüdinghausen läuft wieder, genauso wie der zwischen Enschede und Dortmund. Die Züge mussten heute Vormittag halten, weil ein Schiff gegen eine Eisenbahnbrücke bei Lüdinghausen gefahren war. Laut Polizei könnte sich der Fahrer des Schiffs beim Abstand zur Brücke verschätzt haben. Die Züge rollen wieder, nur das Schiff kann noch nicht ablegen, weil das Steuerhaus durch den Aufprall kaputt ist. Die Deutsche Bahn macht ernst mit dem Alkoholverbot. Nach den großen Bahnhöfen soll das Trinken bald an allen Stationen tabu sein. Die Bahn hofft dadurch auf mehr Sicherheit. Wichtig für Fahrgäste: im Zug und direkt vor dem Bahnhof ist das Trinken erlaubt. Pendler am Bahnhof Münster-Hiltrup sehen das Verbot so.
4: Alkoholverbot ist gar nicht so verkehrt.
5: Nee, im Zug, glaube ich, ist weniger gut. Weil da gibt es auch manche, die mal gerne abends was trinken möchten auf dem Heimweg.
6: Finde ich eine super Sache.
7: Warum muss ich einen Alkohol mitnehmen?
2: Welche weiteren Pläne die Bahn dazu hat, gibt es auf wdr.de. Und das Wetter hat jetzt noch Lars Schmidt aus unserer WDR-Wetterredaktion.
8: Ja, der Abend verläuft im Münsterland größtenteils sonnig und freundlich. Wolken gibt es nur wenig, Regen ist erstmal noch gar nicht in Sicht bei 20 bis 22 Grad. In der Nacht, da zieht es sich dann aber nach und nach zu und morgen bleibt es dann größtenteils grau. Es gibt höchstens noch 21 Grad und einzelne Schauer sind möglich.
0: Und hier ist der WDR 4 Verkehrsservice. A1 Euskirchen Richtung Dortmund. Zwischen dem Kreuz Köln Nord und dem Kreuz Leverkusen West 10 Minuten plus 5 Kilometer stockend. A3 Köln Richtung Oberhausen. Zwischen Duisburg-Wedau und Oberhausen-Lierich Viertelstunde plus 4 Kilometer Stau wegen Bauarbeiten. A4 Köln Richtung Aachen. Zwischen dem Dreieck Holmer und dem Kreuz Köln Süd 10 Minuten plus 6 Kilometer stockend. A40 Dortmund Richtung Essen. Zwischen Bochum-Hamme und Bochum-Wattenscheid 10 Minuten plus 3 Kilometer Stau. Die A44 Essen Richtung Düsseldorf ist zwischen dem Dreieck Felbert Nord und Hetterscheid wegen Bauarbeiten bis Mitte Oktober gesperrt. A59 Köln Richtung Bonn zwischen dem Dreieck Holmer und Köln-Wahn, Viertelstunde plus 7 Kilometer stockend. A555 Bonn Richtung Köln zwischen Köln-Godorf und dem Kreuz Köln-Süd, 10 Minuten plus 3 Kilometer Stau. Und A565 Bonn Richtung Meckenheim zwischen dem Kreuz Bonn-Nord und Bonn-Endenich, 2 Kilometer Stau. Alle Staus auf Ihrer Strecke gibt es auch jederzeit auf wdr4.de und in der wdr4-App. Gute Fahrt und einen wunderbaren Start in den Feierabend. Wir sind gerne mit dabei und liefern die musikalische Untermalung zum Runterkommen. Ich bin Katrin Brackmann. Schönen Tag.
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0: Und das hier ist eine tolle 80er-Ballade von Phil Collins mit einem ernsten Hintergrund. Es geht in diesem so schön entspannten Song nämlich um Obdachlosigkeit. Phil Collins hier mit Another Day in Paradise.

0: Toto, hold the line bei WDR 4 am schönen Dienstagnachmittag und wir gucken wie jede Woche jetzt wieder auf die NRW-Karte und haben uns natürlich auch diese Woche wieder eine Stadt rausgesucht, die wir Ihnen ein bisschen näher vorstellen wollen. Dieses Mal Bad Sassendorf im Kreis Soest. Etliche Gemeinden im Land haben ja gerade große Probleme, dass viele Menschen da wegziehen. In Bad Sassendorf gibt's sowas gar nicht. Da kommen alle hin. Gerne alle Generationen und alle wollen da bleiben.
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2: Ich heiße Pei Hua Yip und wohne in Bad Sassendorf.
1: Was hat Sie hierher verschlagen?
2: Wir sind vor ungefähr 5,5 Jahren von Köln, also von der Großstadt, hier nach Bad Sassendorf gezogen. Wir kannten Sassendorf und auch die Region vorher gar nicht, haben aber etwas gesucht, was zwischen Köln und Paderborn liegt und sind dann auf diese Immobilie gestoßen, haben uns verliebt und sind nach Sassendorf gezogen.
1: Was macht Sie glücklich in Ihrer Heimat?
2: Dass es wirklich familienfreundlich ist. Unser Kind ist versorgt. Meine Eltern können hier alt werden. Wir haben genug Aktivitäten um uns herum. Also es gibt auch für wirklich alle Generationen etwas.
1: Zum Beispiel?
2: Wir können einfach nur im Kurpark spazieren gehen, wir können Eis essen gehen. Und wir lieben es auch einfach mal abends spontan was essen zu gehen. Und all diese Möglichkeiten haben wir bis hin zu Veranstaltungen im Tagungskongresszentrum. Wir waren bei Comedians schon. Wir waren auf einer Business-Netzwerk-Veranstaltung. Das vermutet man ja auch erstmal in so einer kleinen Gemeinde wie Sassendorf nicht. Aber es ist eben wahnsinnig vielfältig an Angeboten.
1: Was macht das Lebensgefühl hier aus?
2: Wir sind beruflich bedingt auf vielen Messen. Und was es dann für uns ausmacht, ist, dass wir nach Sassendorf kommen und einfach leben können. Also es ist ruhig, es ist wahnsinnig entspannt. Wir kommen an und ja, es fängt quasi ab Autobahnausfahrt an, dass wir uns extrem entschleunigen können.
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Bell, Book and Candle, Rescue Me bei WDR 4 um 10 vor 6. Das heißt, das war's mit der Lokalzeit für heute. Steffi Schmitz übernimmt jetzt hier und begleitet Sie weiter in den Feierabend. Ich bin Katrin Brackmann, wünsche Ihnen einen wunderschönen Abend. Und wenn Sie Lust haben, hören wir uns gerne morgen wieder hier.

0: Schönen Feierabend. Es wird ein freundlicher Abend in Nordrhein-Westfalen. Viel Sonne bei 19 bis 23 Grad. Im Bergland etwas frischer. Und Richtung Westfalen auch mal ein paar mehr Wolken. Nach einer kühlen Nacht morgen dann wieder etwas grauer mit weniger Sonne und ein paar Schauern. Gucken wir gleich nochmal genauer drauf aufs Wetter. Und zwar im Anschluss an den Tag um 6 und der kommt jetzt.
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2: Und ich bin Katrin Schmick, willkommen bei uns. Bahn die erste. Kein Alkohol trinken im Bahnhof. Was steckt hinter den Plänen der Bahn und wie gut ist NRW da schon aufgestellt? Bahn die zweite. In Bonn bleiben fast alle Stadtbahnen in den Depots. Sie müssen auf ihre Sicherheit überprüft werden. Und sexualisierte Gewalt. Die Zahl der Fälle gegen Kinder hat zugenommen. Dahinter steckt oft KI. Kein Alkohol mehr trinken beim Warten auf den Zug, das will die Deutsche Bahn jetzt bis Mitte Oktober auf allen 5400 Bahnhöfen im ganzen Land durchsetzen. Weniger Gewalt, weniger Müll, das sind die Gründe, die die Bahn dafür nennt. Jörg Sauerwein, WDR aktuell. Für Nordrhein-Westfalen sind solche Verbote ja eigentlich nichts Neues, oder?
3: Ja, genau. Also an einigen Bahnhöfen gibt es solche Verbote tatsächlich schon seit einigen Monaten. In Köln zum Beispiel seit April oder seit Ende Mai unter anderem auch in Bonn, Düsseldorf, Essen oder Münster. In Hamburg, da hat die Bahn damit sogar schon seit 2 Jahren Erfahrungen gesammelt. Und dazu hat dann uns Bahnsprecherin Anja Bröker gesagt:
4: Unsere Erfahrungen sind durchweg positiv dort, wo das Alkoholkonsumverbot schon gilt. Da sind die Rückmeldungen sehr positiv und die Gewalt ist auch zurückgegangen, das Unsicherheitsgefühl der Menschen. Und das hat uns bestärkt, das auszuweiten.
3: Ja, und auch wenn heute von verschiedenen Seiten, zum Beispiel von der Gewerkschaft der Polizei, da durchaus Zweifel zu hören sind, dass sich das Verbot überhaupt wirklich flächendeckend durchsetzen lässt.
2: Genau, wer soll denn die Verbote eigentlich kontrollieren? Klappt das überhaupt an den Hauptbahnhöfen im Westen schon, die so ein Verbot bereits haben?
3: Ja, also zuständig sind da zum einen die Bahnsicherheitskräfte, die auf den Bahnhöfen unterwegs sind und auch die Bundespolizei. Bei Verstößen soll es dann erstmal einen Platzverweis geben. Im Wiederholungsfall droht sogar ein Hausverbot. Und ja, in einzelnen Fällen klappt das wohl auch schon dort, wo es die Verbote gibt. Das bestätigt zum Beispiel auch der Fahrgastverband Pro Bahn. Die Situation habe sich tatsächlich in den Bahnhöfen mit den Verboten durchaus verbessert, heißt es da. Aber natürlich halten sich auch längst nicht alle an die Verbote. Wenn man dann zum Beispiel nur mal das Rauchverbot an Bahnhöfen nimmt, da sieht man auch durchaus immer noch Raucher außerhalb der erlaubten Bereiche. Ja, und insofern dürften die da dann auch beim Alkohol entsprechende Probleme haben und die vorprogrammiert sein.
2: Jörg Sauerwein war das im Tag um 6. Erst die Bonner Nordbrücke und dann das. 60 der insgesamt 75 Stadtbahnen in Bonn müssen seit gestern im Depot bleiben. Bei Routinekontrollen einzelner Bahnen sei Materialermüdung festgestellt worden, so die Bonner Stadtwerke. Als Vorsichtsmaßnahme wurden jedenfalls erstmal alle Stadtbahnen aus den 70er bis 90er Jahren gestoppt.
5: Es ist für den einen oder anderen sicherlich ein gewisser Schock. Aber ich kann versichern, dass wir noch lange nicht in der Nordbrückensituation sind.
2: Sagt Gregor Frohn von den Stadtwerken Bonn. Das ganz große Bahnchaos ist in Bonn dann heute überwiegend ausgeblieben. Wahrscheinlich natürlich auch wegen der Ferien bei uns und weil unter anderem Ersatzbahnen aus Köln gerade aushelfen. Die Menschen in Bonn verständlicherweise trotzdem genervt.
6: Immer wieder neue Sperrungen, immer neue Hiobsbotschaften. Hört nicht auf.
7: Ich muss anscheinend jetzt sehr schnell Ersatzbus finden.
2: Noch in dieser Woche wollen die Stadtwerke alle Bahnen prüfen und noch wissen sie nicht, wie viele dann tatsächlich wieder fahren können. Nico Rau aus unserer WDR-Wirtschaftsredaktion. Ist Bonn damit ein Einzelfall oder haben auch andere Verkehrsbetriebe in NRW Probleme mit ihren Bahnen?
8: Es ist schon so, dass viele Verkehrsbetriebe in NRW gerade ihre Fahrzeuge entweder ersetzen oder modernisieren. Und diese Bahnen sind eben keine Busse. Also das sind oft Sonderanfertigungen, weil jedes Verkehrsnetz hat ganz eigene Anforderungen. Also da geht es dann um Spurweite, Wagenbreite, Bahnsteighöhen, die Achslast, wenn die über Brücken fahren oder auch solche Sachen wie bauliche Eigenschaften von Tunneln. Und dazu kommen dann eben Lieferprobleme. Die Kölner Verkehrsbetriebe, KVB in Köln, die warten schon seit 4 Jahren auf ihre neuen Niederflurbahnen. Und weil die jetzt eben diese Verzögerung da haben, mussten sie ältere Fahrzeuge sanieren. Das hat über 50 Millionen Euro gekostet, aber mussten halt ihren Betrieb aufrechterhalten. Es geht aber auch anders. Also die Bochum-Gelsenkirchener Straßenbahnen, die haben auch einen Teil ihrer Flotte erneuert und das ist dann weitestgehend nach Plan gelaufen.
2: Der Fall hat uns vor 3 Wochen auch hier beschäftigt. Ein Mann hatte in Niedersachsen 6 Menschen getötet. Es ging wohl um einen Sorgerechtsstreit. Und damit beginnen die Kurznachrichten mit Steffi Orbach.
9: Der mutmaßliche Täter, der eben in dieser Jugendhilfeeinrichtung in Stade die Taten begangen haben soll, hat sich offenbar umgebracht. Nach Angaben des niedersächsischen Justizministeriums fand ein Gefängnismitarbeiter den 45-jährigen tot in seiner Zelle. Hinweise auf Fremdverschulden gab es demnach nicht. Die Zahl der Menschen weltweit, die unter Hunger leiden, geht weiter zurück. Laut UNO waren das im vergangenen Jahr bis zu 696 Millionen Menschen, 14 Millionen weniger als im Jahr davor. Das könnte sich aber wieder ändern. Die US-Regierung unter Trump hat die Entwicklungshilfe USAID eingestellt. Damit fällt ein Großteil an Hilfe für die Welt weg. Die EU wird ihre Förderung für eine der wichtigsten Kunstausstellungen der Welt stoppen. Grund ist, dass an der Kunstbiennale in Venedig auch Russland teilnimmt. Ein Sprecher erklärte, europäischen Steuergeldern sollten nur in Kulturvorhaben fließen, die demokratische Werte achten. Russland vertrete diese Werte nicht.
2: Grooming. Eigentlich ist es ja ein ganz schöner Ausdruck. Der englische Begriff bedeutet erstmal pflegen oder putzen. Grooming verwenden wir aber in einem schlimmen Kontext, wenn nämlich Sexualstraftäter sich im Netz das Vertrauen von Kindern erschleichen. Und hier kommen die beunruhigenden Nachrichten. Es gibt mehr Fälle von sexualisierter Gewalt gegen Kinder bei uns. Und das Internet, KI, spielen dabei eine immer größere Rolle. Markus Sambale, WDR Berlin, erklärt, welche Gegenmaßnahmen Bundesinnenminister Dobrindt in Aussicht stellt.
10: Der Innenminister will, dass die Ermittler mehr Befugnisse bekommen. Alexander Dobrindt hält da die Speicherung von IP-Adressen für einen wichtigen Schritt, um also rauszufinden, von welchem Online-Anschluss aus eine Straftat begangen wurde. Da hat die Bundesregierung gerade ein neues Gesetz auf den Weg gebracht. Die Bundesbeauftragte gegen Missbrauch, Kerstin Klaus, die ruft dazu auf, vor allem bei sexueller Gewalt gegen Jugendliche genauer hinzugucken. Sie weist auf drastisch mehr Fälle von Sextortion hin, also wenn Täter mit der Veröffentlichung von intimen Fotos und Videos drohen, um Geld zu erpressen, was bislang aber gar nicht als Sexualstraftat erfasst wird.
2: Und wir gucken aufs Wetter bei uns. Lars Schmidt ist da aus der WDR-Wetterredaktion. Mhm. Also Lars, Regen, so ein richtig guter Landregen ist nicht in Sicht, aber so ein bisschen was kommt morgen runter, ne?
11: Ja, aber in, wie mein Chef sagt, homöopathischen Dosen. Also wirklich viel wird das nicht, was da durchzieht. Wir haben morgen, nachdem der Abend heute freundlich zu Ende geht, dann wirklich viele Wolken, die erstmal unterwegs sind. Die werden im Laufe des Tages weniger und da zieht ab und an mal leichter Regen durch. Viel ist es nicht und dazu erreicht Herford 20, Siegen 21 und Castrop-Rauxel 22 Grad.
2: Danke Lars, das war der Tag um 6. Ich bin Katrin Schmick.
12: Danke euch. Also Herr Schmidt, Frau Schmick und jetzt noch Frau Schmitz. Besser geht's ja nicht. Hier ist der WDR4 Verkehrsservice. A4 Köln Richtung Aachen zwischen Dreieck-Heumer und Kreuzköln Süd 3 Kilometer stockend. A40 Dortmund Richtung Essen zwischen Bochum-Freudenberg-Straße und Bochum-Wattenscheid 15 Minuten plus 3 Kilometer Stau nach einem Unfall. Die A44 Essen Richtung Düsseldorf ist zwischen Dreieck-Felbert Nord und Hetterscheid wegen Bauarbeiten noch bis Mitte Oktober gesperrt. A565 Bonn Richtung Meckenheim zwischen Kreuzbonn Nord und Bonn Endenich. 2 Kilometer Stau und Sie finden die Staus und Störungen für Ihre Strecke auch immer auf wdr4.de oder in unserer WDR4 App. Da mal gute Fahrt.
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12: Schönen Nachmittag, schönen Abend, kann man ja schon sagen. Ja, Ice Ice Baby. Wir waren heute in der WDR4 Lokalzeit auf einem Bauernhof in Schalksmühle. Der hat ja aus der Milch seiner Kühe eigenes Eis gemacht. Mehr Infos finden Sie auch auf wdr4.de im Studioblog. Und apropos Eis. Ich habe ja Vanilleeis wieder entdeckt. Wenn Sie jetzt sagen, oh nee, Vanilleeis, langweilig. Dann sag ich, packen Sie mal eine Kugel Vanilleeis in eine Tasse. Und dann lassen Sie mal ganz gepflegt so ein Espresso drüber laufen. Dann wird Vanille sehr schnell, sehr aufregend. Café Affogato, Rezept aus Italien. Die Eiskugel ertrinkt im Espresso. Und es ist einfach nur göttlich.
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0: Super Musik im Feierabendmix. Danke, schreibt Ingrid Hermann Nitko aus Essen. Ingrid, wir geben uns Mühe. Also der Mike vielmehr gibt sich Mühe. Und hier kommt das Wetter für Nordrhein-Westfalen. Heute Abend freundlich, überwiegend trocken mit viel Sonne. In einigen Ecken von Nordrhein-Westfalen können die Wolken dichter sein. Dazu 19 bis 23 Grad im Bergland. 15 bis 18 heute Abend. Und nach einer frischen Nacht starten wir morgen in den Mittwoch mit vielen Wolken. Tagsüber auch wenig Sonne, ab und zu mal ein Schauer. Bei 20 Grad in Monschau, 21 in Bielefeld und Bettburg kommt auf 22. Der WDR4 Verkehrsservice, A40 Dortmund Richtung Essen, zwischen Bochum-Hamme und Bochum-Wattenscheid, 2 Kilometer Stau nach einem Unfall. Die A44 Essen Richtung Düsseldorf ist zwischen Dreieck Felbert Nord und Hetterscheid wegen Bauarbeit noch bis Mitte Oktober gesperrt. Muss ich das jetzt bis Mitte Oktober jeden Tag vorlesen? Jedenfalls finden Sie alle Staus für Ihre Strecke auch jederzeit in der WDR4-App und auch auf wdr4.de. Ich bin Steffi Schmitz. Gute Fahrt und guten Abend.
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0: Celine Dion bei WDR 4 Because You Loved Me. Es ist gleich 6:45. Ja, Feierabend würde ich sagen. Und Julia ist die Frau an der Glocke.
1: Ich bin Julia aus Mülheim an der Ruhr und läute heute den Feierabend ein.
0: Julia, Sie haben heute Vormittag nicht nur die WDR 4 Soundbox gewonnen bei Ja, Nein, Vielleicht. Sie haben heute auch noch erfolgreich im Internet recherchiert, weil Sie am Wochenende in die Niederlande fahren. Wo geht's denn dahin?
1: In die Ortschaften, wo meine Vorfahren herkommen. Und ich habe heute wieder ganz viel Neues dort im Internet erfahren können.
0: Okay.
1: Also mein Uropa ist dort geboren, 1884 oder so, und ist dann später nach Mülheim ausgewandert, weil hier in Saarn bei der Lederfabrik gab es Arbeit.
0: Also sind Sie dann, jetzt muss ich mal rechnen, ein Achtel Holländerin?
1: Ja, so ungefähr. Oder ein Sechzehntel.
0: Sechzehntel? Wenn es der Uropa war, oh Gott, jetzt wird es kompliziert. Aber es ist doch spannend. Da, und da gehen Sie dann so ein bisschen auf Recherche und wollen dann auch
1: genau.
0: Vor Ort mal in den Orten vielleicht mal gucken, so ob es da noch irgendwelche übrig gebliebenen Verwandten gibt. Ach, spannend.
1: Und mal über die Friedhöfe gehen, vielleicht alte Grabsteine schauen und einfach mal so ein bisschen die Atmosphäre aufsaugen, wo die so herkommen, wie es da aussieht.
0: Ja, toll. Ja, dann wünsche ich Ihnen aber einen erfolgreichen Trip dann am Wochenende. Und vielleicht treffen Sie ja noch irgendeine Cousine vierten Grades oder sowas.
1: Das weiß man nicht, aber wünschenswert wäre es.
0: Ja, schön. Gut, dann aber jetzt erstmal einen schönen Abend.
1: Dankeschön, das wünsche ich Ihnen auch.
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0: Klassiker bei WDR 4 von 1966. Die Mamas und Papas mit California Dreamin'.
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0: Aber nicht nur im Fußball, auch sonst wird's geil.
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0: 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Und die hier, die sind auch dabei. Camouflage, The Great Commandment bei WDR4.

0: If Tomorrow Never Comes bei WDR4. Ronan Keating, der ist ja vor ein paar Jahren mit 46 schon Opa geworden. Ja, flotter Opa, würde ich sagen. Das Wetter in Nordrhein-Westfalen sorgt für einen angenehmen Abend mit Sonne, aber auch mal dichteren Wolken im Wechsel bei 19 bis 23 Grad. Im Bergland bleiben wir unter 20. Nachts wird's frisch, es kommen noch mehr Wolken rein und auch morgen am Mittwoch ist es oft bewölkt bei uns. Ab und zu ziehen mal leichte Schauer durch und zwischendurch lässt sich aber auch mal die Sonne blicken. Dazu in Bad Berleburg 18 Grad, Unna kommt auf 21 und Krefeld kommt auf 22 Grad.
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2: Die Nachrichten mit Steffi Orbach. Guten Abend. Der Mann, der in einer Jugendhilfeeinrichtung in Stade 6 Menschen getötet haben soll, hat sich offenbar umgebracht. Nach Angaben des niedersächsischen Justizministeriums fand ein Gefängnismitarbeiter den 45-Jährigen tot in seiner Zelle. Torben Hildebrand für WDR aktuell.
3: Jetzt stellen sich Fragen, wie war es möglich, dass sich der Mann umbringen konnte? Hätte der Suizid verhindert werden können? Wie wurde die Zelle kontrolliert? Die CDU im Niedersächsischen Landtag nimmt Justizministerin Katrin Wallmann von der SPD ins Visier. Sie müsse jetzt lückenlos darlegen, wann welche Hinweise auf eine mögliche Selbstgefährdung vorlagen oder wie der Mann geschützt und kontrolliert wurde, fordert die CDU.
2: Der Fahrgastverband Pro Bahn findet die Idee der Deutschen Bahn, Alkohol an allen Bahnhöfen zu verbieten, gut.
4: Durch Alkohol gibt es also immer Probleme in Bahnhöfen. Allerdings ist das sicherlich noch nicht ganz zu Ende gedacht.
2: Bahnchefin Paller hatte der Bild-Zeitung von dem Verbot erzählt. Nach Einschätzung der Bundespolizeigewerkschaft ist das aber nicht durchsetzbar. Ihrer Meinung nach gibt es nicht genug Personal, das das überprüfen kann. Bis Mitte Oktober soll das Alkoholverbot auf alle 5.400 Bahnhöfe ausgeweitet werden. Bisher gilt es zum Beispiel in Köln und Duisburg. Der deutsche Hoffnungsträger Florian Lipowitz hat bei der Tour de France nach einem heftigen Sturz aufgegeben. Er kam während des Einzelzeitfahrens zu Fall und rauschte bei hoher Geschwindigkeit in eine Absperrung. Lipowitz hatte auf Platz 5 gelegen. Gewonnen hat die Etappe heute Remco Evenepoel aus Belgien. Und das war heute auch noch wichtig. In Bonn mussten aus Sicherheitsgründen Stadtbahnen aus dem Verkehr gezogen werden. Statt 75 waren nur 60 unterwegs. Die Industrie- und Handelskammer hofft, dass Krefeld von einem Großauftrag des italienischen Bahnunternehmens Italo profitiert. Das will bei Siemens dort Züge im Wert von 3 Milliarden Euro kaufen. Am Niederrhein sollen mehr Kameras und KI helfen, Waldbrände möglichst früh zu entdecken. Die Niederlande beteiligen sich mit 3 zusätzlichen Kameratürmen, die bis nach NRW reichen.
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2: Der 18-jährige Clemens Böke aus Löhne bei Bielefeld hat bei der Mathe-Olympiade in China eine Silbermedaille gewonnen. Insgesamt gingen 6 Medaillen an deutsche Nachwuchsrechentalente. Bei dem weltweit renommierten Mathematikwettbewerb sind Schülerinnen und Schüler aus 117 Ländern angetreten. Das deutsche Team landete auf dem 19. Platz. Das war WDR aktuell.
0: Kurz nach 7, WDF 4 mit der Verkehrslage. Die A44 Essen Richtung Düsseldorf ist zwischen Dreieck-Felbert Nord und Hetterscheid wegen Bauarbeiten gesperrt und zwar noch bis Mitte Oktober. Und das war's auch schon. Sie finden Staus und Störungen für Ihre Strecke aktuell immer in der WDR 4 App und auch auf wdr4.de. Dann mal gute Fahrt.
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0: Schönen Abend. Oh, ist das nicht herrlich? Ein Abend ohne Staus auf den sonst so staugeplagten Autobahnen bei uns in Nordrhein-Westfalen. Also, dann würde ich mal sagen, freie Fahrt für Sascha, für die Bellamy Brothers und für Tina Turner.

Sascha bei WDR 4 mit If You Believe. Naja. Ich hatte mir von Madonnas Auftritt bei der Halbzeitshow bei der Fußball-WM am Wochenende so ein bisschen mehr erhofft, ne? Aber es gab ja nur so ein vorproduziertes Video von ihr und am Ende hat sie dann einmal kurz im Stadion gesungen. Tja, und das war's dann auch schon. Gut, dann flüchten wir uns eben in die Vergangenheit. Madonna im Jahr 86, heute vor 40 Jahren, steht sie ganz oben in den Charts mit ihrem Album True Blue. True Blue, baby, I love you. Hatten Sie die Platte auch?

Das hier, Papa Don't Preach. Papa Don't Preach. Ende Juni 86 kommt dann das komplette True Blue Album raus und steht knapp 14 Tage später bei uns in Deutschland auf Platz 1 der Hitparade. Und wenn Sie meinen, das war's jetzt mit den Hits auf diesem Album, nee, da wäre zum Beispiel noch dieser hier. Noch so ein Kracher, ne? Open Your Heart. Und das hier ist auch noch drauf, La Isla Bonita.

Mit Madonnas Album True Blue. Heute, vor genau 40 Jahren, kommt sie damit auf Platz 1 der deutschen Charts und ist dann dort auch direkt mal 2 Monate geblieben. Und zu dieser Zeit war sie noch 86, glaube da wollte fast jedes Mädchen sein wie Madonna. Jetzt hier bei WDR 4 der Titelsong True Blue. Schönen Dienstagabend.

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0: Also, die letzten 6,5 Minuten waren was für die Elektriker. Erst Revolverheld mit Ich lass für dich das Licht an und dann Eddie Grant, Electric Avenue, WDR4 unter Strom. Und hier kommt das Wetter für heute Abend. Teils Sonne, teils aber auch dichtere Wolken, vor allem Richtung Westfalen. Dazu ganz angenehme 15 bis 23 Grad heute Abend. Die Nacht wird frisch und morgen am Mittwoch haben die Wolken dann doch die Macht am Himmel. Die Sonne hat nur kurze Augenblicke, aber es kann dann auch mal leichte Schauer geben. Bei 19 Grad in Remscheid, 21 in Ibbenbüren und 22 in Jülich. Der WDR4 Verkehrsservice, da gibt's keine Staus, nur eine Sperrung. Das ist die A44 Essen Richtung Düsseldorf zwischen Dreieck-Felbert Nord und Hetterscheid ist die 44 wegen Bauarbeiten noch bis Mitte Oktober gesperrt. Alle Staus jederzeit auch auf wdr4.de oder in unserer App. Ich bin Steffi Schmitz. Ich wünsche eine gute Fahrt und einen schönen Abend.
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0: mit Le Freak bei WDR 4. Was hatten Sie denn heute in der Kantine?
1: Entschuldigung ist dabei. Ach, dann geben Sie gleich zweimal Currywurst.
0: Currywurst, die ist ja in den letzten Jahren so ein bisschen aus der Mode gekommen in unseren Kantinen. Die ist seit einer ganzen Weile schon nicht mehr das beliebteste Gericht. Es gibt eine aktuelle Statistik von einem großen Unternehmen, das Tiefkühlmenüs herstellt. Und danach landet die Currywurst nur auf Platz 3. Auf Platz 2 das Nudelgericht Bami Goreng. Und auf der 1 Spaghetti Bolognese. Ist übrigens auch hier in der WDR4-Kantine das Top-Gericht.
2: Also die Bolognese verkaufen wir eigentlich schon am besten, da es halt konstant halt gut läuft. Sehr beliebt bei den Leuten.
0: Das sagt Noe Bini, der hier bei uns in der Kantine arbeitet. Immer donnerstags ist bei uns in Dortmund Bolo-Tag und dagegen hat das vegetarische Gericht dann an dem Tag meistens keine Chance. Wenn überhaupt ein Veggie-Essen punkten kann, dann das hier, sagt Noe.
2: Für die vegetarischen Gerichte sprechen die Gemüsebratlinge. Die kommen auch gut an, ja, mit einer Joghurtsoße und ein bisschen Salat dazu. Das wird auch sehr häufig genommen.
0: Also die guten alten Gemüsebratlinge, dass es die ja auch immer noch gibt, ne? Aber zum Glück schmecken die ja mittlerweile auch ein bisschen anders als früher, ne? Da waren das ja eher so Schuhsohlen. Was ist denn Ihr liebstes Kantinengericht? Bei welchem Essen stehen Sie immer als Erster oder als Erste an der Ausgabe? Was schmeckt bei Ihnen besonders gut? Verraten Sie es mir. Schnell noch eine Nachricht über die WDR4-App schicken, würde ich mich freuen.

0: mehrfach. Rauf und runter gespielt und jedes Mal klingt der wieder wie neu. Running Up That Hill von Kate Bush von 1985. Das hören wir der 4 am Dienstagabend. Vater Rhein, der gibt ja seine Geheimnisse manchmal erst 70 Jahre später preis. Da hat jetzt ein Landschaftsgärtner bei Oberwesel in Rheinland-Pfalz im Rhein eine Flaschenpost gefunden. Das ist eine alte Sektflasche gewesen mit einer Speisekarte drin. Eine Speisekarte vom Rheindampfer Drachenfels. Datum dieser Karte 16. Juli 1958. Boah, also fast 70 Jahre alt. Und auf der Rückseite von dieser Speisekarte hat ein junges Ehepaar auf Französisch geschrieben, dass es auf der Suche nach Brieffreunden ist. Okay, das könnte jetzt vielleicht ein bisschen spät sein. Aber noch interessanter finde ich ja, was es zu essen gab damals auf dem Dampfer Drachenfels. Nämlich, was stand auf der Speisekarte? Wellfleisch, dicke Bohnen und Kartoffeln für 2 Mark.
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0: Stewart bei WDR 4 mit On the Border. Das Wetter in Nordrhein-Westfalen, heute Nacht erst locker bewölkt, dann kommen kompakte Wolkenfelder bei 14 bis 9 Grad und morgen tagsüber geht's auch mit vielen Wolken weiter. Es gibt nur selten leichte Schauer und die Sonne kann mal kurz zu sehen sein. Dazu in Herford 20 Grad, Lünen kommt auf 21 und Moers auf 22.
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2: Die Nachrichten mit Steffi Orbach. Guten Abend. In Bonn soll bis Ende der Woche klar sein, wie es mit den Straßenbahnen weitergeht. Die Stadtwerke hatten 60 Züge aus dem Betrieb genommen wegen möglicher Sicherheitsmängel. Die Geschäftsführerin sagte im WDR, dass die Wagen enger kontrolliert werden, weil sie noch einige Jahre halten müssen.
3: Wir möchten versuchen, dass die Fahrzeuge bis in die 30er reinfahren können, bis dann lauter neue Wagen da sind. Aber um die alten Wagen so lange fahren zu lassen, müssen wir sie engmaschig untersuchen. Sobald irgendwas am Fahrgestell bei einem Fahrzeug festgestellt wird, untersuchen wir alle.
2: Größere Auswirkungen hatten die fehlenden Stadtbahnen in Bonn heute nicht. Wegen der Ferien waren weniger Menschen unterwegs und die Kölner Verkehrsbetriebe halfen mit 20 Zügen aus. Ab Oktober können junge Menschen in NRW eine Ausbildung im Bereich Intensivpflege beginnen. Das Konzept an den Krankenhäusern in Paderborn und Marsberg ist neu und bundesweit einzigartig. Alexa Schröder für WDR aktuell.
4: Normalerweise erlernen Pflegekräfte alles Wichtige rund um die Intensivpflege erst im Laufe der Jahre durch ihren Arbeitsalltag. Das St. Marienhospital Marsberg und das Christliche Klinikum Paderborn wollen das ändern. Die Azubis, die im Herbst starten, werden direkt auf Intensivstationen eingesetzt, dass sie zu einem festen Team gehören. Außerdem haben sie Praxiseinsätze im ambulanten Pflegebereich, zum Beispiel bei langzeitbeatmeten Patienten. Nach ihrer Ausbildung können sie sofort auf Intensivstationen eingesetzt werden.
2: Und das beobachten wir auch noch. Der Mann, der in einer Jugendhilfeeinrichtung in Stade 6 Menschen getötet haben soll, ist tot in seiner Gefängniszelle gefunden worden. Hinweise auf Fremdverschulden gab es offenbar nicht. Eine seit fast 17 Jahren krankgeschriebene Lehrerin aus dem Ruhrgebiet will nicht in den Ruhestand gehen. Das hatte die Bezirksregierung angeordnet. Die Beamtin klagt jetzt dagegen. Der deutsche Radprofi Florian Lipowitz hat bei der Tour de France nach einem Sturz aufgegeben. Gewonnen hat die Etappe heute Remco Evenepoel aus Belgien.
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2: Der Köln-Marathon bricht jetzt schon einen Rekord, denn mehr als 40.000 Läuferinnen und Läufer sind bereits angemeldet. Auch einige Profis sind dabei. Der Renndirektor in Köln sagt, das ist ein besonderes Gefühl für alle.
5: Sie laufen im Grunde mit der Weltelite zusammen, nebeneinander, hintereinander weg. Man begegnet sich teilweise auf der Strecke. Das ist schon sehr faszinierend, auch zu sehen, wie schnell die Jungs und Mädels dann laufen.
2: Der Köln-Marathon ist Anfang Oktober. Wer mitlaufen will, kann sich zumindest für die lange 42 Kilometer Distanz noch anmelden. Das war WDR aktuell.
0: Danke, Steffi. Es ist kurz nach 8. Wir machen weiter mit dem WDR 4 Verkehrsservice. A3 Köln Richtung Oberhausen zwischen Solingen und Kreuzhilden. Baustelle 10 Minuten plus, 3 Kilometer Stau. Und dann noch die Meldung für die A44 Essen Richtung Düsseldorf. Die ist zwischen Dreieck Felbert Nord und Hetterscheid wegen Bauarbeiten noch bis Mitte Oktober gesperrt. Und Sie finden die Staus und Störungen für Ihre Strecke ja auch immer auf wdr4.de oder in unserer App. Dann mal gute Fahrt.
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0: Und guten Abend bei WDR 4. Ja, Spaghetti Bolognese, das ist das beliebteste Kantinenessen in Deutschland, hat jetzt eine aktuelle Statistik ergeben. Und ich wollte ja von Ihnen wissen, welches Kantinenessen lieben Sie? Toni aus Drenn-Steinfurt schreibt, also ich finde ja Kurt Buller aus einem gewissen schwedischen Möbelhaus sind absolut geil. Und Vanessa hört uns in München und sie schreibt, bei uns in der Mitarbeiterkantine der Uniklinik gibt es alle paar Wochen Schweinshaxentag. Da stehen dann die Mitarbeiter Schlange wie an keinem anderen Tag. Ich persönlich bevorzuge aber eher den Kaiserschmarrn am Freitag. Danke Vanessa, Grüße nach Minga. Ins kulinarische Paradies. Also Schweinshaxe muss jetzt nicht sein, aber Kaiserschmarrn am Freitag. Sprech mal mit unserem Kantinenchef hier in Dortmund. Vielleicht können wir das ja auch mal einführen. Hier ist Don Henley von 1984. The Boys of Summer.

0: raspelkurze, blondierte Haare und die Lippe an einer Seite immer schon ein bisschen hochgezogen. Das ist natürlich Billy Idol und der liefert uns. Heute Abend mit Eyes Without a Face, unseren 80er nach 8. Ursprünglich ist der Brite damals aus der Punk-Szene gekommen, hat dann aber in den 80ern doch kommerzielle Musik gemacht und Millionen Platten verkauft. Und er ist aus Inspirationsgründen damals von London nach New York gezogen. Und da hatte er auch die Idee zu diesem Song Eyes Without a Face, auf Deutsch Augen ohne Gesicht.
1: Ich war in Manhattan im West Village unterwegs und dachte über diesen bescheuerten französischen Horrorfilm nach, der übersetzt Augen ohne Gesicht hieß. Es ging um einen Chirurgen, der das Gesicht seiner Tochter wiederherstellen wollte, denn sie war nach einem Autounfall schrecklich entstellt. Mein Gitarrist Steve und ich haben unsere Gedanken dazu ausgetauscht und plötzlich kam er mit dieser Melodie in die Ecke. Ich wusste sofort, das ist brillant.
0: Den französischen Horrorfilm Augen ohne Gesicht kann man sich übrigens bei Amazon Prime ausleihen für einen romantischen Fernsehabend. Uah, gruselig. Da hören wir doch lieber den Song. Hier ist Billy Idol, Eyes Without a Face. Unser 80er nach 8.

Der Dienstagabend bei WDR 4 mit George McRae und Rock Your Baby. Und beim nächsten Song, da kriegen Modefans leuchtende Augen. Die denken da nicht unbedingt an die tolle Stimme von Toni Braxton bei Unbreak My Heart, sondern an das sensationelle weiße Schlauchkleid mit dem Riesenloch an der Taille, das sie im Video getragen hat. Aus der Herbst-Winter-Kollektion 1996 von Gucci. Ja, wer sich leisten und auch wer es tragen konnte, hat's nachgekauft. Hier ist also jetzt das singende Gucci-Kleid mit Unbreak My Heart bei WDR 4.

0: auch bei Uli aus Ayen in den Niederlanden. Die Gartenarbeit macht richtig Spaß mit eurer Musik. Uli, dann können Sie gleich weiter Blumen gießen und Unkraut zupfen mit John Lennon. Der kommt nach dem Wetter und dem Verkehr. So, jetzt gucken wir aber erstmal auf die kommende Nacht. Die wird frisch bei 14 bis 9 Grad. Es kommen gegen morgen kompakte Wolken rein und die halten sich morgen dann auch tagsüber. Wenig Sonne, dafür ein paar leichte Schauer bei 20 Grad in Arnsberg. Velbert kommt auf 21 und Soest auf 22. Im WDR4-Verkehrsservice haben wir eine Sperrung, und zwar die A44 Dortmund Richtung Kassel. Die ist zwischen Geseke und Büren wegen eines defekten Autos im Baustellenbereich bis etwa 21 Uhr gesperrt. Das ist so die erste Schätzung der Polizei. Aktuell haben wir hier 1 Kilometer Stau. Und noch eine längere Sperrung, das ist die A44 Essen Richtung Düsseldorf. Die ist zwischen Dreieck-Velbert Nord und Hetterscheid wegen Bauarbeiten noch bis Mitte Oktober gesperrt. Sie kriegen die Staus und Störungen auch immer auf wdr4.de oder in unserer WDR4-App. Ich bin Steffi Schmitz. Eine gute Fahrt und schönen Abend.
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0: Schönen Abend mit WDR 4. Also Jutta aus Rheine, die nimmt Bücher mit in den Urlaub, die sie dann doch nicht liest. Und Gerhard aus Unna schleppt jedes Mal umsonst seine Walking-Stöcke mit. Und Carsten aus dem Weserbergland hat sich auch noch gemeldet.
1: Was nehme ich mit in meinen Urlaub und brauche es nicht? Und darüber bin ich sehr, sehr glücklich. Nämlich die Reiseapotheke. Ich wünsche euch eine schöne Ferienzeit. Tschüss.
0: Und dann hören wir doch mal, wie das so bei Köttelmanns läuft.
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6: Moment, ich habe auch noch was. Wie nennt man zu schwere Roggenbrote im Koffer eines Flugreisenden?
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Dani C mit First Day of My Life hier bei WDR4. Und einen habe ich noch um kurz vor neun. Mein Ex-Nachbar Frank hat immer so lustige Sachen in seinem WhatsApp-Status. Manchmal sind es Comiczeichnungen, manchmal auch lustige Sprüche. Und den hier fand ich heute richtig gut. Hören Sie mal. Also, wenn ein Schwimmmeister in Rente geht, dann kann er auf ein glorreiches Berufsleben zurückblicken. Ja, in diesem Sinne, einen glorreichen Dienstagabend hier bei uns bei WDR 4. Nach neun machen die Kollegen weiter vom ARD-Abend. Ich bin Steffi Schmitz. Viel Spaß.

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1: Die Nachrichten mit Steffi Orbach. Guten Abend. Die Fälle von sexuellem Missbrauch an Kindern und Jugendlichen sind gestiegen. Letztes Jahr wurden mehr als 18.000 solcher Taten gezählt, deutlich mehr als in den Vorjahren. Viele weitere Missbrauchsfälle sind wahrscheinlich weiter nicht bekannt. Johanna Schmidt, WDR aktuell.
2: Die Tatverdächtigen waren fast immer Männer. In der Hälfte der Fälle kannten sie die missbrauchten Kinder. Bei der anderen Hälfte ging es immer mehr darum, dass sich Täter im Internet als Gleichaltrige ausgegeben und mit Kindern Kontakt aufgenommen haben. Und es gab immer öfter Livestreams von Misshandlungen von Kindern im Ausland, für die Täter hier zahlen und sogar Anweisungen geben können. Innenminister Dobrindt will, dass Ermittler mehr Möglichkeiten zur Tätersuche bekommen, zum Beispiel, dass bestimmte Daten gespeichert werden dürfen.
1: Der Fall einer Lehrerin aus Duisburg, die seit fast 17 Jahren krankgeschrieben ist, geht weiter. Die Beamtin hat gegen die Bezirksregierung geklagt, weil sie nicht in den Ruhestand gehen will. Das hatte die Behörde Ende Mai nach einer Gesundheitsprüfung aber angeordnet. Christina Wilkes, WDR aktuell.
3: Jetzt muss die Bezirksregierung Stellung nehmen und die entsprechenden Akten vorlegen. Der Fall hatte letztes Jahr Schlagzeilen gemacht. Die Lehrerin war an einem Berufskolleg in Wesel tätig, ließ sich aber über Jahre krankschreiben, ohne dass das Land Eingriff oder eine amtsärztliche Untersuchung verlangte. Deshalb wurden Disziplinarverfahren gegen die Lehrerin und gegen einen Mitarbeiter der zuständigen Bezirksregierung eingeleitet. Außerdem ermittelt die Staatsanwaltschaft gegen die Lehrerin. Möglicherweise war die Dienstunfähigkeit nur vorgetäuscht.
1: Und darauf gucken wir heute auch noch. Als erstes EU-Land hat Frankreich ein Social-Media-Verbot für unter 15-Jährige beschlossen. Nach dem französischen Senat stimmte auch die Nationalversammlung mit großer Mehrheit dafür. Nach dem Tod eines Einwanderers haben in mehreren Städten in Italien wieder Tausende gegen Polizeigewalt demonstriert. Der Marokkaner war am Sonntag bei einem Einsatz ums Leben gekommen. In Bonn mussten aus Sicherheitsgründen Stadtbahnen aus dem Verkehr gezogen werden. Statt 75 waren nur 15 unterwegs, plus 20 aus Köln.
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1: Einige Online-Antiquariate, auch in NRW, wundern sich gerade, warum nachts manchmal massenweise Bücher verkauft werden. Dahinter stecken wohl KI-Unternehmen, die ihre Produkte damit trainieren wollen. Mittlerweile sind so gut wie alle digitalisierten Bücher von KI ausgelesen. Durch alte gedruckte Exemplare kann die KI aber noch lernen. Das war WDR aktuell. Das Wetter in Nordrhein-Westfalen, die Nacht bleibt trocken, die Temperaturen fallen auf 9 bis 14 Grad. Morgen viele Wolken, etwas Sonne und ein paar Schauer. In Bad Münstereifel dazu bis 20 Grad, in Hattingen 21 und in Soest bis 22 Grad. Am Donnerstag wird es ganz ähnlich, am Freitag trocken mit Sonne und Wolken und bis zu 26 Grad. Die Zeit, es ist 21.03 Uhr.
4: Hier ist der Verkehrsservice für den ARD-Abend. Die A1 Bremen Richtung Hamburg ist zwischen Dibbersen und Hittfeld wegen Bauarbeiten bis ca. 22 Uhr gesperrt. Die Umleitung führt über die U53. Die A1 Lübeck Richtung Fehmarn ist zwischen Neustadt-Pelzerhaken und Lehnsahn wegen Bergungsarbeiten momentan gesperrt. Die A44 Dortmund Richtung Kassel ist zwischen Gesecke und Büren wegen eines defekten Fahrzeugs im Baustellenbereich gesperrt. Die A71 Schweinfurt Richtung Sangerhausen ist zwischen Stadt Ilm und Arnstadt Süd wegen Wartungsarbeiten im Tunnel Behringen bis ca. 6 Uhr morgen früh gesperrt. Die A111 Berlin Richtung Oranienburg ist zwischen Weidmannsluster Damm und Schulzendorfer Straße wegen Bauarbeiten bis ca. 5 Uhr gesperrt. Die A215 Neumünster Richtung Kiel ist zwischen Blumenthal und Kreuz Kiel West nach einem Unfall gesperrt. Soweit unsere Meldungen, kommen Sie gut an Ihr Ziel.
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4: Von MDR Sachsen aus Dresden, ich bin Frank Michael Bauer. Hallo.

von 1972, der Rocketman Elton John im ARD-Abend. Sein Landsmann Paul McCartney hat ein neues Album The Boys of Dungeon Lane vorgelegt. Ja, und der Albumtitel The Boys of Dungeon Lane ist eine direkte Anspielung auf eine Straße in seiner Heimatstadt Liverpool, in der er als Nachkriegskind seine Nachmittage verbracht hat. In der nächsten Stunde gibt's einen Titel auf die Ohren, unser Albumtipp aus dieser neuen Platte, und wir verschenken eine CD. Dazu gibt's ein kleines Rätsel und Sie hören ganz kurz drei Titel, die Paul McCartney singt. Sind von den Wings und von den Beatles die Songs. Ja, und zwei müssen Sie erkennen. Wie heißen diese Titel? Wenn Sie zwei erkannt haben, dann kommt Ihr Name in den Lostopf. Ich lasse das Meer rauschen und da tauchen gleich die drei Titel aus dem Wasser auf. Wie heißen diese Titel?

Tja, ist gar nicht so leicht, ne? Wir machen noch einmal. Aber Sie bekommen das hin. Kostenfrei anrufen 0800 80 80 110, die Lösung, oder unter ard-abend@mdr.de. Wie heißen diese drei Titel? Und Sie spielen um das neue Album von Paul McCartney. Und jetzt geht's auf eine Party mit DJ Bobo.

Hier ist er, der ARD-Abend. Und jetzt gibt's gleich Musik mit Sandra und In the Heat of the Night. Und sie ist ja in diesem Sommer auch wieder unterwegs. Zum Beispiel mit den 80ern live. Das nächste Konzert, wo sie mit auf der Bühne steht, das wird Open Air in Frankfurt am Main sein. Und zwar am 2. August. Sandra, In the Heat of the Night.

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5: 21.32 Uhr, hier ist der Verkehrsservice für den ARD-Abend. Die A1 Bremen Richtung Hamburg ist zwischen Dibbersen und Hittfeld wegen Bauarbeiten bis ca. 22 Uhr gesperrt. Die Umleitung führt über die U53. Die A1 Lübeck Richtung Fehmarn ist zwischen Neustadt-Pelzerhaken und Lensahn wegen Bergungsarbeiten gesperrt. Die A40 Essen Richtung Duisburg ist zwischen Essen-Zentrum und Essen-Holsterhausen wegen Wartungsarbeiten im Ruhrschnellwegtunnel gesperrt. Die A71 Schweinfurt Richtung Sangerhausen ist zwischen Stadt-Ilm und Arnstadt-Süd wegen Wartungsarbeiten im Tunnel Behringen bis ca. 6 Uhr gesperrt. Die A111 Berlin Richtung Oranienburg ist zwischen Weidmannsluster Damm und Schulzendorfer Straße wegen Bauarbeiten bis ca. 5 Uhr in der Früh gesperrt. Die A215 Neumünster Richtung Kiel ist zwischen Blumenthal und Kreuz Kiel West nach einem Unfall gesperrt. Und damit weiter gute Fahrt durch den Abend und kommen Sie gut an Ihr Ziel.
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5: Aus Dresden mit Frank-Michael Bauer. Und was macht das Quiz um Paul McCartney? Wir haben schon jemanden, der hat alle 3 Titel erkannt, glaube ich. Werde ich mich gleich nochmal erkundigen. Und nachher spielen wir auch nochmal unsere Soundcollage an, damit Sie auch mitraten können.

0: Mr. Currier hier bei uns im ARD-Abend. Gestern ist er an Krebs verstorben, Sie haben es sicherlich gehört. Kevin Keegan, die englische Fußballlegende, der frühere HSV-Profi, wurde 75 Jahre alt. Fußballer haben aber nicht nur Fußball gespielt, auch nicht Keegan, manchmal eben auch gesungen. Und das betraf insbesondere Kevin Keegan und er war gar nicht unerfolgreich. Und auch Kaiser Franz hat 1966 in Angriff genommen.
1: Gute Freunde, hier kann niemand trennen.
0: 3 Jahre später geht's noch spezieller mit dem Bomber der Nation Gerd Müller.
2: Jeden Samstagnachmittag, ja, da ist was los. Dann macht es Bomb, dann gibt's ein Tor.
0: Das wurde kein Knaller. Zur Heim-WM 1974 wird dann die westdeutsche Fußballnationalelf durch Jack White kurzzeitig in einen Chor verwandelt. Die DDR-Kicker für die WM mussten nicht ins Amiga-Studio einrücken. Dazu wurde Hobbyspieler Frank Schöbel verpflichtet.
3: Ja, der Fußball ist uns wie die Welt.
0: 5 Jahre später, 1979, wird der HSV zum ersten Mal seit Gründung der Bundesliga deutscher Meister. Und das lag auch an einem kleinen Engländer, der in seiner zweiten Hamburger Saison 17 Tore geschossen hat. Der Publikumsliebling wird Mighty Mouse, die mächtige Maus, getauft. Echter Name?
4: Ich heiße Kevin Keegan, komme aus Liverpool, bin verheiratet, gelernt habe ich kaufmännische Angestellte.
0: HSV-Generalmanager Dr. Peter Krohn hatte Keegan in einem BBC-Interview gehört.
5: Er suche eine neue Herausforderung. Und da habe ich gedacht, also Weltstar suche ich. Wenn der eine neue Herausforderung sucht, versuche es doch mal.
0: Der Mann vom FC Liverpool wurde der erste ausländische Superstar der Bundesliga. Sagenhafte 2,3 Millionen D-Mark blätterte der HSV für Keegan hin, der schon 1972 eine Platte besungen hatte. Eine große Kölner Plattenfirma wollte mit Mighty Mouse eine neue Single aufnehmen und rief bei Chris Norman an. Der hatte bereits einen Song in der Schublade, der für ein neues Duett mit Susi Quattro nach Stumblin' In gedacht war. Da sie ablehnte, hat Smokey einfach mit Kevin Keegan Head Over Heels in Love im Hamburger Rüssel-Tonstudio von Otto Walkes aufgenommen. Premiere hatte das Lied im aktuellen Sportstudio bei Dieter Kürten.
6: Es ist, glaube ich, heute Abend die erste Möglichkeit, Kevin Keegan in aller Öffentlichkeit seinen neuen Song singen zu sehen.
0: In Deutschland schaffte es die Platte in der Single-Hit-Parade bis auf Platz 10. Trotz des fußballerischen Erfolgs verlässt Keegan 1980 den HSV.
7: Ich fühle mich vielleicht sehr, sehr traurig, aber das Leben geht immer weiter.
0: Er kickte wieder für englische Mannschaften, später wurde er Trainer. Gesungen hat er nicht mehr. Dafür spielt Chris Norman bei Konzerten manchmal seine eigene Komposition. Und hier nochmal unvergessen Kevin Keegan mit Head Over Heels in Love.

Piano, mal das Piano. Kid Rock und All Summer Long hier im ARD-Abend. Und es dauert nicht mehr lange, dann gibt's wieder Musik aus dem neuen Album von Mr. Paul McCartney, The Boys of Dungeon Lane. Und diese CD, die gibt's zu gewinnen bei uns. Und wir haben schon einige mit der richtigen Lösung im Lostopf. Drei Titel sind in eine Meereswelle sozusagen eingearbeitet. Und zwei sollten sie erkennen. Und das ist der Fall. Und hier nochmal unsere Meereswelle. Wasser und die Stimme von Paul McCartney. Und wie heißen die Titel? Viel Glück, wenn Sie was rausgefunden haben. 0800 80 80 110 ist kostenfrei, diese Nummer. 0800 80 80 110 oder ard-abend@mdr.de.

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1: Die Nachrichten mit Steffi Orbach. Guten Abend. Frankreich hat als erstes EU-Land ein Social-Media-Verbot für unter 15-Jährige beschlossen. Das Gesetz tritt zum Schulstart im September in Kraft. Julia Borutta, WDR Paris.
2: Das französische Social-Media-Verbot für unter 15-Jährige betrifft alle sozialen Plattformen, sieht aber Ausnahmen für Online-Enzyklopädien oder digitale Projekte mit Bildungszwecken vor. Beliebte Plattformen wie YouTube und WhatsApp dürfen nach Angaben der zuständigen Berichterstatterin im Parlament weiter für das reine Anschauen von Videos oder für den privaten Chatverkehr genutzt werden. Kritiker des Gesetzes halten es für nicht durchführbar und deshalb reine Symbolpolitik.
1: Der Mann, der in einer Jugendhilfeeinrichtung in Stade 6 Menschen getötet haben soll, hat sich offenbar umgebracht. Nach Angaben des niedersächsischen Justizministeriums fand ein Gefängnismitarbeiter den 45-Jährigen tot in seiner Zelle. Torben Hildebrand für WDR aktuell.
3: Jetzt stellen sich Fragen, wie war es möglich, dass sich der Mann umbringen konnte? Hätte der Suizid verhindert werden können? Wie wurde die Zelle kontrolliert? Die CDU im Niedersächsischen Landtag nimmt Justizministerin Katrin Wallmann von der SPD ins Visier. Sie müsse jetzt lückenlos darlegen, wann welche Hinweise auf eine mögliche Selbstgefährdung vorlagen oder wie der Mann geschützt und kontrolliert wurde, fordert die CDU.
1: Und das war heute auch noch wichtig. In Deutschland gab es letztes Jahr mehr Fälle von sexualisierter Gewalt gegen Kinder und Jugendliche. Die Zahl ist im Vergleich zum Vorjahr gestiegen auf mehr als 18.300. Die Bahn bekommt für ihren Plan, an allen deutschen Bahnhöfen ein Alkoholverbot einzuführen, viel Zustimmung. Zweifel gibt es aber an der Kontrollierbarkeit, unter anderem von der Gewerkschaft der Polizei. Eine der bekanntesten Kunstausstellungen der Welt, die Biennale von Venedig, bekommt keine Fördergelder mehr von der EU. Die Begründung ist, dass Russland auch teilnimmt. Die Industrie- und Handelskammer hofft, dass Krefeld von einem Großauftrag des italienischen Unternehmens Italo profitiert. Das Bahnunternehmen will bei Siemens dort Züge im Wert von 3 Milliarden Euro kaufen.
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1: Für den deutschen Radprofi Florian Lipowitz ist die Tour de France vorbei. Er hat sich heute bei einem Sturz im Zeitfahren das Schlüsselbein gebrochen. Sein Teamchef bedauert das sehr.
4: Super schade, dass er nicht weitermachen kann. Wir werden nicht nur im Kampf ums Podium vermissen, sondern wir werden dann als Menschen vermissen hier.
1: Lipowitz galt als deutsche Hoffnung bei der Tour de France dieses Jahr. Er war heute als Fünfter in der Gesamtwertung gestartet. Das war WDR aktuell. Das Wetter in Nordrhein-Westfalen. Die Nacht bleibt trocken, die Temperaturen fallen auf 9 bis 14 Grad. Morgen viele Wolken, etwas Sonne und ein paar Schauer. In Nümbrich 20, in St. Augustin 21 und in Jülich bis 22 Grad. Die Zeit, es ist 22.03 Uhr.
5: Hier ist der Verkehrsservice für den ARD-Abend. A1 Hamburg-Lübeck vor der Norderelbbrücke in beiden Richtungen Stau wegen eines Schwertransports. Die A1 Lübeck Richtung Fehmarn ist zwischen Neustadt-Pelzerhaken und Lensahn wegen Bergungsarbeiten gesperrt. Die A14 Magdeburg-Schwerin ist zwischen Kreuz Magdeburg und Dahlen-Warsleben in beiden Richtungen wegen Bauarbeiten bis ca. 5 Uhr in der Früh gesperrt. Die A40 Essen Richtung Duisburg ist zwischen Essen-Zentrum und Essen-Holsterhausen wegen Wartungsarbeiten im Ruhr-Schnellwegtunnel gesperrt. Die A71 Schweinfurt Richtung Sangerhausen ist zwischen Stadt Ilm und Arnstadt Süd wegen Wartungsarbeiten im Tunnel Behringen bis ca. 6 Uhr gesperrt. Die A111 Berlin Richtung Oranienburg ist zwischen Weidmannslusterdamm und Schulzendorfer Straße wegen Bauarbeiten bis morgen früh ca. 5 Uhr gesperrt. Die A215 Neumünster Richtung Kiel ist zwischen Blumenthal und Kreuz Kiel West nach einem Unfall gesperrt. Soweit die Meldungen, kommen Sie gut an.
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5: Aus Dresden von MDR Sachsen mit Frank-Michael Bauer. Ich grüße Sie und hier sind Jermaine Jackson und Pierre Sedora.

Diese Stimme bleibt unvergessen. Joe Cocker, Have a Little Faith. Hier gehört im ARD-Abend. Heute ist der 21. Juli und wir gehen mal zurück, genau 36 Jahre. Am 21. Juli 1990, da bebte im gerade erst wieder vereinten Berlin der Boden unter den Füßen von weit über 300.000 Menschen. Direkt auf dem ehemaligen völlig brachliegenden Todesstreifen am Potsdamer Platz inszenierte Ex-Pink Floyd-Chef Roger Waters die legendäre Rockoper The Wall. Es war zwar kein offizielles Konzert der kompletten Band, aber das größte und symbolträchtigste Live-Spektakel, das die Nachwendezeit je gesehen hat. Auf der gigantischen 170 Meter langen Bühne stand eine Mauer aus 2500 Styroporsteinen, die am Ende des Konzerts unter tosendem Applaus zum Einsturz gebracht wurde. Ja, und internationale Stars waren auch da. Bryan Adams, die Scorpions, Cyndi Lauper, Sinead O'Connor. Und ich hatte mich da auch untergemischt unter diese 300.000 und habe das Spektakel erlebt. Pink Floyd.

Das war Namika hier bei uns im ARD-Abend. Und jetzt kommen wir zur Auflösung. Und jetzt zum Schluss sind tatsächlich noch einige Mails eingetrudelt, zum Beispiel von Tina Morgenstern oder aus den Niederlanden von Emo Leuning. Und die haben dann alles rausbekommen, alle drei Titel, die wir verschlüsselt hatten mit einem bisschen Meeresrauschen. Und es ging um das neue Album von Paul McCartney. Unser Albumtipp, The Boys of Dungeon Lane. Ja, und wir haben alle genommen, die zwei richtig hatten, aber auch natürlich die alle drei Titel richtig gewusst haben und haben ausgelost. Und gewonnen hat Michael Schreier. Und hier ist die Auflösung jetzt ohne Meereswellen. Jetzt spielen wir das mal so ganz trocken hier. Morph Kantaya. The Long and Winding Road. Und Go Go. Und das war Hello Goodbye. Das waren sie, die Titel. Morph Kantaya, Paul McCartney mit den Wings und Paul McCartney mit den Beatles bei The Long and Winding Road. Natürlich die Liedstimme und auch das Ganze von Paul bei dem Titel Hello Goodbye. Vielen, vielen, vielen Dank. Michael hat übrigens noch geschrieben, der zweite Titel war etwas tricky. Ja, das lag an diesem fantastischen Rauschen. War so wie früher, nicht? Wenn man den Sender nicht richtig einstellen konnte und das Signal kam verrauscht aus dem Lautsprecher. Allen, die mitgemacht haben, ein herzliches Dankeschön und das CD-Album, das bekommt Michael Schreier. Herzlichen Glückwunsch. Und jetzt hören wir auch Musik aus dem Album. Paul McCartney mit Days We Left Behind.

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7: 22.32 Uhr, hier ist der Verkehrsservice für den ARD-Abend. A1 Hamburg-Lübeck, vor der Norderelbbrücke in beiden Richtungen Stau wegen eines Schwertransports. Die A1 Lübeck Richtung Fehmarn ist zwischen Neustadt-Pelzerhaken und Lensahn wegen Bergungsarbeiten gesperrt. Die A14 Magdeburg-Schwerin ist zwischen Kreuz Magdeburg und Dahlen-Warsleben in beiden Richtungen wegen Bauarbeiten bis morgen ca. 5 Uhr in der Früh gesperrt. Die A40 Essen Richtung Duisburg ist zwischen Essen Zentrum und Essen Holsterhausen wegen Wartungsarbeiten im Ruhrschnellwegtunnel gesperrt. Die A71 Schweinfurt Richtung Sangerhausen ist zwischen Stadt Ilm und Arnstadt Süd wegen Wartungsarbeiten im Tunnel Behringen bis ca. 6 Uhr früh gesperrt. Die A111 Berlin Richtung Oranienburg ist zwischen Weidmannslusterdamm und Schulzendorfer Straße wegen Bauarbeiten bis ca. 5 Uhr früh gesperrt. Die A215 Neumünster Richtung Kiel ist zwischen Blumenthal und Kreuz Kiel West nach einem Unfall gesperrt. Das waren Sie, die Meldungen, die uns vorliegen, und damit für Sie eine gute Fahrt und kommen Sie gut an Ihr Ziel.

Im AD-Abend Shania Twain, Forever and For Always, hier bei uns gehört. Und jetzt gehen musikalische Glückwünsche auf die Reise, quasi an einen Musikus da selbst, Cat Stevens. Er feiert heute seinen 78. Geburtstag, alles Gute. Er beschenkt uns ja seit Jahrzehnten mit seiner zeitlosen Poesie. Und wir haben jetzt den bekannten Song Lady da Bunville, 1970 geschrieben für seine damalige große Liebe, das amerikanische Model Patti da Bunville. Ja, der ungewöhnliche Text behandelt das Ende ihrer Liebesbeziehung wie einen traurigen physischen Abschied. Cat Stevens, Lady da Bunville.

Oh ja, die Rocklegende Bryan Adams steuerte diesen tiefen, gefühlvollen Song zum Soundtrack des stargespickten Films Don Juan de Marco bei. Die wunderschönen spanischen Flamenco-Gitarrenklänge im Hintergrund, die wurden ja von keinem Geringeren als dem weltberühmten Virtuosen Paco de Lucia eingespielt. Diese einzigartige Kombi ist wirklich toll, ne? Diese Reibeisenstimme und die spanische Gitarre dazu, das führte auch zu einigen Platz 1 Charts Notierungen für diesen Song. Have you ever really loved a woman? Bryan Adams im ARD-Abend und der ist gleich zu Ende. Und ich habe noch Post bekommen von Carina. Die hat leider nur einen Titel rausbekommen von Paul McCartney. Genau, auch Mario Berg aus dem schönen Hamburg grüßt uns auch ganz herzlich. Er hat sich Mühe gegeben, aber es war nur einer. Aber wie gesagt, auch andere haben es geschafft, alle drei Titel zu rätseln. Wir rätseln wieder in ein paar Tagen. Und jetzt erstmal einen schönen Abend und eine gute Nacht. Und gleich die ARD Hitnacht. Und die kommt heute aus Erfurt von MDR Thüringen mit meiner lieben Kollegin Romy Anders. Ich übergebe sie jetzt sozusagen in weibliche Hände. Und lassen Sie sich gut unterhalten. Machen Sie es gut. Hier noch Fox the Fox und die Dial.

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1: Die Nachrichten mit Steffi Orbach. Guten Abend. In Bonn soll bis Ende der Woche klar sein, wie es mit den Straßenbahnen weitergeht. Die Stadtwerke hatten 60 Züge aus dem Betrieb genommen wegen möglicher Sicherheitsmängel. Die Geschäftsführerin sagte im WDR, dass die Wagen enger kontrolliert werden, weil sie noch einige Jahre halten müssen.
2: Wir möchten versuchen, dass die Fahrzeuge bis in die 30er reinfahren können, bis dann lauter neue Wagen da sind. Aber um die alten Wagen so lange fahren zu lassen, müssen wir sie engmaschig untersuchen. Sobald irgendwas am Fahrgestell bei einem Fahrzeug festgestellt wird, untersuchen wir alle.
1: Größere Auswirkungen hatten die fehlenden Stadtbahnen in Bonn heute nicht. Wegen der Ferien waren weniger Menschen unterwegs und die Kölner Verkehrsbetriebe halfen mit 20 Zügen aus. Bei Antiquariaten in Deutschland werden seit einigen Wochen massenweise alte Bücher gekauft, die sonst kaum jemand haben will. Es geht um Kochbücher, Reiseführer und Fachbücher ohne besonderen Wert. Teilweise werden online Hunderte auf einmal bestellt. Welchen Verdacht die Buchhändler haben, erklärt Johanna Schmidt, WDR aktuell.
3: Sie vermuten, dass ein KI-Unternehmen dahinter steckt. Denn mittlerweile sind wohl so gut wie alle digitalisierten Bücher von künstlicher Intelligenz ausgelesen. Gebundene alte Bücher aber nicht. Wenn die eingescannt werden, kann die KI weiter trainiert werden. US-Medien haben sowas schon Anfang des Jahres berichtet. Der deutsche Buchhandel ist alarmiert. Von da heißt es, dass sowas gegen das Urheberrecht verstößt.
1: Und das ist heute auch noch passiert. Als erstes EU-Land bekommt Frankreich nach den Sommerferien ein Social-Media-Verbot für unter 15-Jährige. Ausnahmen gibt es dabei unter anderem fürs private Chatten bei WhatsApp und fürs Videogucken bei YouTube. Nach dem Tod eines Einwanderers haben in Italien wieder Tausende gegen Polizeigewalt demonstriert. Der Marokkaner war am Sonntag bei einem Einsatz ums Leben gekommen. Der Iran-Krieg hat die USA bisher mehr als 37 Milliarden Dollar gekostet. Verteidigungsminister Hexeth hat die Summe heute im US-Senat genannt, als Grund für höhere Militärausgaben.
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1: Der Köln-Marathon bricht schon jetzt einen Rekord, denn mehr als 40.000 Läuferinnen und Läufer sind schon angemeldet. Auch einige Profis sind dabei. Der Renndirektor in Köln sagt, das ist ein besonderes Gefühl für alle.
4: Sie laufen im Grunde mit der Weltelite zusammen, nebeneinander, hintereinander weg. Man begegnet sich teilweise auf der Strecke. Das ist schon sehr faszinierend, auch zu sehen, wie schnell die Jungs und Mädels dann laufen.
1: Der Köln-Marathon findet Anfang Oktober statt. Wer mitlaufen will, kann sich zumindest für die lange 42 Kilometer Distanz noch anmelden. Das war WDR aktuell. Das Wetter in Nordrhein-Westfalen. Die Nacht bleibt trocken, die Temperaturen fallen auf 9 bis 14 Grad. Morgen viele Wolken, etwas Sonne und ein paar Schauer. In Monschau 20, in Solingen 21 und in Münster morgen bis 22 Grad. Die Zeit, es ist 23.03 Uhr.
5: Und hier ist der Verkehrsservice in der ARD Hitnacht. Achtung, Falschfahrer, betrifft die A5 Kassel-Frankfurt zwischen dem Westkreuz Frankfurt und Frankfurt am Main Westhafen. Da kommt Ihnen ein Falschfahrer entgegen. Äußerst rechts fahren, nicht überholen. Ein Falschfahrer auf der A5 Kassel-Frankfurt zwischen dem Westkreuz Frankfurt und Frankfurt am Main Westhafen ist ein Falschfahrer unterwegs. Die A1 Hamburg-Lübeck vor der Norderelbbrücke staute sich in beiden Richtungen wegen eines Schwertransportes. Dann haben wir die A1 Lübeck Richtung Fehmarn. Die Strecke ist zwischen Neustadt-Pelzerhagen und Linsan wegen Bergungsarbeiten gesperrt. A3 Köln Richtung Oberhausen zwischen Solingen und dem Kreuz Hilden 2 Kilometer stockender Verkehr an einer Baustelle. Und die A5 Frankfurt Richtung Karlsruhe ist zwischen Heppenheim und Hemsbach wegen der Baustelle bis um 6 morgen früh gesperrt. Folgen Sie der U86. Die A14 Magdeburg-Schwerin ist zwischen dem Kreuz Magdeburg und Dahlen-Warsleben in beiden Richtungen wegen Bauarbeiten bis ca. 5 Uhr morgen früh gesperrt. Und die A40 Essen Richtung Duisburg ist zwischen Essen-Zentrum und Essen-Holsterhausen wegen Wartungsarbeiten im Ruhrschnellwegtunnel gesperrt. Dann haben wir die A44 Essen Richtung Düsseldorf. Die Strecke ist zwischen dem Dreieck Felbert Nord und Hetterscheid wegen Bauarbeiten bis Mitte Oktober gesperrt. Und die A71 Suhl Richtung Erfurt ist zwischen Stadt Ilm und Arnstadt Süd wegen Wartungsarbeiten bis ca. 6 Uhr morgen früh gesperrt. A111 Berlin Richtung Dreieck Oranienburg ist zwischen Waldmannslusterdamm und Schulzendorfer Straße wegen der Nachtbaustelle gesperrt bis morgen früh um 5. Und die A215. Letzte Meldung. Neumünster Richtung Kiel ist zwischen Blumenthal und Rastplatz Rumohr wegen Bergungsarbeiten gesperrt.
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5: Eine schöne Nacht wünscht Ihnen Rumi Anders. Hi.

Sehr gut. Soeben kam die Entwarnung für die A5 Kassel-Frankfurt. Kein Falschfahrer mehr zwischen dem Westkreuz Frankfurt und Frankfurt am Main-Westhafen.

Wir begleiten Sie gern durch die Nacht. Willkommen in der ARD-Hitnacht. Aus Erfurt gesendet, aus den Studios von MDR Thüringen. Alberta Love, Landenbeat, Lieblingshits in der ARD-Hitnacht. Ausschließlich. Schön, dass Sie bei uns sind.

Dieser Dienstag ist fast rum, gleich 11:30. Es war für Sie hoffentlich ein soweit guter Tag und jetzt wird das eine schöne Nacht. Wir halten auf jeden Fall wach. Oder Sie schlafen mit uns ein. Das hat gerade Ulrike geschrieben. Sie freut sich so sehr über ihr Radio. Wir würden ihr beim Einschlafen helfen. Das kann man natürlich als Kompliment sehen. Oder eben auch nicht. Ah, Ulrike, das ist trotzdem sehr, sehr nett geschrieben. Danke und Grüße nach Hiltrup. Und Hörer Bernd ist für eine gechillte Nacht, schreibt er. Gechillt bin ich dabei. Klingt gut. Sie hören die ARD-Hitnacht.

0: 23.30 Uhr, es ist 23:30. Der Verkehrsservice in der ARD hit Nacht mit einer Warnmeldung für die B17 Augsburg-Landsberg in Höhe Lager-Lechfeld. Da werden Steine auf die Fahrbahn geworfen. Äußerste Vorsicht betrifft die B17 Augsburg-Landsberg in Höhe Lager-Lechfeld, werfen Personen Steine auf die Fahrbahn. Dann haben wir die A1 Hamburg-Lübeck. Vor der Norderelbbrücke staute sich in beiden Richtungen wegen eines Schwertransportes. Die A1 Lübeck Richtung Fehmarn ist zwischen Neustadt-Pelzerhaken und Lensahn wegen Bergungsarbeiten gesperrt. Die A5 Frankfurt Richtung Karlsruhe ist zwischen Heppenheim und Hemsbach wegen einer Baustelle bis um 6 morgen früh gesperrt. Bitte folgen Sie der U86. Dann haben wir die A14, Magdeburg-Schwerin. Die Strecke ist zwischen dem Kreuz Magdeburg und Dahlen-Warsleben in beiden Richtungen wegen Bauarbeiten gesperrt, bis um 5. Die A40, Essen Richtung Duisburg, ist zwischen Essen-Zentrum und Essen-Holsterhausen wegen Wartungsarbeiten im Ruhr-Schnellwegtunnel gesperrt. Und die A67, Darmstadt Richtung Mannheim, ist zwischen Gernsheim und Lorsch wegen Löscharbeiten vorübergehend gesperrt. A71 Suhl Richtung Erfurt ist zwischen Stadt Ilm und Arnstadt Süd wegen Wartungsarbeiten bis ca. 6 Uhr morgen früh gesperrt. Und die A111 in Berlin Richtung Dreieck Oranienburg ist zwischen Weidmannswusterdamm und Schulzendorfer Straße wegen der Nachtbaustelle gesperrt bis morgen früh ca. 5 Uhr. Außerdem die A215 Neumünster Richtung Kiel ist zwischen Blumenthal und Kreuz Kiel West wegen Bergungsarbeiten gesperrt.
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0: In dieser Nacht hören Sie wieder anders. Ich bin Romy anders. Hi, guten Abend.

Lieber Autofahrer, nochmal der Hinweis, die Warnmeldung für die B17 äußerste Vorsicht, Augsburg-Landsberg in Höhe Lagerlechfeld. Da werden Steine auf die Fahrbahn geworfen. Äußerste Vorsicht, B17 Augsburg-Landsberg in Höhe Lagerlechfeld werden Steine auf die Fahrbahn geworfen.

Autofahrer, aufgepasst, auf der R15 Cottbus Dreieck Spreewald zwischen Boblitz und dem Dreieck Spreewald werden Gegenstände auf die Fahrbahn geworfen. Aufpassen, A15 Cottbus Dreieck Spreewald zwischen Boblitz und dem Dreieck Spreewald werden Gegenstände auf die Fahrbahn geworfen.

Achtung Autofahrer, nochmal die Warnmeldung aus dem ARD-Nachtverkehrszentrum. Betrifft die A15 Cottbus Dreieck Spreewald. Zwischen Boblitz und dem Dreieck Spreewald werden Gegenstände auf die Fahrbahn geworfen. Äußerste Vorsicht, A15 Cottbus Dreieck Spreewald. Zwischen Boblitz und dem Dreieck Spreewald, da werden Gegenstände auf die Fahrbahn geworfen.

0: Fade to Grey, ard-mdr.de. Wir denken jetzt mal an alle, die gerade die Stellung halten, die wach bleiben müssen in dieser Nacht, auf den Wachen, auf den Revieren, in den Krankenhäusern, Pflegeheimen, im Schichtbetrieb. Eines ist ja auch klar, man kann sich seinen Nachtdienst auch wirklich schön gestalten, ne, oder auch schön reden, je nachdem. LKW-Fahrer Christian schreibt zum Beispiel: Ich genieße eure Musik, die ganze Nacht fahre jetzt mit dem LKW nach Dillenburg, Siegen und Düsseldorf und dann habe ich morgen früh Feierabend mit euch zusammen. Ihr helft mir dabei, die ganze Nacht wach zu bleiben. Danke! Christian, das packen wir zusammen, auf jeden Fall. Und Bäckermeister Peter aus Bremen, der hat auch schon zu tun in der Backstube. Ist ganz schön früh, jetzt noch vor Mitternacht. Er schreibt: Hallo liebe Romy, fange gerade den zweiten Arbeitstag nach meinem Urlaub an. Fühlt sich alles noch ein bisschen schwerfällig an, das glaube ich total, Peter. Aber mit uns, schreibt er, da klappt das schon. Lieben Dank und Daumen hoch für Sie, die Sie auch arbeiten und munter bleiben. Wir sind da.
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1: Die Nachrichten mit Ronald Lessig. Guten Abend. Frankreich hat als erstes EU-Land ein Social-Media-Verbot für unter 15-Jährige beschlossen. Das Gesetz tritt zum Schulstart im September in Kraft. Julia Borutta, WDR Paris.
2: Das französische Social-Media-Verbot für unter 15-Jährige betrifft alle sozialen Plattformen, sieht aber Ausnahmen für Online-Enzyklopädien oder digitale Projekte mit Bildungszwecken vor. Beliebte Plattformen wie YouTube und WhatsApp dürfen nach Angaben der zuständigen Berichterstatterin im Parlament weiter für das reine Anschauen von Videos oder für den privaten Chatverkehr genutzt werden. Kritiker des Gesetzes halten es für nicht durchführbar und deshalb reine Symbolpolitik.
1: Im Fall einer Lehrerin aus Duisburg, die seit fast 17 Jahren krankgeschrieben ist, geht der Streit weiter. Die Beamtin hat gegen die Bezirksregierung geklagt, weil sie nicht in den Ruhestand gehen will. Das hatte die Behörde Ende Mai nach einer Gesundheitsprüfung aber angeordnet. Christina Wilkes, WDR aktuell.
3: Jetzt muss die Bezirksregierung Stellung nehmen und die entsprechenden Akten vorlegen. Der Fall hatte letztes Jahr Schlagzeilen gemacht. Die Lehrerin war an einem Berufskolleg in Wesel tätig, ließ sich aber über Jahre krankschreiben, ohne dass das Land eingriff oder eine amtsärztliche Untersuchung verlangte. Deshalb wurden Disziplinarverfahren gegen die Lehrerin und gegen einen Mitarbeiter der zuständigen Bezirksregierung eingeleitet. Außerdem ermittelt die Staatsanwaltschaft gegen die Lehrerin. Möglicherweise war die Dienstunfähigkeit nur vorgetäuscht.
1: Und auch das ist Thema. In Bonn soll bis Freitag klar sein, wie es bei den Stadtbahnen weitergeht. Die Stadtwerke hatten 60 Züge außer Betrieb genommen, die wegen möglicher Sicherheitsmängel noch einmal geprüft werden müssen. Der Mann, der in einer Jugendhilfeeinrichtung in Stade 6 Menschen getötet haben soll, ist tot in seiner Gefängniszelle gefunden worden. Hinweise auf Fremdverschulden gibt es offenbar nicht. In Frankreich muss Präsidentschaftskandidatin Le Pen erst einmal doch keine Fußfessel tragen. Die rechtsnationale Politikerin hat Revision eingelegt. Sie war wegen Veruntreuung von EU-Geldern verurteilt worden.
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1: An den Krankenhäusern in Marsberg und Paderborn startet ab Oktober eine bundesweit einzigartige Ausbildung. Junge Menschen können eine Lehre im Bereich Intensivpflege beginnen. Die Ausbildung soll besonders praxisnah sein, sodass die Azubis danach direkt auf Intensivstationen eingesetzt werden können, statt das Wissen dafür erst im Berufsleben zu erlangen. Und das Wetter in Nordrhein-Westfalen. In der Nacht werden die Wolken dichter, es bleibt aber meist trocken bei 14 bis 9 Grad. Tagsüber meist bewölkt, örtlich leichte Schauer, gelegentlich auch sonnig. Dazu in Detmold bis 20 Grad, in Coesfeld bis 21 und in Herten bis 22 Grad. Am Donnerstag meist bewölkt bis 23 Grad und am Freitag zeitweise sonnig bis 26 Grad. Und das war WDR aktuell.
4: Und hier ist der Verkehrsservice in der ARD-Hitnacht. Achtung, auf der A15 Cottbus-Dreieck Spreewald zwischen Boblitz und dem Dreieck Spreewald werden Gegenstände auf die Fahrbahn geworfen. Und dann haben wir die A1 Lübeck Richtung Fehmarn, ist zwischen Neustadt-Pelzerhaken und Linsahn wegen Bergungsarbeiten gesperrt. Die A5 Frankfurt Richtung Karlsruhe ist zwischen Heppenheim und Hemsbach wegen der Baustelle bis 6 Uhr morgen früh gesperrt. Die Umleitung führt über die U86. Die A14 Magdeburg-Schwerin ist zwischen dem Kreuz Magdeburg und Dahlenbarsleben in beiden Richtungen wegen Bauarbeiten gesperrt, bis um 5 nachher. Und die A40 Essen Richtung Duisburg ist zwischen Essen Zentrum und Essen Holsterhausen wegen Wartungsarbeiten im Ruhr-Schnellwegtunnel gesperrt. A44 Essen Richtung Düsseldorf, die Strecke ist zwischen dem Dreieck Felbert Nord und Hetterscheid wegen Bauarbeiten bis Herbst bis Mitte Oktober gesperrt. Und die A67 Darmstadt Richtung Mannheim ist zwischen Gernsheim und Lorsch wegen Löscharbeiten vorübergehend gesperrt. Die A71 Suhl Richtung Erfurt ist zwischen Stadt Ilm und Arnstadt Süd wegen Wartungsarbeiten bis ca. 6 Uhr nachher in der Früh gesperrt. Und die A111 in Berlin Richtung Dreieck Oranienburg ist zwischen Waidmannslusterdamm und Schulzendorfer Straße wegen der Nachtbaustelle gesperrt bis um 5. Außerdem, letzte Meldung, die A215 Neumünster Richtung Kiel ist zwischen Blumenthal und Kreuz Kiel West wegen Bergungsarbeiten gesperrt. Passen Sie gut auf, bleiben Sie wach, kommen Sie gut und sicher an.
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4: Mit Romy Anders. Hi. Hey.

Willkommen in der ARD-Hitnacht. Jetzt um diese Zeit, wenn man wach bleiben muss, da ist es auch mal schön, wenn man was hat, was einem gut tut. Ein Kaffee zum Beispiel oder eine Cola. Wir reden nicht von gesunden Sachen, sondern von Dingen, die der Seele gut tun. Und da gehört Cola für mich zum Beispiel dazu. Beim Nachtdienst hat ja jeder so seins. Überhaupt braucht man irgendwas, was einen glücklich macht. Denn glückliche Menschen, die, es ist schon schön, wenn man das so in sich fühlen kann, wenn man sich wohlfühlt. Was ist es denn bei Ihnen jetzt in der Nacht und überhaupt so im Leben? Was tut Ihnen gut? Oder anders gefragt, mit was halten Sie sich selbst bei Laune? Was macht Sie glücklich? ARD-Hitnacht@mdr.de. Ich bin sehr gespannt auf Ihre Nachrichten.

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Glücklich sind die Menschen, die haben, was sie mögen. So heißt es, ard-sitnacht@mdr.de. Was ist es denn bei Ihnen? Was macht Sie froh? Jetzt in der Nacht oder überhaupt im Leben, was macht Sie glücklich? Heiko aus Stuttgart schreibt, ich bin glücklich, wenn ich keine Nachtdienste habe. Also heute Nacht nicht ganz so glücklich, morgen um diese Zeit dafür umso mehr. Und dann schreibt Heiko noch, ihr in der ARD-Hitnacht seid toll, danke, dass es euch gibt. Also was macht uns hier natürlich auch glücklich, ne? Ein schönes Kompliment. Danke,

Heiko, ard-hitnacht@mdr.de. Schreiben Sie mal, was Ihnen denn im Alltag Freude bereitet. Was heißt für Sie Glück? Zum Beispiel bei mir im Freundeskreis, da mag eine Freundin bedrucktes Küchenpapier. Neulich hat sie mir freudestrahlend ihre absolute neueste Errungenschaft gezeigt. Und zwar Küchenpapier mit kleinen roten Herzen drauf. Und ich denke noch so, Mensch, ist doch völlig wurscht. Ne? Hauptsache, das ist saugstark und reißfest. Sagt sie, nee. Die Herzen, die sehen so schön aus. Ich freue mich immer, wenn ich in die Küche komme und da mein Küchenpapier sehe. Ja, das tut dir halt gut, ne? Das Küchenpapier mit den roten Herzen drauf. Okay, kann glücklich machen. Was ist es denn bei Ihnen? Schreiben Sie uns. Freue mich drauf. Es ist kurz vor 1:30.

2 Minuten nach 1:30. Hier ist der Verkehrsservice in der ARD-Hitnacht. Zunächst eine Entwarnung, und zwar für Mülheim an der Ruhr im Bereich Zeppelinstraße. Da wurde gewarnt vor Geruchsbelästigung. Die Warnung ist aufgehoben worden. Was aktuell ist, ist die A1 Lübeck Richtung Fehmarn. Die Strecke ist zwischen Neustadt-Pelzerhaken und Lensern wegen Bergungsarbeiten gesperrt. Die A5 Frankfurt Richtung Karlsruhe ist zwischen Heppenheim und Hemsbach wegen der Baustelle bis 6 gesperrt. Die Umleitung führt über die U86. A14 Magdeburg-Schwerin ist zwischen dem Kreuz Magdeburg und Dahlen-Warsleben in beiden Richtungen wegen Bauarbeiten gesperrt. A40 Essen Richtung Duisburg ist zwischen Essen Zentrum und Essen Holsterhausen wegen Wartungsarbeiten gesperrt. Und die A44 Essen Richtung Düsseldorf ist zwischen dem Dreieck Felbert Nord und Hetterscheid wegen Bauarbeiten bis Herbst gesperrt, bis Mitte Oktober. A67 Darmstadt Richtung Mannheim. Die Strecke ist zwischen Gernsheim und Lorsch wegen Löscharbeiten vorübergehend gesperrt. Und die A71 Suhl Richtung Erfurt ist zwischen Stadt Ilm und Arnstadt Süd gesperrt bis 6 wegen Wartungsarbeiten. Außerdem die A111 Berlin Richtung Dreieck Oranienburg ist zwischen Waldmannswusterdamm und Schulzendorfer Straße wegen der Nachtbaustelle gesperrt bis 5. Und die A215 Neumünster Richtung Kiel ist zwischen Blumenthal und dem Kreuz Kiel West wegen Bergungsarbeiten gesperrt. Passen Sie gut auf, bleiben Sie wach und kommen Sie sicher an.

Die kleinen Freuden im Alltag, die sind es mitunter, ne? Die dafür sorgen, dass man sich wohlfühlt, ne? Die dafür sorgen, dass die Seele Frieden hat und man sich wirklich einfach gut fühlt. Und wir wollen in dieser Nacht wissen, was ist es denn bei Ihnen? Was macht Sie glücklich? ARD-hitnacht@mdr.de. Bei mir jetzt aktuell Kaffee und Cola. Ich liebe diese Kombination aus leicht bitter und süß. Na, jetzt nicht in einem Drink miteinander verbunden, aber das ist schön auf dem Tisch, wie das da so steht, das gefällt mir gut. Kaffee und Cola kann tatsächlich sehr glücklich machen, in der Nacht um kurz vor 12:45. Carola schreibt, sie ist glücklich, dass sie wieder mit ihrem Freund zusammen ist, dass die beiden sich wieder zusammengerauft haben und dass es gut läuft. Danke schon, Carola, für die nette Mail. Und für Andreas heißt Glück, dass er reisen kann, schreibt er. Finnland, die Karibik, Schottland steht demnächst an im Herbst. Das Reisen macht Andreas glücklich. Und Patricia von der vorpommerschen Ostseeküste schreibt, mich macht ein schönes Buch zum Abschalten glücklich. Ich sitze in meinem Omasessel, lege die Füße hoch, trinke was Schönes, lese, nebenher läuft das Radio. Das sind für mich die kleinen Freuden des Lebens. Schön, Patricia. Danke fürs Schreiben. Und was ist es denn bei Ihnen? Was macht Sie glücklich? Jetzt in der Nacht und überhaupt im Leben? ARD-hitnacht@mdr.de.

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1: Die Nachrichten mit Ronald Lessig. Guten Abend. Frankreich bekommt nach den Sommerferien ein Social-Media-Verbot für unter 15-Jährige als erstes EU-Land. Am Abend stimmte die Nationalversammlung dafür. Christina Wilkes, WDR aktuell.
2: Die Mehrheit unter den französischen Abgeordneten war groß und Präsident Macron kann mit der Altersgrenze ein Wahlversprechen einlösen. Doch es gibt auch Kritik. Das Verbot betrifft grundsätzlich zwar alle sozialen Medien, es soll aber Ausnahmen geben. Zum Beispiel für private Chats bei WhatsApp oder fürs reine Videogucken bei YouTube. Diese Plattformen müssen Altersüberprüfungen lediglich für die Funktionen einführen, die einem sozialen Netzwerk nahe kommen. Kommentare schreiben zum Beispiel oder das Teilen von Inhalten. Einige Oppositionsparteien halten das Gesetz für Symbolpolitik und wollen es prüfen lassen.
1: Ab Oktober können junge Menschen in NRW eine Ausbildung in der Intensivpflege beginnen. Das Konzept an den Krankenhäusern in Paderborn und Marsberg ist bundesweit einzigartig. Alexa Schröder für WDR aktuell.
3: Normalerweise erlernen Pflegekräfte alles Wichtige rund um die Intensivpflege erst im Laufe der Jahre durch ihren Arbeitsalltag. Das St. Marienhospital Marsberg und das Christliche Klinikum Paderborn wollen das ändern. Die Azubis, die im Herbst starten, werden direkt auf Intensivstationen eingesetzt, sodass sie zu einem festen Team gehören. Außerdem haben sie Praxiseinsätze im ambulanten Pflegebereich, zum Beispiel bei langzeitbeatmeten Patienten. Nach ihrer Ausbildung können sie sofort auf Intensivstationen eingesetzt werden.
1: Und auch das ist Thema. In Deutschland gab es im vergangenen Jahr sexualisierte Gewalt gegen Kinder und Jugendliche. Die Zahl ist im Vergleich zum Vorjahr auf mehr als 18.300 gestiegen. Die Bahn bekommt für ihren Plan, an allen Bahnhöfen ein Alkoholverbot einzuführen, Zustimmung. Zweifel gibt es an der Kontrollierbarkeit, so von der Gewerkschaft der Polizei. Die Industrie- und Handelskammer hofft, dass Krefeld von einem Auftrag der italienischen Bahnfirma Italo profitiert. Sie will bei Siemens Züge für 3 Milliarden Euro kaufen.
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1: Für den deutschen Radprofi Florian Lipowitz ist die Tour de France vorbei. Er hat sich bei einem Sturz im Zeitfahren das Schlüsselbein gebrochen. Sein Teamchef sagt:
4: Super schade, dass er nicht weitermachen kann. Wir werden ihn nicht nur im Kampf ums Podium vermissen, sondern wir werden ihn als Menschen vermissen hier.
1: Lipowitz galt als deutsche Hoffnung bei der Tour de France. Das Wetter in Nordrhein-Westfalen. In der Nacht bewölkt, aber trocken bei 14 bis 9 Grad. Tagsüber örtlich leichte Schauer, gelegentlich auch sonnig. Dazu in Schwerte bei 20 Grad, in Hattingen 21 und in Bergheim bis 22 Grad. Am Donnerstag ist es meist bewölkt bis 23 Grad. Und am Freitag scheint vielerorts die Sonne, dann bei Höchstwerten bis 26 Grad. Und das war WDR aktuell.
5: Und hier ist der Verkehrsservice in der ARD-Nacht. Die A1 Lübeck Richtung Fehmarn ist zwischen Neustadt-Pelzerhagen und Lensahn wegen Bergungsarbeiten nach wie vor gesperrt. Die A5 Frankfurt Richtung Karlsruhe ist zwischen Heppenheim und Hemsbach wegen der Baustelle bis 6 Uhr gesperrt. Die Umleitung führt über die U86. A14 Magdeburg-Schwerin ist zwischen dem Kreuz Magdeburg und Dahlen-Barsleben in beiden Richtungen gesperrt wegen Bauarbeiten bis um 5 nachher. Und die A40 Essen Richtung Duisburg ist zwischen Essen Zentrum und Essen Holsterhausen wegen Wartungsarbeiten im Ruhr-Schnellwegtunnel gesperrt. Dann haben wir die A59, frisch hinzugekommen, Dienstlaken Richtung Duisburg. Die Strecke ist zwischen Duisburg-Marxloh und dem Kreuz Duisburg-Nord gesperrt. Da gab es einen Unfall. Die A71 Suhr Richtung Erfurt ist zwischen Stadt Ilm und Arnstadt Süd wegen Wartungsarbeiten gesperrt bis um 6. Und die A111 in Berlin Richtung Dreieck Oranienburg ist zwischen Weidmannsloster Damm und Schulzendorfer Straße wegen der Nachbaustelle gesperrt bis um 5.
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5: Go West. Musik von den Pet Shop Boys jetzt für Sie. Eine gute Nacht mit der ARD-Hitnacht.

Was sind die kleinen Freuden bei Ihnen im Alltag? Was macht Sie glücklich? ard-hitnacht@mdr.de. Margret aus Ulm hat geschrieben, dass sie jetzt wieder gesund ist. Das macht sie glücklich. Sie hat sehr, sehr lange an schweren Depressionen gelitten und dass sie jetzt wieder die Welt um sich herum so wahrnehmen kann, wie sie ist. Ihre Freunde, die Familie. Das bedeutet für Margret Glück. Dankeschön für die sehr, sehr ehrliche Mail. Und der Peter aus Hamburg hat geschrieben, hallo Romy und Hitnacht-Team, derzeit besteht mein Alltag noch aus Urlaub und so sorgt die nächtliche Atmosphäre, die Stille der Nacht, für absolutes Wohlgefühl. Ich erlebe Zeitgenuss, ohne auf die Zeit zu achten, einfach sein, meinen Gedanken ableckungsfrei freien Lauf zu lassen. ... Glücklicher Gruß aus Hamburg, der Peter. Schön. Das klingt auch alles gut. Was bedeutet für Sie denn Glück? Jetzt und überhaupt im Alltag? ard-hitnacht@mdr.de. Lifted, die Lighthouse Family. Auch schöne Musik bei uns in der ARD-Hitnacht. Ausschließlich Lieblingshits. Auch das kann glücklich machen. Gute Musik, ne?

Was macht sie glücklich? ard-hitnacht@mdr.de. Es sind so viele schöne Nachrichten bei uns bisher eingetroffen. Auch von Sinje. Die hat geschrieben, glücklich ist nicht, wer sich alles leisten kann. Glücklich ist, wer zufrieden ist. Ich, so schreibt sie, bin nicht reich, bin auch nicht arm. Ich habe ein kleines Familienunternehmen, in dem ich arbeite mit meinem Mann und meinem Sohn, die ich beide über alles liebe. Wir leben von den Einnahmen des Unternehmens und wir kommen klar damit. Ich wünsche allen Menschen, dass sie auch zufrieden und so glücklich sind. Schöne Grüße aus Moers, Nordrhein-Westfalen. Sendet euch Sinje. Dankeschön fürs Schreiben. Und Steffi schreibt, sie macht gute Musik glücklich. Tja, Steffi, da bin ich auch ganz bei Ihnen. Gute Musik, ein guter Drink, Zitronenlimo auf Eis, das geht immer. Auch sowas kann glücklich machen. ard-hitnacht@mdr.de.

0: Es geht auf 13:30 zu. Entschuldigung, hier ist der Verkehrsservice. Der Verkehrsservice in der ARD-Hitnacht mit der A1 Lübeck Richtung Fehmarn. Die Strecke ist zwischen Neustadt-Pelzerhaken und Lensahn wegen Bergungsarbeiten immer noch gesperrt. Die A5 Frankfurt Richtung Karlsruhe ist zwischen Heppenheim und Helmsbach wegen der Baustelle gesperrt. Die Umleitung führt über die U86. A14 Magdeburg-Schwerin ist zwischen dem Kreuz Magdeburg und Dahlen-Warsleben in beiden Richtungen wegen Bauarbeiten bis ca. 5 Uhr gesperrt. Und die A40 Essen Richtung Duisburg ist zwischen Essen-Zentrum und Essen-Holsterhausen auch gesperrt wegen Bauarbeiten, Wartungsarbeiten im Tunnel. Die A44 Essen Richtung Düsseldorf ist zwischen dem Dreieck Felbert Nord und Hetterscheid wegen Bauarbeiten bis Herbst gesperrt. Und die A59 Dienstlaken Richtung Duisburg ist zwischen Duisburg-Marxloh und dem Kreuz Duisburg-Nord nach einem Unfall gesperrt. Die A71 Suhl Richtung Erfurt ist zwischen Stadt Ilm und Arnstadt Süd gesperrt wegen Wartungsarbeiten bis um 6 nachher. Und die A111, letzte Meldung, in Berlin Richtung Dreieck Oranienburg ist zwischen Weidmannswusterdamm und Schulzendorfer Straße wegen der Nachbaustelle gesperrt bis um 5.
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0: In dieser Nacht hören Sie wieder anders. Mit mir, ich bin Romy Anders und grüß Sie. Hi.

Liebe ARD-Hitnachtsgemeinde, ganz kurz nur, wir lesen alle Mails nach und nach. Vielen, vielen Dank für die zahlreichen Nachrichten. Das ist sehr schön von Ihnen zu hören. Nur eine einzige Sache. Musikwünsche erfüllen wir hier bei uns in der Nacht keine, haben wir eh schon Songs eingeplant. Die ganze Zeit Lieblingshits in der ARD-Hitnacht. Wie hier, Wonderful Tonight, Eric Clapton. Das ist einfach gute Musik.

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1: Die Nachrichten mit Ronald Lessig. Guten Morgen. Die Zahl der Fälle von sexuellem Missbrauch an Kindern und Jugendlichen ist gestiegen. Im vergangenen Jahr wurden laut Statistik mehr als 18.000 solcher Taten gezählt, deutlich mehr als in den Vorjahren. Viele weitere Missbrauchsfälle sind wahrscheinlich weiter nicht bekannt. Johanna Schmidt, WDR aktuell.
2: Die Tatverdächtigen waren fast immer Männer. In der Hälfte der Fälle kannten sie die missbrauchten Kinder. Bei der anderen Hälfte ging es immer mehr darum, dass sich Täter im Internet als Gleichaltrige ausgegeben und mit Kindern Kontakt aufgenommen haben. Und es gab immer öfter Livestreams von Misshandlungen von Kindern im Ausland, für die Täter hier zahlen und sogar Anweisungen geben können. Innenminister Dobrindt will, dass Ermittler mehr Möglichkeiten zur Tätersuche bekommen, zum Beispiel, dass bestimmte Daten gespeichert werden dürfen.
1: Frankreich führt als erstes EU-Land ein Social-Media-Verbot für Kinder und Jugendliche unter 15 Jahren ein. Das hat das Parlament am Abend mit großer Mehrheit beschlossen. Das Gesetz tritt mit dem neuen Schuljahr in Kraft. Die Benutzung von Smartphones an weiterführenden Schulen wird komplett untersagt. Und auch das ist Thema. Der Bundesdrogenbeauftragte Streeck hat das geplante Alkoholverbot an Bahnhöfen befürwortet. Er sprach in der Rheinischen Post von einem Gewinn für alle durch mehr Sicherheit. Die Bahn will das Verbot bis Mitte Oktober einführen. Nach dem Tod eines Einwanderers haben in Italien wieder Tausende gegen Polizeigewalt demonstriert. Der Marokkaner war am Sonntag bei einem Einsatz ums Leben gekommen. Der Irankrieg hat die USA bisher mehr als 37 Milliarden Dollar gekostet. Verteidigungsminister Hexas hat die Summe heute im US-Senat genannt als Grund für höhere Militärausgaben.
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1: In Bonn soll bis Ende der Woche klar sein, wie es mit den Straßenbahnen weitergeht. Die Stadtwerke hatten 60 Züge aus dem Betrieb genommen wegen möglicher Sicherheitsmängel. Die Geschäftsführerin sagte im WDR, dass die Wagen enger kontrolliert werden, weil sie noch einige Jahre halten müssen.
3: Wir möchten versuchen, dass die Fahrzeuge bis in die 30er reinfahren können, bis dann lauter neue Wagen da sind. Aber um die alten Wagen so lange fahren zu lassen, müssen wir sie engmaschig untersuchen. Sobald irgendwas am Fahrgestell bei einem Fahrzeug festgestellt wird, untersuchen wir alle.
1: Größere Auswirkungen hatten die fehlenden Stadtbahnen in Bonn nicht. Wegen der Ferien waren weniger Menschen unterwegs und die Kölner Verkehrsbetriebe halfen mit 20 Zügen aus. Das Wetter in Nordrhein-Westfalen. In der Nacht bewölkt, aber trocken bei 14 bis 9 Grad. Tagsüber örtlich leichte Schauer, gelegentlich auch sonnig. Dazu in Bad Münstereifel bis 20 Grad, in St. Augustin bis 21 und in Hagen bis 22 Grad. Am Donnerstag meist bewölkt bis 23 Grad und am Freitag scheint vielerorts die Sonne bei Höchstwerten bis zu 26 Grad. Und das war WDR aktuell.
4: Der Verkehrsservice in der ARD Hitnacht. Die A5 Frankfurt Richtung Karlsruhe ist zwischen Heppenheim und Hemsbach wegen der Baustelle bis nachher um 6 gesperrt. Die Umleitung führt über die U86. Die A14 Magdeburg-Schwerin. Zwischen dem Kreuz Magdeburg und Dahlenbarsleben in beiden Richtungen eine Sperrung wegen Bauarbeiten bis um 5, also noch 3 Stunden. Die A40 Essen Richtung Duisburg ist zwischen Essen Zentrum und Essen Holsterhausen wegen Wartungsarbeiten im Tunnel gesperrt. Und die A44 Essen Richtung Düsseldorf ist zwischen dem Dreieck Felbert Nord und Hetterscheid wegen Bauarbeiten bis Herbst, bis Mitte Oktober gesperrt. A59 Dinslaken Richtung Duisburg ist zwischen Duisburg-Marxloh und dem Kreuz Duisburg-Nord gesperrt, da gab es einen Unfall. Und die A71 Suhl Richtung Erfurt ist zwischen Stadt-Ilm und Arnstadt Süd wegen Wartungsarbeiten gesperrt bis um 6 nachher. Außerdem die A111 Berlin Richtung Dreieck Oranienburg. Die Strecke ist zwischen Waldmannslusterdamm und Schulzendorfer Straße gesperrt wegen der Nachtbaustelle bis ca. 5 Uhr.
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4: Wach bleiben und gute Laune haben.